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1: Ja, herzlich willkommen zu der Politur, eurer halben Stunde Politik und Kultur. Heute Donnerstag, der 9. Juli 2026 und wir sind kurz nach der 6. Mein Name ist Florian Sieber und mit mir im Studio in einer Derniere.
2: Ja, genau, die neue Michilchemann.
1: Ihr habt zwar nochmal Gelegenheit, ich glaube, sie ja, ein bisschen weniger als eineinhalb Wochen vielleicht im Reden im Radio.
2: Genau, und nächsten Mittwoch noch in der Lara, ihrem und meinem Praktikumsabschluss-Special hören wir mich auch noch mal. Aber Politur ist die letzte.
1: Ich hoffe natürlich, du bleibst uns erhalten für die Mittagssendungen. Da sind wir natürlich auch immer froh über Leute, die ihre Radiokunst präsentieren. Und ich muss schon sagen, du hast das schon relativ rasch, relativ gut draussen gehabt. Von dem her, ja, it was a pleasure, muss ich sagen, mit dir amigs dort Sendung machen am Donnerstag. Und ich hoffe, du läufst auch raus mit ganz vielen Repos, wo du dich nachher kannst, an ganz tollen Ort bewerben dann.
2: Ja, klaro. Also, mir hat es immer Spass gemacht.
1: Hast du ein Highlight gehabt? Was hat dir am meisten Spass gemacht, so zum Produzieren?
2: Uff, schwierig. Ich weiss noch dort, wo ich bei der Übergabe von der Petition für die Gysi war. Das war cool, dass ich dort einfach so ein paar Stunden dabei war und überall so ein bisschen O-Töne aufgeschnappt habe und dann das nachher zusammenschneiden. Das war ein Spass.
1: Ja, und wir kommen jetzt langsam auch so journalistisch in die Zeit rein, wo ein bisschen locht, also Sommerlocht, zum ganz ja, präzise sein. Sprich, es ist dann amigs gar nicht so viel los. Am Montag habe ich mich mit einem Berufskollegen, der da auch noch im Volkshaus in seinen Nachbarn sind, auch unterhalten über die Newslage und er ist am Morgen Turbo fahren,
2: ah, ja.
1: Medial, und hat dann darüber geschrieben und dann sonst schon gefunden, ja, bis auf so das blöde Zeug mit dem Trump, wo ja dann doch nicht geworden ist, mit da der roten Karte, wo dann plötzlich ein Gähli geworden ist. Ja, ist gar nicht so viel los gewesen. Heute haben wir ein bisschen mehr, wo man zumindest bei den Meldungen euch berichten können, aber im Hauptteil von der Sendung geht es trotzdem nochmal ums Frauenhaus im Thurgau. Wir lassen die Wiederholung von dem ausführlichen Interview laufen, weil gerade so längere Sachen, finde ich, die kann man auch gut zweimal laufen lassen. Dafür müssen wir dann noch schauen, weil ich am Morgen ein grosses Interview, wem, wie und wo das könnte ausgestrahlt werden, aber es ist auch gar nicht so lokal. Darum ist es allenfalls auch besser, wenn wir das dann nicht in der Politur machen. Wir kommen ja bald auch schon unsere Sommerpause. Von dem her, ich denke, wir machen jetzt ein bisschen ein Spezial beim Pressespiegel. Man muss ja nicht immer nur Sachen lesen, die gerade passiert sind in der Presse, weil dann, ja, was hat es gegeben? Bassersdorf hat es brennt, da gibt es mittlerweile Entwarnungen, dürfen sogar in Bassersdorf wieder das Fenster aufmachen. Und hat es sonst irgendwas gegeben vom heutigen Tag? Der Stau auf der A1?
2: Ja, genau. Das habe ich noch mitbekommen, aber...
1: Ja, und so die richtig so grösseren Sachen, die tun wir ja nachher euch den Meldungen aufs Ohr geben. Aber erstmal wollte ich einfach mal so in den Raum stellen, die Frage, Sommerloch hier, ist das etwas, mit dem du dich schon mal auseinandergesetzt hast?
2: Ja, es ist mir schon immer mal wieder so ein bisschen aufgefallen. Und ich habe ja sehr gerne Tiere, darum so Tier-Stories packen mich dann auch recht schnell.
1: Ich muss sagen, du hast auch ein bisschen Pech, weil ich habe ein bisschen umrecherchiert und ich habe kein Sommerloch-Pferd gefunden.
2: Ja, leider nein.
1: Also das wär auch mal etwas. Also ich habe Oktopus gefunden, ich habe zweimal Wildsauer gefunden. Ja, der Paul ist doch so eine Sommerloch-Oktopus gewesen, der, wo die WM-Resultate, ich glaube vorletzte WM, hat er, glaube ich, das WM-Resultat vorhergesehen.
2: Stimmt.
1: Dann ist dann immer zu dem Teil vom Aquarium gegangen, wo die Fahne war von denen, die gewinnen. Ich muss sagen, das Jahr, Sommerlochtiere sind ja die Viecher, wo amix die Medien dominieren in dieser Zeit, wo gar nicht so viel läuft, weil die Leute sind in den Ferien und die Parlamenttage gar nicht, weil die haben auch Ferien. Und in dieser relativ newsarmen Zeit schaffen es dann kurlige Meldungen von abstrusen Viechern, wo es gibt und teilweise gar nicht gibt, in die Medien. Und irgendwie das Jahr ist eine unglaubliche Flaute. Also das Sommerloch, die Flaute, jenstes. Es hat, glaube ich, so einen Fall, den man könnte erwähnen, aber das ist halt auch mehr ein Follow-up. Das sind die beiden Schwäne in Rorschach. Das Rorschacher Echo hat da weit und breit darüber berichtet, weil die Dynamics dort am See ihr Nest bauen. Und müssen dann nämlich verschoben werden, weil die bauen das so an einem Ort, das Nest würde, glaube ich, dann fortschwimmen, wenn man Hochwasser hätte. Mhm. Was für mich aber jetzt schon auch ein bisschen wie eine Ente tönt. Also so eine News-Ente, weil es ist ja schon so, dass im Moment Hochwasser das letzte Problem vom Bodensee ist.
2: Und wir haben doch Trockenheit.
1: Genau, Niedrigwasserstand und kein Wasserentnahme an gewissen Orten, wo der riesige See jetzt halt in diesen Dürrephasen halt schon auch sichtbar kleiner wird. Und so ewig lang, bis dann noch irgendwie die Herbstregenfälle kommt, da tun ja Schwäne gar nicht amix ihre Nest behalten. Es ist trotzdem jetzt von Tierschützern verbracht worden, an einen anderen Ort haben sie es gelassen, wo die Schwäne sicherer sind. Es ist aber grossartig, wie der Ostschweizer Presse über die Schwäne herzogen wird, weil es ist die Rede von Alzheimer-Schwänen, die schon letztes Jahr am falschen Ort das irgendwie gemacht hätten und jetzt schon wieder an dem Ort. Ich fände jetzt, das ist so ein Moment, man könnte ja auch sagen, gut, wir intervenieren jetzt nicht in die Natur und dann schwimmt vielleicht das Nest weg. Aber das ist so, schon auch etwas, wo Menschen, und das führt mich jetzt gerade zum nächsten Punkt, wieso es vielleicht gar nicht so viel Sommerlochtier gibt. Menschen sind gar nicht so gut im Ohnmacht aushalten. Und wo dann der Kaibe Wahl, der Timmy, wo ja gar nicht ein Timmy ist, sondern ein Weibli war, sich entschieden hat, hey, ich habe wie genug gelebt und ich hocke jetzt auf so einer Sandbank in flachem Wasser und wart auf den Tod. Ja, da hat man dann auch so Rettungsaktionen gestartet. Und diese Story ist uns ja wirklich irgendwie so 110 Tage lang hin und her. Weil irgendwie der Wal ist ursprünglich, glaube ich, so Ende Februar erstmal ins Lübecker Hafenbecken oder zumindest die Richtung von dem geschwommen. Und bis im Mai, weit in Mai ist das ein Thema gewesen, wo ich glaube, vielleicht haben die Leute einfach genug von Viecher.
2: Ja, vielleicht war der Timmy unser verfrühtes Sommerlochtier und jetzt im Sommer gibt es gar nichts mehr.
1: Die andere Theorie wäre natürlich, es gibt noch nicht genug Loch, also genug Sommerloch, weil mit der WM hat man dann trotzdem noch so Sachen und dann fängt der Trump nochmal den gleichen Krieg an, weil beim ersten Mal ja so fantastisch funktioniert hat. Darum bin ich halt wirklich in den letzten paar Jahren zurückgegangen, um ein bisschen recherchieren, damit man, wisst ihr, wie so am Schluss vom Jahr amig so in der Revue passieren lassen können, das war 2025 mit RTL oder was weiß ich. Das sind jetzt die Sommerlochtiere von den letzten 5 Jahren gewesen. Letztes Jahr natürlich der Wels in Bayern, der Killer-Wels, der ist ja gar nicht Killer gewesen, der ist gekillt worden, die Schmier hat den verschossen. Das ist die crazyste Story ever. Also bei der Bild-Zeitung haben sie aus dem Wels einen Killer-Wels gemacht, weil der hat 3 Leute gebissen und das Ding ist so ein bisschen ein Wels, wo Leute bissen, ja, da passiert gar nicht so viel, weil der hat so nicht wirklich Zähne, sondern mehr so wie ein Sandpapier, weil der schluckt halt seine Beute direkt. Und vermutlich ist der einfach sein Gelege. Also dort, wo er halt gewohnt hat und vermutlich dann noch ein paar Fischheile geleitet hat, am Verteidigen gewesen. Jedenfalls hat er 3 Schwimmer innen angegriffen. Aus dem Wels wird der Killerwels gemacht. Und die oberbayerische Polizei reagiert auf die Berichterstattung, indem sie findet, hey, wir wissen nur, wie etwas geht. Und das ist Gewaltmonopol. Wir verschiessen jetzt den Wels. Sie haben den Wels verschossen. Erfreulicher. Die Story letztes Jahr vom Elch Emil. Er ist ein Jungelch oder ein Jungelch gewesen, weil es hat vielleicht noch traurige Komponenten, wo von Polen bis auf Tschechien, bis auf Österreich, bis auf Bayern, wiederum Bayern gelaufen ist. wobei der jetzt seit Mai, dem Mai, nicht mehr gesichtet worden ist und so ein bisschen Befürchtung besteht, dass irgendein wildernder Jäger der auf dem Gewissen hat. Also Bayern ist, glaube ich, nicht das richtige Ziel, Destination für Tiere, die gross und charismatisch und spannend sind, weil der wird es vermutlich für irgendeinen Säunäckel umlassen. Mein persönlicher Favorite Rum von letztem Jahr, weil das ist einfach nur so ein Ding von menschlicher Dummheit und gar nicht sterbende Tier, ist Pumasichtig in Brauns-Bedra gewesen, am Geiseltalsee, wo sich dann später als Hauskatze herausgestellt hat. Dann 2024. Es war jetzt das Süsseste gewesen. Mit dem Zwergflusspferd Mudeng. Das war wirklich ein Highlight gewesen unter dem Sommerloch hier. Fantastisch gewesen.
2: Und Mudeng wird morgen 2.
1: Mudeng wird morgen 2. Umso wichtiger, dass man heute über das redet. Denn 2023 hat es wieder einen Schmierlerfehl gegeben. Die Leuen von Kleinmachnow. Weil die hat sich dann als Wildsau gestellt. Dann ist das Fötterli publiziert worden und dann hat es wirklich ganz schnell in Kleinmachnow Reaktion gegeben vom Staat. Der Bürgermeister hat vielleicht Wahljahr und das Gefühl gehabt, oh shit, wenn ich jetzt nichts mache, dann reagieren die Leute ganz negativ. Die Polizei ist ausgeflogen, um den Wald zu kontrollieren und hat keine gefunden, keine Leuen. Und ja, fantastisch. Aber das Letzte, was mir da noch wirklich gut Freude gemacht hat, ist die Laptop-Sau gsi. Die Laptop-Sau vom Berliner Teufelssee. Am FKK-Strand in Berlin hat sie die gele Laptop-Tasche von einem älteren blutigen Mann geklaut. Und das war wirklich einfach so ein Ausschnitt gewesen, wie der Herr der Sau mit ihren beiden Frischlingen hinten nachrennt, um versuchen, den Laptop zurückzuholen. Aber einen habe ich auch noch cool gefunden. Die Viecher werden problematisiert. Problembär Bruno war so der Klassiker gewesen. Der Problemwels letztes Jahr. Es hat mal ein Problem Storch gegeben. In Glambeck. All die Dinger sind dann damals in Deutschland, wenn es nicht gerade wieder Theorie gibt. Es gibt einen Kaiman im Hallwilersee. Der hat nämlich jeweils dunkle Autolack und Fensterscheiben angegriffen, weil er sein Spiegelbild drinnen gesehen hat. Und er hat dann das Gefühl gehabt, der fucking Drecksack, der Saustorch, den bringe ich um, weil Störche sind sehr territorial gegenüber anderen Männchen und hat nicht ganz gecheckt, hey, das bin ja ich. Mittlerweile ist das Problem gelöst, weil im Jahr 2017 hat er am gleichen Ort ist er wieder auftaucht, aber mit einem Weibli. Und dann hat er nicht mehr das Gefühl gehabt, dass er jeden anderen Storch mal umlassen in seiner Nähe. Insofern, ja, Sommerlochtier, ich bin gespannt, ob es noch eins gibt. Ich fände schon wieder so eine grosse Katzensichtung, wo sich dann einfach so als Katz oder als Sau oder Hund oder so rausstellt. Das wär schon easy.
2: Ja, das könnte man doch wieder mal machen. Oder eben für mich irgendein Ross.
1: Ja, ein Sommerross.
2: Ein Wildpferd. Juhu.
1: Das wäre doch mal so irgendwie ein so mysteriöser Poitou-Esel, der irgendwo plötzlich aufkreuzt und alle so, ja, der Riesenesel vom Eschenberg oder so. Ja,
2: Killer-Esel.
1: Killer-Esel, genau. Der hat irgendjemand böse angeschaut und die Polizei ist gerade gekommen, um den zu verschiessen. Genau. Der zynische Teil von der Sendung hört jetzt mal auf. Wir werden wieder ernst. Wir kommen zu den Meldungen vom Tag.
2: Freudebotschaft für Fußballfans. Das WM-Viertelfinalspiel von der Schweizer Männer-Nationalmannschaft darf in Restaurant, Public Viewings und Strassencafés übertragen werden. Die Stadt Winterthur bewilligt eine freie Nacht für das Spiel gegen Argentinien, das am Sonntag um 3 Uhr am Morgen Schweizer Zeit anfängt. Demzufolge darf die Partie übertragen werden, drinnen und draussen. Auch andere laute Tonquellen wie Anmoderationen sind erlaubt, schreibt der Stadtrat. Die Ruhezeit ist also für die Nacht vom Samstag auf den Sonntag aufgehoben. Normalerweise würde die Ruhezeit vom 11 Uhr am Abend bis am 6 Uhr am Morgen dauern. Begründet tut der Stadtrat seine Entscheidung mit der Besonderheit von dem Spiel. Die Schweiz steht zum ersten Mal seit 1954 im Viertelfinale der Fußball-Weltmeisterschaft und die Begeisterung der Bevölkerung ist gross. Darum will der Stadtrat trotz der Uhrzeit ein gemeinsames Fußballerlebnis ermöglichen. In Winterthur und der Umgebung gibt es mehrere Public Viewing-Angebote. Das grösste ist in der Vinti Arena mit 3000 Steh- und Sitzplätzen, wo auch schon beim 16. Finale letzten Freitag am 5 Uhr am Morgen bis auf den letzten Platz gefüllt war. Und auch in der Stadt Zürich ist eine Freinacht bewilligt worden und alle Restaurants, Public Viewings und Gartenwirtschaftsbetriebe dürfen das Spiel übertragen. Auch unter der Woche mit dem Nachtbus heimkommen, das soll bald möglich sein, zumindest vorläufig. Der Zürcher Verkehrsbund ZVV will das Nachtnetz in Zürich und Winterthur erweitern. Das hat er heute im Rahmen der Strategie für die Jahre 2029 bis 2032 bekannt gegeben. Neu sollen in Zürich auch unter der Woche Nachtbusse unterwegs sein. Und auch zwischen den beiden Städten sind nächtliche Verbindungen geplant, ebenfalls per Bus. Das liegt daran, dass Busverbindungen günstiger und flexibler sind und dass es auf der Strasse mehr Spielraum gibt als auf der Schiene. Das Nachtbusangebot unter der Woche wird frühestens ab 2029, 2030 umgesetzt. Vieles steht aber noch offen. Es gibt zum Beispiel noch keine Linie oder Fahrplan. Der ZVV-Direktor Dominik Brühwiler sagt, dem widmet man sich erst, wenn das Parlament grünes Licht gibt. Auch über die Kosten und Finanzierung kann der ZVV noch keine Angaben machen. Für das ist es noch zu früh. Der ZVV geht auf alle Fälle davon aus, dass es unter der Woche eine Nachfrage nach nächtlichen ÖV-Verbindungen gibt. Weil immer mehr Dienstleistungen an allen Wochentagen und rund um die Uhr verfügbar sind, arbeiten ja auch immer mehr Menschen in der Nacht und in den frühen Morgenstunden. Diese Menschen sind im Moment aufs Auto angewiesen, sagt Dominik Brühwiler. Das ausgebaute Nachtnetz würde den Umstieg auf den ÖV ermöglichen. Das erweiterte Nachtangebot soll dazu führen, dass der öffentliche Verkehr mehr Marktanteil gewinnt. Heute machen Menschen im Kanton Zürich rund 32% von ihrer täglich zurückgeleiteten Distanz mit dem ÖV, also mit Zug, Tram und Bus. Diesen Anteil wird der ZVV bis 2040 auf mindestens 40% erhöhen. Allerdings stößt der Verband auch an seine Grenzen. Auf der Strasse gibt es immer weniger Platz für ÖV und auch das Schienennetz ist schon stark belastet. Beim Tramnetz geht es dafür vorwärts. Zuerst wird die Glattalbahn vom Flughafen bis in die Klotener Industrie verlängert, dann steht das Tram Affoltern an. Beide werden den Betrieb bis 2031 aufnehmen. Nächstes Jahr fängt dann auch die Projektierung von der Tramtangente Nord in der Stadt Zürich an und ab 2029 startet die Planung von einer Verlängerung von der Glattalbahn von Stettbach auf Dietlikon. Die S-Bahn, das Zentrum vom ÖV-Angebots im Grossraum Zürich, ist wie schon gesagt aktuell stark ausgelastet. Eine Erweiterung ist im Moment nicht möglich, sagt der ZVV. Zuerst müsste der Bahnhof Stadelhofen ausgebaut werden und die Mehrspur zwischen Zürich und Winterthur erstellt sein. Ein weiterer Ausbau ist im Rahmen des Projekts Verkehr 45 vom Bund in Aussicht. Der Bundesrat hat aber mehrere Projekte wie den Ausbau vom Bahnhof Grütze in Winterthur aus Kostengründen wieder gestrichen. Der Zürcher Regierungsrat hat die Pläne vom Bund kritisiert. Auch wenn sich Projekte im Gebiet vom Kanton Zürich befinden, würde das ganze Schweizer Bahnsystem profitieren. Dass ÖV-Projekte wegen der Finanzierung einen schwierigen Stand haben, ist nichts Neues. ÖV kostet viel Geld. Für die Fahrplanperiode 2027-2028 hat der Regierungsrat beim Kantonsrat 972,2 Millionen Franken beantragt, um das Defizit zu decken. Der ZVV wird den Kostendeckungsgrad eigentlich weiterhin über 60% halten. Aber trotz höherer Fahrgastzahlen steigen die Kosten stärker als die Einnahmen. Das liegt daran, dass Dekarbonisierung und der Unterhalt von der Flotte, Werkstätte und Depot hohe Kosten verursachen, aber auch, dass man das Angebot eben erweitern will, um den Anteil vom ÖV am Gesamtverkehr erhöhen. Darum passiert alles eher langsam. Ein grösserer Ausbau ist erst am Ende des nächsten Jahrzehnts zu erwarten.
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2: Ja, nachdem wir gestern noch knapp dran vorbeigekommen sind, ist es heute mit 30 Grad am Nachmittag wieder offiziell ein Hitzetag gewesen. Zu verdanken haben wir das am Hochdruckgebiet Klaus, das über uns ist und mit der Bise heisse und trockene Luft zu uns führt. Übrigens hat SRF Meteo jetzt auch wieder vermehrt angefangen, die Namen von der Höhe und Tief zu nennen. Ich behaupte jetzt einfach, ich habe einen Trend gesetzt. Dank dem Klaus ist auf alle Fälle das Wetter in den nächsten Tagen sehr stabil und sehr warm. In der Nacht auf morgen kühlt es ab auf 15 Grad, aber es bleibt klar. Und sobald dann wieder die Sonne aufgegangen ist, wird es eben schnell wärmer. Es sind Höchsttemperaturen von 32 Grad gemulden. Und auch am Wochenende zeigt sich ein ähnliches Bild mit Höchsttemperaturen von 33 Grad an beiden Tagen und viel Sonne. Eine Hitzewarnung gibt es aktuell noch nicht, dafür aber eine Trockenheitswarnung. Schon der ganze Frühling hat es zu wenig Niederschlag gebracht und das merkt man jetzt. Unter anderem sind Pegelstände und Abflussmengen in Seen und Flüssen rekordtief. Die Gletscher schmelzen auch rekordverdächtig und gewisse Baumarten haben Hitzestress und werfen jetzt schon ihre Blätter ab. Die Trockenheit wird sich nur verschärfen, darum empfiehlt Meteo Schweiz und das BAFU sparsam mit Wasser umzugehen. Außerdem herrscht wegen der Trockenheit weiterhin eine Waldbrandgefahr. Es gilt darum immer noch ein Feuerverbot im Wald und in Waldnähe, auch an offiziell befestigten Feuerstellen, Feuerstellen bei Waldhütten und Holzkohlegrill.
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1: ja, ich schicke euch doch am besten einfach wieder ins Kräfte. Dort wird nämlich Revue passieren lassen, was man alles in den letzten paar Jahren und Jahrzehnten Tolles hat können dort erleben. Heute mit Museum Kraftfeld, wo es war einmal Filet of Soul, DJ Left Hand und Pfaff und Cäsi. Ab dem 7. geht's los und ich glaube, Eintritt ist frei, aber es gibt eine Museumskollekte, an der ihr könnt euch beteiligen. Ansonsten gibt's noch den Queertreff im Wilsch und Fresh Open Air Wintertour, heute mit Lea Wildhaber. Aber ich glaube, wir machen es uns jetzt mal ein bisschen einfach. Wir erzählen euch einfach, was jetzt wird laufen. Erstmal gibt's jetzt das Interview mit Fabienne zum Frauenhaus und dem Kampf ums Frauenhaus im Kanton Thurgau. Ich glaube, gerade angesichts dessen, dass es so aussieht, als wäre es im ursprünglichen Heimatkanton doch auch wieder mal zu einem Femizid gekommen, der heute bekannt worden ist, ein sehr, sehr wichtiges Thema. Und nachher gibt es da weiter Musik an Gogo. Und dann ebenfalls passend, am 7. geht es weiter mit der Violetten Welle, der feministischen Sendung, hier auf Radio Stadtfilter, gefolgt am 8. vom Disco Tunstig, am 10. Black Future. Das geht bis am Mitternacht. Am Mitternacht gibt es nochmal die Folge von der Politur zum Nachlesen. Und die läuft auch nochmal um 4 Uhr. Und ansonsten kann ich euch nur ans Herz legen, schaltet morgen bei der grossen 2 ein. Weil morgen kein Morgomat. Wenn ihr das mal ändern wollt, dass da leider eine Menge Schlucken hat bei Morgomat, dann geht auf stadtfilter.ch beim Reiter mitmachen auf Werde Radiomacherin und meldet euch bei uns für Morgos und Heinuns und eigene Sendeideen. Am Mittag gibt es dafür den Heinun mit SBT, mit Simeon Thompson. Am Abend noch eine Politur. Dort wird das Thema der CSD vom Wochenende in Winterthur sein. Und ja, wir hören uns jetzt länger nicht mehr.
2: Genau. Nachher ist Sommerpause. Ausser eben nächsten Mittwoch für das grosse Praktis-Special Mittwochnachmittag. Muss ich noch mal kurz Werbung machen, sorry. Aber ja, sonst verabschiedet sich dann die Politur nach morgen für die Sommerpause.
1: Genau, wir hören da dann ein paar Wochen nicht. Moment, doch, hat ja noch einen Spezialsonntag. Irgendwann mal kommt noch der Spezialsonntag My Roman Empire ist die Roman Empire. Ach. Da muss ich aber noch ein bisschen was vorbereiten, bevor ich euch da grossartige Sachen verspreche. Und ja, besten Dank, Noemi, dass du da so monatelang mit mir Sendung gemacht hast.
2: Ja, sehr gerne.
1: Und euch wünsche ich jetzt viel Interesse und Spass mit dem Interview mit Fabienne vom feministischen Streikkollektiv Thurgau und wir verabschieden uns. Ja, und heute habe ich mir jemanden ins Studio geholt und ich glaube, ich mache es mir einfach. Ich lasse die Person sich gerade selber vorstellen. Fabienne.
5: Ja, hallo, mein Name ist Fabienne. Ich benutze den Dempo-Nomen. Ich bin Teil vom feministischen Streikkollektiv Thurgau und heute hier, um über unsere Frauenhauskampagne zu reden.
1: Feministisches Streikkollektiv Thurgau. Kannst du uns dazu noch ein bisschen etwas erzählen? Ist es noch von dem Streik in den 90er oder reaktiviert worden, wo es wieder die zweite grosse Welle gegeben hat mit den Streiks? Was sind so Aktivitäten?
5: Ja, also ich meine, es gibt natürlich feministische Bewegungen im Thurgau schon seit immer, wie überall auf der Welt, aber tatsächlich das Kollektiv, wie es heute ist nach dem grossen, damals noch Frauenstreik genannt, 2019 eigentlich ins Leben gerufen worden, ist also noch nicht so alt und auch noch nicht so gross. Wir sind insgesamt ein kleines Grüppli, das sich aber wacker haltet für den feministischen Kampf im Thurgau.
1: Das Streikkollektiv kämpft jetzt aktuell für ein Frauenhaus. Wieso hat es noch kein Frauenhaus im Kanton Thurgau?
5: Das ist die grosse Frage, weil es ist der einzige Kanton mit so vielen EinwohnerInnen, über 300'000, wo keins hat. Es bräuchte also dringend eins und im Prinzip ist es ganz einfach gesagt politisches Versagen gewesen bis jetzt. Es sind immer wieder Vorstöße gegeben, die Forderungen stehen im Raum seit 35 Jahren, seit 1991 und sie sind einfach immer wieder abgeschmettert worden in einem bürgerlich-rechten Parlament, wo anscheinend nicht findet, dass es Schutz braucht für gewaltbetroffene Frauen und Kinder.
1: Ich
6: komme ja selber auch vom See. Es ist nicht unbedingt der fortschrittlichste von allen Kantonen. Es ist auch, selbst wenn es um die Ostschweiz geht, eher ein rückschrittlicherer Kanton. Ich stelle jetzt aber die Frage trotzdem ein bisschen blöd fast schon. Wieso tut sich der Kanton Thurgau, obwohl es denn doch, ich glaube, im Mittelfeld ist von den Schweizer Kantonen, was die Einwohnerinnenzahl angeht, so dermaßen schwer mit, ja, mit dieser Forderung nach einem Frauenhaus?
5: Es gibt so verschiedene Argumente, die ins Feld geführt werden. Also ich meine, wie gesagt, bürgerlich rechts und Feminismus vertreibt sich üblicherweise nicht so gut. Es wird dann oft auch so ein rassistisches Narrativ ins Feld geführt, das so tut, als wäre das Hauptproblem, nicht Cis-Männer, die Gewalt verüben, sondern irgendwelche Menschen, die immigriert sind, was einfach faktisch nicht stimmt. Und dann wird es auch auf die Schiene gelegt, ganz oft einfach auch ein Wegschauen, dass das genau auch so in Bauernfamilien passiert, die Arbeiterinnenfamilie im Thurgau, obwohl wir jedes Jahr ein Femizid haben im Thurgau, in Erlemann, in Amriswil, der erste Inselvorfall in der Schweiz hatte. Also ich kann mir das nicht anders erklären, als wegschauen oder es nicht wichtig finden.
6: Jetzt zu der Forderung, es geht generell um ein Frauenhaus im Kanton Thurgau, oder haben da auch schon wie spezifiziert, wo das am besten müsste sein im Kanton?
5: Hey, das ist eine Aufgabe, die man tatsächlich der Politik überlässt. Wir sind da zum Lärm machen und sagen, hey, da braucht es, und zwar eigentlich vorgestern. Wie sie das machen, wie sie das finanzieren, es gibt auch Diskussionen darüber, könnte man das interkantonal machen mit Schaffhausen, wo zum Beispiel auch keins hat, das überlegen wir eigentlich der Politik. Aber dass es eins braucht, ist völlig klar, weil auch die Frauenhäuser rundum, Winterthur, St. Gallen, die sind völlig überlastet. Wir haben 25% von den nötigen Plätzen deckt in der Schweiz. Das ist nichts. Und dann macht es der Thurgau auch noch so schlau, ja, für ein Schlusszeichen, dass er für die Frauen, die aus dem Thurgau kommen, auf Winterthur oder St. Gallen, zum Teil nicht mal den Aufenthalt zahlt. Und dann dürfen sich die Frauenhäuser mit Rechtsstreit umschlagen. Also es ist eigentlich eine Situation, die gar nicht geht.
6: Also das Problem wird einfach wie weitergeschoben. Wenn es jetzt wirklich das Optimum wäre, aus eurer Sicht, wer denn überhaupt ein Frauenhaus im Kanton, wo doch so was Siedlungsräume angeht, recht zerfässert ist, wäre das überhaupt genug? Oder müsste man das teilweise vielleicht sogar von der Kommune aus angehen?
5: Also ich denke, es ist schlau, das auf Kantonsebene anzugehen, weil es einfach auch ein relativ super und gutes Konzept braucht, ein Sicherheitskonzept, ein Betreuungskonzept. Grundsätzlich langen Frauenhäuser nicht, das ist eine Minimalforderung. Also wir reden da wirklich vom Leben schützen. Es braucht zusätzlich auch mehr Opferhilfe, es braucht weitere Prävention, Schutzstrukturen. Ich meine, auch die Opferhilfe im Kanton Thurgau hat Stellenprozent 60. Für den ganzen Kanton. Die Menschen dort arbeiten sich kaputt, weil sie natürlich wollen, diesen Menschen helfen, aber sie haben die Ressourcen gar nicht. Also auch da ist etwas. Gleich haben wir in der Pflege und überall. Also das ist die absolut basale Mindestforderung, dass es ein Frauenhaus gibt.
6: Wie lange kämpft ihr schon für die Forderung?
5: Also ich meine, unsere Vorstreiterinnen kämpfen seit 35 Jahren für das. Wir im feministischen Streikkollektiv Thurgau kämpfen jetzt seit knapp 4 Monaten für das. Also it's been a wild ride. Wir haben Mitte März eine Spontan-Demo gemacht von 3 Personen, die vor dem Ratshaus gestanden sind, weil eigentlich hätte sie die Interpellation ermordet, weil sie Frauen sind, verhandelt werden. Die ist erneut verschoben worden. Ebenso wie das Thema Frühfranzösisch, weswegen ein Teletop dort war. Und in dem Moment, die Kunst der Stunde, haben sie genutzt und wir genutzt, dass es einen Videobeitrag gegeben hat. Und ab dann ist es Knall auf Fall gegangen, dann ist es nur noch abgegangen. Und sie dort kämpfen wir sehr intensiv für das.
6: Du sagst Knall auf Fall. Was haben ihr schon alles gemacht? Was ist schon alles gelaufen?
5: Also nach dem Beitrag, eben der war Mitte März, haben wir gesagt, okay, jetzt gibt es eine Demo, jetzt machen wir das Ganze gross. Am 1. April, also das war knapp 2 Wochen, ist die nächste Sitzung und wir haben gesagt, das wird nicht mehr verschoben, wir schauen nicht mehr zu. Das muss jetzt aufs Plakat, das Ganze. Und ja, es war wirklich historisch gewesen. Wir haben unglaublich können mobilisieren in diesen 2 Wochen. Wir haben am Mittwochmorgen um 9 Uhr in Frauenfeld wirklich fast 200 Leute gehabt. Ich habe so etwas noch nie gesehen. Ich habe immer noch Gänsehaut, wenn ich davon erzähle. Wir haben Betroffene gehabt, die ihre Geschichte erzählt haben. Wir haben jemanden aus dem Frauenhaus St. Gallen, der erzählt hat. Wir haben Isabel Krieg, ebenfalls Betroffene und Künstlerin, die erzählt hat. Es sind wirklich, also irgendwie meine Mami ist mit ihren Freundinnen aus dem Yoga gekommen und hat gesagt, wir gehen heute nicht ins Yoga, wir gehen an Demo. Also und wirklich von jung bis alt sind so viele Menschen dort gestanden. Und dann, ja, ist eigentlich im Verlauf das Ganze auch viral gegangen. Wir haben ein Video dann gehabt von verschiedenen Personen, unter anderem von dem Emilio Aurac, wo eine feministische Autorin ist aus Deutschland. Und wo wir das Video hatten, ist wie so gewesen, okay, stopp, das müssen wir jetzt gut planen. Und wir haben wirklich dann das eigentlich auch ganz bewusst so eingefädelt, dass das Ding dann über 20'000 Views hatte. Und wir haben Follower von nicht mal ganz 100 hier. Also ja, dann ist Lisa Mazzone gekommen, dann die jungen Grünen, Juso, die ganze SP vom Kanton hat mitgemacht und plötzlich sind wir in den Schlagzeilen gewesen. Und zwar nicht nur, auch in den Frauenfelder Nachrichten, Thurgau-Zeitung, aber auch, ich meine, der WhatsApp-Beitrag hat irgendwie 6-mal so viele Views gehabt als irgendein blöder Trump-Beitrag. Also das Ding ist wirklich durch die Decke gegangen. Und dann kann Politik nicht mehr wegschauen, weil Aufmerksamkeit ist ihre Währung. Und plötzlich haben sie gemerkt, oh, da läuft ja eine Bewegung, die wir vielleicht auch ein bisschen unterschätzen.
6: Mhm. Und die Hälfte von den Leuten, die im Thurgau dann abstimmen und wählen dann irgendwann mal auch wieder, das sind dann halt auch Frauen.
5: Richtig.
6: Wobei ich jetzt auch kann sagen, ihr kämpft ja auf ganz vielen verschiedenen Ebenen. Also jetzt schon auch sehr das mit der Öffentlichkeit beredet, ja. Aber ihr macht dann auch schon auch so die klassisch aktivistische Formen, oder?
5: Ja.
6: Würdest du dazu kurz was sagen?
5: Ja, also klar, so Sachen wie Demo. Wir haben dann aber auch nach der ersten Demo wie gemerkt, hey, wir sind 4-5 Leute. Wir schaffen nicht jeden Monat so eine riesen Demo. Ich meine, wir machen da alle neben der Care-Arbeit, neben der Lohnarbeit und haben uns überlegt, was können wir sonst machen. Und ein Ding war sicher eine Petition, die innerhalb von knapp 2 Wochen über 10'000 Unterschriften hatte. Also das ist massiv. Wir haben sie übergeben am Streik am 14.06. mit 16.061 Unterschriften. Nur schon die Unterschriften aus dem Thurgau würden eine kantonale Initiative geben, also das ist durchaus ernst zu nehmen. Wir haben Mahnwache organisiert, also wir stehen heute, bin ich gerade vor der Mahnwache vor dem Rathaus. Wir haben unsere Mitglieder, UnterstützerInnen rekrutiert, in dem Sinn, dass eigentlich immer vor jeder Ratssitzung stehen mindestens 3-5 Leute mit Schildern dort und wir gehen nicht mehr weg, bis das passiert. Das ist sicher der aktivistische Teil, zusammen mit ganz vielen Sachen auf Social Media, vor allem Instagram, mit Videos, mit Vernetzung von Betroffenen. Das ist, glaube ich, etwas, wo gerade im Thurgau auch sehr unterschätzt wird, wie viel Power das da drin liegt. Das ist ein Teil von der Strasse auskämpfen. Wir haben den Streik natürlich, aber wir machen da auch tatsächlich relativ viel, oder sind vernetzt mit Leuten, die lobbyieren, mit Organisationen, mit PolitikerInnen, die diese Sachen unterstützen. Und das ist richtig cool, das hat Cornelia Hauser am Streik verkündet, dass wir tatsächlich es jetzt geschafft haben, das steht auch in der Petition, dass aus jeder Partei, ich wiederhole mich, aus jeder Partei sind mindestens 2 Leute dabei, die Motion unterstützen. Und das ist historisch, da haben wir nicht gesehen.
6: Hockt noch jemand von der EDU im Kanton?
5: Ja,
6: die auch?
5: Sagen wir mal von allen grossen Parteien. Ich bin jetzt gar nicht sicher, ob die EDU tatsächlich...
6: Ich glaube eben von den Fraktionen dem wahrscheinlich schon.
5: Ja, genau. Das kann eben sein. Und es sind auch Leute von der EDU tatsächlich bei der Demo gewesen und wir haben auch schon geschaut, so huiuiui, aber... manchmal lässt man sich noch positiv überraschen.
6: andere Thema... Ich weiß jetzt nicht, ob das das perfekte Wort ist, so richtig Lobbyismus. Mhm. Also ihr seid jetzt auch mit Motionen und im Parlament am Schauen. Magst du dazu kurz was sagen?
5: Ja, also wir haben PolitikerInnen, ich muss es nicht schämen, PolitikerInnen, die unsere Sachen unterstützen, wie zu erwarten,

0: ist vom Grossen Rat, ist auch bei der Petitionsübergabe dabei gewesen, hat die entgegengenommen, wortlos nickend, was uns gefreut hat. Also da sind wir eigentlich sehr guter Dinge. Ich glaube, die Sterne stehen gerade gut.
1: Auf wen kann man etwa mit der Antwort auf die Petition rechnen? Habt ihr da schon was gehört?
0: Also der Vorteil ist, sonst haben wir ja immer Forderungen gestellt oder es hat Interpellationen gegeben. Der Vorteil bei der Petition ist, dass sie von Amtes wegen muss die in der Justizkommission aufgenommen und besprochen werden. Dass sie angekommen ist, haben wir gehört. Anscheinend sind sie noch am Termin finden, wenn das da besprochen wird. Da ist auch wieder Cornelia Hauser dran, dass sie wirklich das Thema immer wieder aufs Parkett bringt, weil die Kommission besteht primär aus Männern, primär rechten Männern. Oder Bürgerlichen, wenn man so will. Was es auch wird geben, voraussichtlich im Herbst, ist ein runder Tisch aus Politik, Organisationen, unter Umständen auch AktivistInnen und so weiter. Und dort geht es dann wirklich um Motion. Und wir hoffen eigentlich, dass da ja wirklich Schritte passieren, weil wir haben natürlich auch noch das eine oder andere Ass im Ärmel, um noch mehr Druck zu machen, wenn wir wollen. Aber lieber hätten wir es, wenn wir jetzt unsere Arbeit auch wieder aufs andere legen können, wenn die ihre machen.
1: Wir haben ja vorhin schon wie gehört, dass es schon mal wie das Thema Gewalt an Frauen verschoben worden ist im Rat. Es ist dann noch wie halt die Frage, wie ist der Rat zusammengesetzt, wie das dann priorisiert wird. Ja. Dann auf die andere Seite haben wir vor ein paar Jahren mit dem Frauenstreik die grösste Mobilisierung gehabt seit dem Landesgeneralstreik und es hat sich auch nicht so mega viel dann wirklich von der Forderungen in die Realität umgesetzt bis jetzt. Darum die nächste Frage, wenn das dann mit der Motion ähnlich würde gehen. Du hast vorhin erwähnt, ihr hättet ja eigentlich schon eine kantonale Initiative in Rekordzeit zusammen gehabt. Wäre das so ein nächster Schritt?
0: Das könnte möglicherweise eins von der Ass im Ärmel sein.
1: Und ja?
0: Ja, weil ich glaube, oder? Die Umsetzung ist immer so eine Sache. Wir sehen es bei der Pflegeinitiative, oder? Aber gleichzeitig, und manchmal haben wir auch Vorteile dort an, wird ich glaube, sehr unterschätzt, wie stark die feministische Bewegung in der Schweiz ist. Ich meine, die 1 Million, die wir wieder rückgängig gemacht haben, zusammen mit Tamara Funicello, Anna Rosenwasser, die 2 Nationalrätinnen, hat schon gezeigt. Also wir sind relativ laut und wir sind da. Und ich glaube, weil wir vielleicht nicht in den üblichen Machtort sitzen, denken viele Politiker, ich tue es jetzt mal nicht gendern, ja, das sind so ein paar, die dort ein bisschen Posts machen. Aber wie viel Power da drin steckt, ich glaube, das wird unterschätzt. Ja, die Umsetzung ist hart, aber wir lassen uns ganz sicher nicht mehr klein machen. Der Wind bringt man nicht mehr weg.
1: Was läuft denn gerade so im Moment, wenn man jetzt eine Thurgauerin ist und sich sagt, oder eine Winterthurerin, die sagt, ich will jetzt die Kolleginnen und Genossinnen im Thurgau supporten, wo kann man so da irgendwo ansetzen?
0: Hey, ja, das ist lustig, wir haben ein paar aus Winterthur oder auch zum Teil Zürich gehört und gesagt, hey, wir sind Exil-ThurgauerInnen und wir kommen und auch das Filmstreikkollektiv in Winterthur ist mega super, überhaupt alle Streikkollektive arbeiten zusammen. Also ich glaube überhaupt, wenn du in deinem lokalen Streikkollektiv bist, wir unterstützen uns alle gegenseitig, mach noch immer mit. Du kannst bei uns Mitglied werden, du kannst spenden, du kannst unsere Sachen reposten, du kannst an die Mahnwache kommen. Wir haben aber auch, weißt du, also ich meine, ich bin jetzt jemand, wo man gut die Schnorren aufmachen und vorne stehen. Das musst du aber nicht. Also zum Beispiel, du hast vorhin gesagt, was ist bis jetzt passiert, oder? Wir haben zum Beispiel auch Personen, die sehr gerne recherchieren im Hintergrund und wir haben alle Protokolle durchgelesen, die es je gegeben hat im Rat zu diesen Themen und alle diese, Bullshit-Argumente von, ja, es ist ja schon interkantonal geregelt und ja, es braucht es ja gar nicht und das ist im Thurgau eh kein Problem. Und alle die Argumente, die einfach nicht wahr sind, haben wir mal zusammengetragen und eben auch auf Insta rausgehauen, dass Leute mal sehen, was da läuft. Weil die meiste Reaktion, die ich gehört habe von Leuten im Thurgau, ist, was da gibt es nicht? Das kann es doch nicht sein. Und ich glaube, da drin liegt auch Macht, dass wir die Missstände überhaupt mal aufzeigen. Es war gerade jetzt wieder der 15. Femizid in der Schweiz, dieses Jahr. Das ist ein trauriger Rekord. Und um einfach nur zu sagen, ja, das passiert da direkt vor unseren Türen. Und es muss etwas gemacht werden.
1: Denn wir haben schon wie mehrere Fragen angetönt. Die Frage von dem, wie weiter, was kommt in den nächsten paar Wochen, in den nächsten paar Monaten, wie ist euer Zeitplan?
0: Also das eine ist, also die Petition ist übergeben, da warten wir jetzt auf die Reaktion und je nachdem werden wir dann natürlich auch wieder unsere Schlachtpläne überlegen. Dann der runde Tisch, der voraussichtlich im Herbst kommt und was ganz wichtig ist, es ist ja von Ende November bis Mitte Dezember sind 16 Tage gegen Gewalt an Frauen und dort werden wir auch am, ich hoffe ich sage es richtig, 27. November ein Event planen, wo es darum geht, sicher im Thurgau Fragezeichen, voraussichtlich mit Kunstinstallationen, mit Beiträgen von Betroffenen, wir werden auch wieder eine Insta-Kampagne machen mit Videos. Also stay tuned, da wird etwas laufen und am besten siehst du jeweils auf Insta oder indem du unsere Signal-Chats kommst, wo du mega herzlich willkommen bist.
1: Ja, fast.

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2: Es ist die nächste Hitzewelle, die sozusagen auf uns zurollt. Aktuell sind die Temperaturen in Winterthur am Tag wieder um die 33 Grad. Und so dürfte es dann am ganzen Wochenende bleiben. In der Nacht kann es bis zu 17 Grad abkühlen. Regen ist momentan aber keine in Sicht. Und wegen dieser Trockenheit gilt im ganzen Kanton Zürich Feuerverbot im Wald und in Waldesnähe.

Jawohl, es ist der letzte Schultag. Ihr gehört daheim am 10. Juli hier auf Radio Stadtfest mit mir, Simon Thompson. Und wir fangen direkt an mit dem Lied, was bei mir in der Schule jedes Jahr am letzten Schultag ballern lassen, so laut wie möglich für alle Schulkinder.

Das bin nicht ich mit der Schallplatte. Das ist tatsächlich auf der Originalaufnahme so bei School's Out von Alice Cooper, wo wir anlässlich von dem letzten Schultag da als Eröffnungslied im High Noon gehört haben. Mein Name ist Simeon Thompson. Ich bin wirklich, also ich bin zwei Jahre lang dort gewesen, in der Schule, wahrscheinlich die coolste gewesen von meiner ganzen Schulkarriere. Und die haben dann tatsächlich am letzten Schultag alle versammelt, eine Vollversammlung, ganz offiziell. Und die Versammlung hat immer am Jahresende dann mit Schools Out angefangen. So haben wir unsere Sendung angefangen. Ich erzähle euch jetzt gerade an dieser Stelle ganz kurz etwas dazu, was sonst noch in dieser Sendung wird zu hören sein. Wir haben einen letzten Besuch beim Museum Kraftfeld. Und das ist, glaube ich, der Tag, wo wir so einen Blick hinter die Kulissen wagen, ein paar Exponate uns anschauen, die gar nicht in der öffentlichen Aufstellung von diesem Pop-Up-Museum zu sehen sind. Das kommt am 1. Wir haben ein Album der Woche, das mysteriös wie nichts ist. Das kommt in 25 Minuten. Wir haben am Ende der Sendung einen Ausblick aufs Wochenende und ja, Sachen, die man halt machen könnte, wenn man sich aus der eigenen vier Wänden rausbewegen würde. Wir haben im Verlauf der Sendung sehr, sehr viel Musik. Ich habe ein paar, wie soll ich sagen, thematische Anhaltspunkte. Eben das mit dem Sommeranfang, das mit dem Schulende. Es gibt Geburtstage zu feiern, es gibt Tod von prominenten Sängerinnen von 80er Power Ballads zu gedenken. Es gibt einen Sampler, der gerade rausgekommen ist, mit sehr, sehr feiner 80er Musik drauf, wo ich kurz mindestens anhand von zwei Liedern vorstellen will. Und ich glaube, ich darf allgemein einfach sagen, es wird eher oldieslastiger als auch schon da im High Noon. Macht euch also vielleicht ein bisschen auf das gefasst. Ich wage auch noch einen Ausblick auf die Sendung, die nach unserer folgt. Das ist die letzte Hörprobe von der aktuellen Saison, weil auch die Hörprobe pausiert jetzt dann ab nächster Woche 5 Wochen lang, wie auch so einige Gefäße da bei uns im Stadtfilter. Also es wird auch, heute ist der letzte High Noon, muss man sagen, der letzte High Noon bis irgendwann im tiefsten Mitte August. Es gibt einen Ausblick auf die kommende Hörprobe, die gerade in Anschluss an diese Sendung wird zu hören sein. Dort hat nämlich anlässlich eben auch von diesem Grande Finale eine Live-Session stattgefunden mit Slaymobil und Bassluder, und es war der Hammer gewesen. Und damit ihr auch überzeugt werdet von dem Hype, den ich da jetzt gerade mache, gibt es nachher ziemlich gleich auch einen Ausschnitt aus dem zu hören, bevor es dann, wie gesagt, um 13:30 mit der ganzen Live-Session in der Wiederholung losgeht. Aber wie gesagt, wie vorhin erwähnt, es hat auch Geburtstag. Mehrere Menschen, die ich kenne, haben heute Geburtstag. Sie haben vielleicht nicht gerade den allercoolsten Tag. Drum von Joan Jett and the Blackhearts. Sehr schönes Lied. Too bad on your birthday.

Ein Lied, das wirklich kein Grund hat, zum I'm Tired sich zu nennen. Aber so heisst es nochmal, die einzige Single, die M&M's rausgegeben haben. Oder nicht die, ja, ich glaube, die einzige, die es auf jeden Fall zu aktiven Zeit von dieser Band gegeben hat. Posthum sozusagen, also die Menschen gibt es noch, aber nachdem die Band sich längstens aufgelöst hat, hat irgendein Label recht viele Aufnahmen von ihnen zusammengetragen. Aber ich glaube, I'm Tired. Und auf der anderen Seite, also auf jeden Fall eines von diesen sensationellen Doppelsingles, I'm Tired und wie heisst das andere Lied schon wieder? Das hat mir gerade nicht in den Sinn gekommen. Aber es sind sehr, sehr schöne Lieder, M&M's mit I'm Tired. Vor allem in dieser Sendung wegen einem riesigen Shoutout zu Hot Pants, kurze Shorts, etwas, wo man nie sollte unterschätzen, ihre Wirksamkeit. Sie sind super, kurze Hosen, so kurz wie möglich. Und ich glaube, das ist mein Problem, ich bin jetzt der Grund, wieso ich vielleicht ein bisschen unvorbereitet klinge beim Moderieren, ist, weil ich die letzten paar Minuten damit verbracht habe, zu schauen, ob ich irgendwo im Internet einen Text könnte finden zu I'm Tired, weil sie erwähnt, glaube ich, wirklich eine Marke, eine spezifische Marke von Hot Pants. Und ich verstehe sie akustisch nicht. Falls jemand von euch dort draussen das verstanden hat, gebt mir gerne Bescheid. Oder falls ihr besser seid im Lyrics-Googlen von obskuren Bands aus den späten 70er, frühen 80er. Was weiß ich? Vielleicht wisst ihr es helfen. In my Hot Pants von den M&M's, von ihrem Lied I'm Tired. Ich weiß nicht. Ich weiß nicht, was es für ein Shoutout ist. Aber ich will es herausfinden. Wir machen weiter. Oh, Entschuldigung, vorhin haben wir Summertime Fun von Nicki and the Corvettes gelöst. Nicki and the Corvettes einfach. Ach, eine Band, wo es, glaube ich, ein Album lang geht und ein paar Singles auch aus einer ähnlichen Zeit wie die M&M's. Offensichtlich klingen so sehr ähnlich. Eine sensationelle Band aus, ich meinte so, Gegend um Detroit umeinander. Und die haben dann wieder ab irgendwann in den 90er angefangen, wieder Shows zu spielen. Und ich habe ein Interview mit der Sängerin gehört, was sie einfach gefunden hat. Sie findet es schön, dass sie Fans hat, aber sie findet es auch einfach mühsam, dass sie immer noch dass quasi von den Fans immer noch verlangt wird, dass sie so absurd teenymäßige Lieder singen soll, wo sie einfach nicht wirklich hinter dem Text stehen können, als Frau, die inzwischen wahrscheinlich um die 60 rum ist. Aber genau, das Album lohnt sich sehr zum Hören. Nicki and the Corvettes, das nennt sich glaube ich einfach so und macht von Anfang bis Schluss nur Spass. Zaubert ein Lächeln nach dem anderen aufs Gesicht. Wir machen da einen kurzen Exkurs in gemässigtere Töne für den Sommer. Und zwar geht es um ein Lied, das ich einfach wie, seit ich das erste Mal gehört habe, wahrscheinlich noch im Alter im Einstellungsbereich, nie, aber wirklich nie genug oft kann hören, In My Room von The Beach Boys, wo einfach die wohlige Einsamkeit besingt, die man als Kind und natürlich auch als erwachsene Person kann haben. Einsamkeit, die selbst erwählt ist, in einem Rückzugsort, wo die eigenen vier Wände sind, wirklich, also vier Wände, nicht im weitesten Sinne eine Wohnung oder ein Haus, nein, wirklich ein Zimmer, ein einzelnes Zimmer, und dort stimmt alles, dort ist alles gut, dort gibt es keine Gefahr, dort fühlt man sich geborgen. Ein Lied, wo Beach Boys, also vor allem der Brian Wilson, der die Musik geschrieben hat, zusammen mit seinem Kollegen Gary Usher, wenn es mir recht ist, geschrieben hat, wo er selber noch daheim gewohnt hat bei den Eltern. Also er war zwar vielleicht schon volljährig gewesen, knapp, aber er ist noch sehr nah an den Erfahrungen von seiner Kindheit gewesen und vor allem eben noch immer noch im Elternhaus daheim, was dem Ganzen einfach noch ein bisschen Glaubwürdigkeit verliert, muss ich sagen. Wir hören die Version nicht von den Beach Boys und schon gar nicht die Version, die sie auf Deutsch das singen, ganz allein, was auch sehr schön ist. Nein, wir hören die Version, die von einer kanadischen Schule in der Provinz irgendwo aufgenommen worden ist, in den 70er, im Rahmen vom sogenannten Langley Schools Music Project. Das ist dann privat gepresst worden auf Vinyl damals und dann in den Ende 90er, Anfang 2000er wiederentdeckt worden und von einem Label neu rausgegeben worden. Und ich bin letztens bei mir daheim auf dem Balkon gewesen. Und drinnen sind Leute auf einem Bänkchen gesessen, was öfters vorkommt, wenn es schön ist. Und ich dachte, nein, jetzt steht schon wieder jemand das Handy an, zum Musik hören, an einer doch recht ruhigen Ecke, wo ich halt wohne. Bis ich gemerkt habe, sie hören tatsächlich Langley Schools Music Project, beziehungsweise jemand stellt das der anderen Person vor. Was, das kennst du nicht? Und sie haben dann so einfach ein paar Schnipsel daraus gelöst. Nicht In My Room later, sie haben Sweet Caroline gelöst und glaub's, God Only Knows. Einfach, ja, nur eine gute Coverversion an der anderen auf dem Langley Schools Music Project. Ich habe jetzt sehr lange geredet. Wir hören es jetzt endlich. Das ist In My Room, eben in der Version von den kanadischen Schulkindern.

Das ist White on White von Don Gibson. Ziemliche Obsession von meinen letzten paar Wochen aufgrund von der Tatsache, dass der Don Gibson zum ersten Mal seit 15 Jahren ein Album rausgegeben neulich. Das ist nicht dort drauf. Und zwar hat er, also das haben wir auch gebührend vorgestellt auf dem Stadtviertel, mehrmals laufen lassen, und das schon zu Genüge gehört, nehme ich jetzt mal an. Lake Mary Not Mysterious, das neue Album von Don Gibson. Lass jetzt Interview mit, ich vergesse, wie die Autorin heißt, tut mir leid. Auf jeden Fall, das habe ich alles vor zwei Wochen erzählt. Das ist nicht das Wichtige. Das Wichtige ist, dass in den mehr als 10 Jahren zwischen seinem letzten Album und dem aktuellen Album hat er laufend neue Musik gemacht und laufend dann wieder aus dem Verkehr gezogen. Und es ist einfach ein Phänomen, wo jemand wie mich halt dann extrem anspornend zum schauen, was ist das eigentlich gewesen? Ganz abgesehen von Fragen wie, was sind die Gründe dafür gewesen? Ich bin erfolgreich gewesen, wo ich dann über den Substack gestolpert bin von Matt Corvett. Also der Matt Corvett ist der Sänger von Piss Jeans unter anderem. Und er hat seit 2-3 Jahren einen Substack, wo er vor allem Musikrezensionen macht, ab und zu Interviews. Und die sind sehr lesenswert und also wirklich sehr gut geschrieben. Und man stößt dort laufend auf neue Musik, wo ich jetzt nicht gerade auf irgendeinem anderen Kanal wird begegnen. Also das, der Vollständigkeit halt, muss ich das auch erwähnen natürlich. Yellow, Green, Red nennt sich das. Einfach Matt Corvett von Piss Jeans in Substack. Laufend Rezensionen, laufend hörenswerte Musik oder zumindest lustige Musik. Auf jeden Fall, er hat auch ein Label, White Denim Records, auch seit den 0er oder 10er Jahren. Und dort drauf ist damals die allererste Platte von Don Gibson rausgekommen, wo einen riesigen Hype ausgelöst hat. Dann gibt es nicht darauf, aber 2 Alben für Sub Pop aufgenommen, bevor er dann komplett von der Bildfläche eben verschwunden ist, die längste Zeit. Jetzt ist er wieder zurück mit einem Album ohne Label. Und in der Zwischenzeit hat Matt Corvett aber als treuer Freund sozusagen und glaube zeitweise, wo sie Kinder oder Teenager gewesen sind, Bandkollege von Don Gibson, ein Album zusammengestellt aus vielleicht nicht all der Musik, aber der grösste Teil von der Musik, die Don Gibson aufgenommen hat, kurz rausgegeben hat, dann wieder aus dem Verkehr gezogen hat. Das ist alles bündelt auf einem Album, was aber auch nicht gibt. Das Album ist längst vergriffen. Es ist auch nicht online auf irgendeinem Streamingdienst zugänglich. Und ich habe einfach battlet. Und so hat das funktioniert. Ich kann auch natürlich geltend machen, dass ich bei meiner Radio arbeite. Und so kann ich euch die frohe Botschaft überreichen, dass ihr werdet die verschollenen Don Gibson Tracks hier und da in der Playlist vom Stadtviertel begegnen, wie zum Beispiel White on White, wo wir jetzt gerade gehört haben, irgendwann aus den 10er, 20er Jahren. Keine Ahnung, was die Genealogie hinter dem Lied ist. Wir hören gerade ein weiteres von ihm, weil es gerade so fest zum Thema jetzt geht's los mit der Sommerferien passt. Weil es fängt einfach extrem partymäßig an. Es ist sehr, sehr subversiv und unbequem wie die meiste Musik von Don Gibson, aber rein an der Oberfläche gelesen, gemessen, sehr ein angenehmes und ich würde jetzt mal sagen, sommerliches Lied. Das nennt sich Northern Vibe und ihr findet es nie aktuell, außer eben auf dem Stadtfilter.

Ihr hört den Heinun, Freude Stadtfütter. Ah, der letzte Heinun für ganze 5 Wochen plus 2 Wochenendes. Das heisst am Montag, was ist das? 17. August? Irgendwie dort miteinander geht es weiter. Am ersten Schultag, heute ist der letzte Schultag, zumindest in vielen Orten in der Schweiz, zum Beispiel im Schulhaus, wo ich direkt nebenan wohne, oder da in Winterthur. Es ist der letzte Schultag, es ist der letzte Heinun für ein Weile. Wir haben das Album der Woche, das ich euch jetzt vorstellen will. Und das Traurige daran ist, dass es wie das letzte Album der Woche ist für eben 5 Wochen. Ihr müsst ein Stück weit halt ohne Gefäß wie die auskommen während dieser Zeit. Für euch hoffe ich, dass ihr möglichst lang, also möglichst grosse Teil während diesen 5 Wochen weg sind. Aber es gibt natürlich auch einiges auf dem Sender zu hören. Währenddem es zum Beispiel kein Heinun wird zu hören. Mehr dazu dann vielleicht später. Jetzt kommen wir, wie versprochen, zum Abend der Woche.

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1: Das Album der Woche kommt, soweit ich es mir zusammenreimen konnte, von einem Kollektiv, das gestern in England die Heimen ist, aber es ist auf einem Zürcher Label Charna Gora rausgegeben worden. Es hat auch einen kleinen Schnipsel drauf, der nach der Rosengartenstrasse benannt ist, also was auch immer da der Zusammenhang war. Es klingt, wenn man es hört, der Schnipsel, das machen wir jetzt nicht, eher so nach der Unterführung, eines von den Unterführungen unter der Rosengartenstrasse. Nein, es hat glaube ich nur eine, jetzt zwei. Bin mir nicht mehr so sicher. Auf jeden Fall. Es hat einen lokalen Bezug, kann ich mit sagen. Charna Gora, das Label / Kollektiv, sowieso eine Recherche wert für Leute, die gerne sperrige Musik haben, die aufgeschlossen sind gegenüber sperrigen Musik, könnte man sagen. Sie haben, vielleicht hören wir noch im Verlauf der Sendung etwas anderes von ihnen. Es könnte gut sein von einem neueren Release, da fällt mir gerade etwas ein, das sehr passen würde. Auf jeden Fall, Amon nennt sich das Kollektiv hinter unserem Album von der Woche, das sich seinerseits Michelin nennt. Man könnte auf die Idee gekommen, dass es mit Michelin-Sternen etwas zu tun hat, zumal es auf dem Cover drei grosse, nicht Sterne hat, aber doch immerhin drei grosse Einheiten, das sind rote Kreise. Und wenn man das auf unserer Webseite geht, anschauen, was ich euch natürlich nur empfehlen würde, dort eine Rezension und weiterführende Links und überhaupt, wird man feststellen, wie ich das am Montag festgestellt kann, dass die Farbe von diesen drei Punkten auf dem Albumcover fast das gleiche die gleiche Rotton haben wie unsere Webseite im Hintergrund. Es ist lustig, es tut ein bisschen weh im Auge, weil es eben doch nicht der gleiche Rotton ist. Aber es ist ein Webseitenbesuch wert, würde ich jetzt mal sagen. Das Album selber, ich würde sagen, im weitesten Sinn eher ungemütliches Ambient-Album mit sehr kurzen Laufzeiten von den einzelnen Tracks, größtenteils. Manchmal geht es so kurz ins Songhafte rein. Man hört so ganz, ganz tief gemischte Stimmen, die vor sich her murmeln oder sogar so ein bisschen etwas von Singen machen. Größtenteils sind es einfach verschiedene Klangquellen, die auf Text, also auf Papier nicht sollten gut zueinander passen, die sehr gut zueinander passend gemacht werden. Auf dem Album, das sehr fragmentarisch daherkommt, aber sich trotzdem sehr fest lohnt, am Stück hören, wie ich finde. Das könnt ihr natürlich auch machen. Wir haben jetzt 5 Wochen Zeit dazu, wo wir euch kein anderes Album von der Woche werden unterjubeln. Das bleibt unser Album von der Woche, sozusagen, oder besetzt die Position eine Weile lang. Darum viel Vergnügen damit. Wir hören heute das letzte Stück vom Album, das einfach die Trackzahl als Titel hat, nämlich 22.

0: Das ist ein Stück von Mahi gewesen, einer Künstlerin, die in Zürich die Heimen ist, wenn ich es richtig verstanden habe, wo Musik macht und andere Sachen. Der Aufhänger, wie ihr das jetzt gerade gehört habt, ist der vorletzte Release auf dem Label, wo unser Album von der Woche rausgegeben hat. Eben Michelin von Amo, unser Album von der Woche, das vorletzte, wo sie rausgebracht haben, und zwar erst vor 2 Monaten, ist Be It an Animal von Mahi, wo der Titel und der Titel der jeweiligen Lieder aus chinesischen Zeichen bestehen, die ich darum auch nicht lesen kann. Ich habe irgendwann alle Liedtitel in Translate-Dienst von einer gewissen Suchmaschine eingegeben. Und bei dem hat es mir, wo wir jetzt gerade gehört haben, rausgespuckt, Dreamer, also Träumerin. Vielleicht stimmt das vielleicht auch nicht. Wie dem auch sei, ihr könnt das hören auf dem Internet, wenn ihr eben nach Mahi und Bier in Animal sucht oder über das Label Charnagora mit CZ geschrieben. Gehen schauen, was die so machen. Es ist sehr ein schöner Release, muss ich sagen. Also auch der von Mahi. 8 Lieder, alle so sehr ähnlich in dem Tonfall, mit ein oder mehreren Gitarrenspuren. Ab und zu spielt sie Flöte und sie singt. Und es ist sehr laid back irgendwie und gleichzeitig überhaupt nicht langweilig. Finde ich. Das war mein Eindruck. So, ihr hört daheim nun auf Radio Stadtfilter zum offiziellen Sommerbeginn, der letzte Schultag, der 10. Juli in diesem Jahr. Und wir haben eine wichtige Information für euch zu dem, was ihr euch in den nächsten 5 Wochen auf diesem Sender so erwartet.
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0: So, in der Theorie auf jeden Fall. Ich habe immer mehr das Gefühl, die sogenannte Sommerpausen oder programmfreie Zeit, wie sie intern genannt wird, produktionsfreie Zeit, Entschuldigung, wie sie intern genannt wird, gibt manchmal mehr zu tun als das Anführungszeichen Normalprogramm bei Radio Stadtfilter. Aber auf jeden Fall, das, was feststeht, ist, dass wir jetzt 5 Wochen lang nicht Normalprogramm auf dem Stadtfilter haben, sondern Abnormalprogramm. Einige Programme sind genannt worden. Was ich noch sagen kann für alle Leute, die gerne Stadtfilter in der Nacht hören, ich darf euch positiv überraschen oder vielleicht noch negativ. Es wird sehr wenig Musik zu hören geben. Es gibt noch viel mehr Ausgaben von unserem Format Nachteule. Da bin ich jetzt gerade am Programmieren. Sehr viel Lesung in der Nacht. Ich glaube, das ganze David Copperfield vom Dickens wird gelesen. Die ganze göttliche Komödie vom Dante wird gelesen. Und noch viel mehr. Das erwartet euch zumindest in der Nacht. Und am Tag sehr viel Musik, die einfach nicht kommentiert wird. Nicht wie heute, wo irgendetwas das Gefühl hat, zu jedem zweiten Lied muss er etwas sagen. Nein, es wird einfach laufen. Es wird einfach laufen. Und hier und da einen Jingle geben, damit ihr wisst, ich lasse Stadtfilter, das stimmt, also wäre es nicht sowieso klar. Und grundsätzlich unterbrechen wir den Spass nicht. Aber außer für Sachen, die wir richtig schön finden, wie zum Beispiel die Hörspiel am Mittag, Sendungen von befreundeten Radios am Vormittag, am Abend.

andere Lesungen und Podcasts und dann schleichender Übergang dann bei den letzten zwei Wochen von der sogenannten Produktionsfreizeit zu richtig heftigen Produktionen, eben unser Festival Radio an der Musikfestwoche. Und in diesem Zusammenhang ist angekündigt worden, es hätte mal einen Plan, dass es diesen Sommer von der Musikfestwoche aus auch live High Noons geben sollte, von unserem Container dort aus, wo man also effektiv auch die moderierende Person dabei kann zuschauen, wie sie moderiert oder sogar stören kann. Und ein wichtiger Programmpunkt finde ich jetzt auf jeden Fall aus Sicht von der Musikredaktion ist, dass es jeden Samstag von 2 bis 4 Hits in den Hits gibt. Für all die, die sich beklagen darüber, dass es zu wenig Radio-Hits gibt bei Radio Stadtfilter, das dann schlägt eine Stunde, würde ich sagen. Samstag ab 2, 2 Stunden lang ein Hitmix, jeden Samstag von einem anderen Musikredaktionsmitglied zusammengestellt. Ich bin gerade auf die Idee gekommen, weil ich gerade gesehen habe, was die Lara eingelesen hat für den ersten Samstag. Also nicht morgen, sondern morgen in einer Woche. Das ist offiziell dann der erste Samstag von unserer Produktionsfreizeit. Auf jeden Fall, ich werde nicht zu viel verraten und schon gar nicht eins von den Liedern laufen lassen, was sie eingelesen hat extra für die Hits in der Hits-Ausgabe, sondern einfach wollte sagen, es ist schon so ein Dauerthema von vielen Pop-Institutionen von der Jahrtausendwende. Ist es irgendwie einfach immer wieder dazu gekommen, dass Sugar Babes ganz hoch im Kurs ist, da bei uns auf Radio Stadtfilter, eben genau beim Format Hits in den Hits. Ich habe auch ein bisschen Pläne geschmiedet. Ich glaube, für ein paar Sommer habe ich Push the Button gebracht oder vielleicht sogar mehrmals, weil wieso nicht? Und in diesem Sommer habe ich mit dem Gedanken gespielt, vielleicht ist es endlich mal Zeit, vielleicht seid ihr da draussen endlich bereit für die Version von Freak Like Me, die Sugar Babes gemacht haben. Also Sugar Babes mit ihrem Produzent, der eigentlich nur ein Mashup gemacht hat mit Our Friends Electric und eben Freak

0: Niemand liebt Mashups so sehr wie Millennials. Das ist irgendwie so ein generationsspezifisches Ding. Ich habe es immer blöd gefunden, immer gimmicky gefunden. Und je älter ich werde, desto schwieriger finde ich es, meinen Widerstand aufrechtzuerhalten. Vor allem, wenn man so etwas hört, wo einfach einen gewissen Spassfaktor hat, der sich nicht in den Weg reden lässt. Zumindest nicht von mir. Jemand anderes kann das sicher besser, bei Jüngern, hoffe ich jetzt mal. Ich habe euch etwas vorher versprochen und ihr habt vielleicht schon gemeint, ich habe das verpennt oder vergessen, aber das ist nicht der Fall. Ich bin gewissenhafter Moderator. Mein Name ist Simon Thompson, ich gehöre da hin und sagte Julia, Radio Stadtviertel, es ist 12:48 in dieser Sekunde. Ich habe euch vor rund 33 Minuten versprochen, dass ich einen kleinen Vorausblick wage in die Sendung, die nach der folgt, und zwar ist das die Hörprobe, wo ihr einmal mehr für mich am Mikrofon hören, allerdings noch im Zustand, wenn ich am Montagabend unterwegs war, zusammen mit meiner Co-Moderatorin Luana Jill Kellin. Wir zusammen haben die Hörprobe moderiert, aber wir sind definitiv nicht Stars von der Sendung gewesen, das sind niemand geringeres gewesen als Slaymobil und Bassluder, unsere Live-Gäste für das letzte Balkonkonzert von der Saison, wo am Montag gewissermaßen über die Bühne gegangen ist oder eben über den Balkon gegangen ist. Die Wiederholung folgt, wie gesagt, auf der High Noon heute in etwa 40 Minuten. Macht euch gefasst drauf, es ist crazy. Und was ich einfach sehr schön finde, für uns und für euch, die das jetzt hören könnt, ist, Slaymobil und Bassluder machen sehr vieles richtig, aber etwas, was ihnen scheinbar schwierig fällt, ist, ihre Musik aufzunehmen und rauszugeben. Es gibt immer noch ein Lied, das von ihnen draussen ist, und das ist einer, wo eine Finanzierung im Rücken gestanden ist, im Rahmen von einer politischen Kampagne. Und sonst haben sie es einfach noch nicht geschafft, etwas richtig aufzunehmen und rauszugeben. Was einfach sehr schade ist, weil sie extrem gute Musik machen. Aber umgekehrt kann man sagen, es ist auch schön, dass man die Band eigentlich live muss erleben muss, um diese Sachen zu hören. Oder eben fleissig Stadtfilter hören. Aber dass wir einem live hören, würde ich auf jeden Fall empfehlen. Sie spielt ja an der Musikfestwoche am sogenannten Windy Night. Was ist das? Der 7. August oder so etwas? In ganz kurzer Zeit haben wir alle Gelegenheit und keine faule Ausrede bitte, auch wenn es, glaube ich, das erste Konzert vom Abend ist, wahrscheinlich so um 6:30. Es wird sehr viel Spass machen. Und Versprechen einhalten, wie gesagt, ist das Thema da, und wir hören da einen Ausschnitt aus dieser Live-Session. Das Lied nennt sich «Ups», es gibt eine kleine Anmoderation von, ich meinte, von Bassluder. Mal schauen.
1: Genau, wir kommen zum nächsten Song, und der erzählt, oder der bringt uns euch jetzt noch ein bisschen näher, wenn ich ihn finde in meiner Liste. Sorry, Leute.
2: Real Rap.
1: Wir waren eben gerade am St. Gallen Opener und jetzt ist alles ein bisschen ein Mess da. Sorry.

0: An dieser Stelle negativ Shoutout an Stefan Büsser. Aber ein riesiges Shoutout an die Leute hier unten, die uns zulassen. Die sind so cute. Yay. Sie wollen sich nur ihre Einkäufe wegbringen und sind so, ah, jetzt müssen wir da nicht zulassen.
1: So süß.
0: Riesiges Shoutout.

das im weitesten Sinn auch zum euch schmackhaft machen, doch noch stattfindet zu hören in den nächsten 5 Wochen, auch wenn wir nicht regulär mit unseren normalen Sendungen da präsent sind. Es läuft die ganze Zeit Musik und ich kann nur für mich sprechen. Nein, ich kann für die ganze Musikredaktion sprechen, wenn ich sage, wir haben extrem viel Musik eingelöst in Hinblick auf die nächsten 5 Wochen, damit es nicht einfach die gleiche Musik ist, die ihr sowieso von dem Sender kennt, wo ihr geboten bekommt. Nein, ganz viele neue Sachen. Das sind Born at Midnight aus Montreal, eine Band, die ich einfach sehr gerne habe, von Anfang an sehr gerne habe, wo ein Duo ist, wo sich nicht mega ernst nimmt, aber einfach sehr, sehr souveränen Pop macht und locker bleibt. Und die Lockerheit ist eine, die mir im Sommer auf jeden Fall gut tut. Es sind ein neues Album draussen, Eternal Bam Nation. Bam wäre natürlich die Abkürzung von einem Bandnamen Born at Midnight. Und das ist Underground Shopping District gsi. Genau. Ich habe gesagt, neue Musik im Sommer. Und ein kleiner weiterer Ausblick wäre folgendes Stück aus dem Österreichischen, aus Wien. Von der Künstlerin known as Farce, ich bin mir gar nicht so sicher, wo wir seit ein paar Jahren auf dem Schirm haben. Sie hat irgendwann, glaube ich, mit Ebo zusammen ein Lied gehabt, das I Hate Berlin geheissen hat. Das war das erste Mal, als ich von Farce gehört habe, und ich war schon sehr überzeugt. Und sie macht fleissig Musik und sie hat gerade ein sehr packendes neues Album gemacht namens The Label, wo ich muss es, glaube ich, wieder mal am Stück hören, weil ich habe das Gefühl, die einzelnen Lieder sind ziemlich unnachgiebig. Sie pulsieren, sie sind laut und größtenteils schnell, aber nicht aggressiv, aber sie machen es einfach sehr klar, um was es geht, und sie bringen es auf den Punkt. Und es funktioniert sehr gut, zum so einem Radio laufen lassen. Und ich bin neugierig, wie es als Album wirkt, aber diese Erfahrung habe ich noch nicht gemacht. Darum ich kann nicht berichten davon, es gibt keinen Erfahrungsbericht an dieser Stelle. Es gibt einfach ein Lied, das ist Migraine Sex von Farce. Entschuldigung, einfach falsche Knöpfe, nöch und näher.

0: Oh Mann, an dieser Stelle ganz liebe Genesungsgrüße an Johnny X Lover S, der ein Gästebuch geschrieben hat vor einer halben Stunde, so, das ich sehr schön gesehen habe, Johnny Lover S, wo krank ist, oder zumindest in einer Krankheitshöhle bei 28 Grad am Ausharren ist und keinen Kuss schickt. Ich nehme darum an, Johnny X Lover S ist selber krank und das ist nicht in einer Krankheitshöhle von einer anderen Person. Ich hoffe, das letzte Lied hat ein bisschen gepasst. Es geht ja um Migraines und Migräne und nicht im engsten Sinn um Krankheiten. Ich bin mir nicht ganz sicher, wo da die Grenze verläuft, falls es überhaupt eine Grenze hat oder ob sich das überlappt. Aber Migräne und Gefühl bei Migräne deckt sich wahrscheinlich, oder zumindest bei mir, in meiner Erfahrung ist das immer so gewesen, mit dem Gefühl, wie man sie von Krankheiten kennt. Darum, ohne dass ich das so geplant hätte, das ist meine Widmung für dich, Johnny X Lover S. Ich höre zu Hause nur auf Radio Stadtfilter und wir kommen zu etwas, was ich euch am Anfang der Sendung versprochen hatte. Und zwar gibt es wieder einen Besuch beim Museum Kraftfeld. Das Museum ist jetzt offen, die nächste 3 Wochen, also seit ein paar Wochen und noch 3 Wochen. Auch das ein Programmpunkt für das Sommerprogramm vom Stadtfilter. Wir übertragen recht oft DJ-Sets aus dem Museum Kraftfeld. So wäre der Plan. Immer Mittwoch, Donnerstag, Freitag, Samstagabend zwischen 8 und 10. So ist es mir gesagt worden. Und ihr könnt euch natürlich am Laufenden halten mit dem jeweiligen Tagesprogramm auf unserer Webseite. Aber enough about that. Die Ursina Ingold ist letzte Woche vorbeigegangen mit der Alex vom Kraftfeld zum ein paar Stationen besuchen von dem Museum. Und heute kommen wir bei Station Römisch 5 an. Und ich meinte, also so viel steht da auf dem Zettel, dass das der Punkt ist, wo sie über Sachen redet, die sie nicht in die Ausstellung geschafft haben. Dreckige Geheimnisse. Ich weiss es nicht. Wir werden es hören.
1: Manchmal kommen Aliens zu Besuch. Manchmal hat es Dinosaurierknochen. Und manchmal wird es zu einem Museum. Es ist soweit. Das Krafti wird 30.
2: Wir kommen zum letzten Teil von dieser Rubrik über das Museum Kraftfeld, über die diesjährige Überlebbar, die eben auch ein Museum ist, das sich der 30-jährigen Geschichte des Kraftfeld widmet. Wir haben schon viel gehört, wir haben gehört, wie es draussen aussieht, bei der diesjährigen Überlebbar, über die Sachen von vergangenen Überlebbars, den Zeitstrahl angeschaut, über die Geschichte. Wir waren in der Ausstellung gewesen, wir waren beim Audio, gewesen, wir waren bei der Videoinstallation, gewesen, wir waren bei ganz vielen Stationen gewesen. Es gibt ganz, ganz viel, was ich jetzt gesehen gibt. Was wir aber auch gehört haben, ist von Archiv und von Kauern und von ganz vielen Sachen, die noch so rum sind von diesen 30 Jahren. Und das heisst, ganz viele Sachen sind natürlich auch nicht in diesem Museum Kraftfeld. Alex, was hat es so nicht reingeschafft aus dem Archiv, aus den Kellern?
3: Ich glaube, es gibt so ganz viele Sachen, die es einfach rein vom Platz her auch nicht reingeschafft hat. Weil wir haben gefunden, wir wollen den Ort immer noch als Bar können brauchen. Draussen soll es wie auch einfach normale Sitzmöglichkeiten geben. Es gibt sicher auch einen Teil, den man auch einfach nicht archiviert hat oder irgendwann mal weggegeben hat. Ich finde auch dafür, dass es Kraftfeld seit 30 Jahren gibt, hat schon grosse Archive mit so allerlei Sachen, aber es ist halt wirklich auch nicht alles. Wir haben zum Beispiel letztes Jahr schon mal recht viel einfach mal entsorgt, weil es notwendig war, um einfach mal wieder einen neuen Platz zu haben. Was sicher auch so ist, ist, dass wir halt einfach da die Version vom Kraftfeld, so wie es jetzt ist, zeigen und so wie es wir wahrnehmen. Wir haben Sachen aus dem Archiv geholt, die wir cool finden. Also wir im Sinne von jetzt gerade die jetzige Betriebsleitung, die da arbeitet und die Überlebbar konzipiert und aufgebaut hat. Und wir haben einfach aus diesen Archiven geschöpft, die wir hier haben und von Leuten, die uns jetzt gerade in der Nähe sind. Aber es gibt auch ganz viele Leute, die vielleicht vor ein paar Jahren mal mega nahe gewesen sind und jetzt das nicht mehr sind oder die in der Anfangszeit da unglaublich viel gemacht haben und jetzt auch nicht mehr so spürbar sind. Und ich glaube, das sind so ein bisschen die Teile, die da jetzt nicht abzuholen sind. Also nur schon so aus so materiellen Sachen, die man halt wie nicht sieht, weil wir haben keinen Zugang zu denen oder sind irgendwie so weit weg oder haben keinen Platz oder was auch immer. Und das andere ist natürlich, es ist einfach unsere Version vom Kraftfeld mit dem, was wir gerade erzählen können. Aber es, ist ja, es macht ja viel mehr das Kraftfeld aus, als das, was wir quasi in den Raum stellen. Das Kraftfeld lebt ja davon, dass Leute da sind, dass Leute da ihre Musik zeigen können, dass Leute zusammenkommen, was ja über die vielen Jahre also endlose Mal passiert ist. Wir wollen auch Leute einladen, um ihre Versionen zu erzählen. Das haben wir also ganz altmodisch gemacht mit so einem Buch, wo man Sachen einfach reinschreiben kann. Wir haben auch einen speziellen Tisch da dafür. mit dem Programm, das wir haben, sprechen wir auch Leute an, die jetzt wie sagen würden, sie sind zu alt fürs Krafti oder sie sind seit 15 Jahren nicht mehr da gewesen, aber in dem, dass man eben so Formate führen holen, die es vor 15 Jahren mal gegeben hat oder einzelne Anlässe, die es vor 20 Jahren gegeben hat, haben wir schon auch die Hoffnung, dass wir vielleicht auch ein bisschen die Leute absprechen und zum Sinne auch so ein bisschen zeigen, was Krafti heute ist und vielleicht auch ganz vielen Leuten zeigen, was Krafti mal gewesen ist, die halt vielleicht die Geschichte nicht so kennen oder die Krafti nur, also nur Anführungs- und Schlusszeichen von den letzten paar Jahren kennen. 30 Jahre sind halt eine sehr lange Zeit. Das kann ich jetzt sagen, jetzt bin ich 30, auch geworden das Jahr, wie viele andere Entitäten in dieser Stadt. Ja, und 30 Jahre für so einen Ort finde ich auch schon nochmal speziell. Also in Hinblick auf die letzten paar Jahre, wo halt mehrere Clubs zugegangen sind, die jetzt vielleicht gar noch nicht so alt haben werden können oder vielleicht auch mit Ausnahmen noch viel älter gewesen sind. Vor 2 Jahren war ja die Situation wirklich ganz andere gewesen. 2024 war so ein bisschen das grosse Krisenjahr gewesen, wo im Kraftfeld eigentlich alles auf der Kippe gestanden ist und wo wir eigentlich nur überlebt haben dank dem Crowdfunding und dank sehr vielen Leuten, die uns unterstützt haben und auch irgendwie wahrscheinlich so eine Vision vom Krafti haben oder das Krafti als Ort gerne haben und auch wenn das weiterhin besteht. Und ich glaube, jetzt so die 2 Jahre später können sich so voll in dieser Geschichte verlieren und so eine Bar zusammenstellen, so ein Museum erschaffen und mal schnell einen Monat, ein bisschen länger behaupten, dass wir jetzt ein Museum sind und wir erzählen euch jetzt alles da. Ist schon auch sehr, sehr schön. Und also ja, ich will nicht sagen, es macht so die letzten paar Jahre wett oder so, aber es ist einfach eine sehr schöne Wendung.
0: Hi Noon. Der Alex und Ursi im Gespräch im Museum Kraftfeld, das weiterhin Betrieb hat, noch 3 Wochen lang, und man dort am Abend, zumindest am Abend, kann besuchen. Die genaue Öffnungszeit habe ich jetzt nicht vor mir. Was ich weiss, ist, falls ihr eines von den Besuchen und von Interviews und Gesprächen aus dem Museum Kraftfeld verpasst habt und wieder hören wollt, oder verpasst haben oder wieder wendlos, ich will sagen. Das ist seit neuestem auch online bei uns auf der Webseite zu finden, alle Ausgaben von dieser Vorstellung. Ich habe es den ergänzenden Audioguide genannt. Es hat nämlich schon einen Audioguide vor Ort im Kraftfeld, das wäre also sozusagen, das wäre vielleicht die Fußnote oder so, also der Anhang zum Audioguide, auch in Audioformat. Wir machen da weiter mit, ich habe gesagt, Versprechen einhalten ist die Idee, und ich habe ein paar Sachen grosskotzig versprochen am Anfang von der Sendung, unter anderem habe ich gesagt, ich werde einen Sampler vorstellen, der rausgekommen ist. Wir fangen da damit an. Das ist ein Stück und nachher gibt es die Einordnung.

Das war's gesehen. Esabine von Guyer's Connection. Eine Band aus der Schweiz, wenn ich herausgefunden habe, aus den frühen 80er Jahren. Und vertreten auf neuen Sampler, sowas von egal, Volume 3. Sind tatsächlich schon bei der dritten Ausgabe. Der Untertitel lautet German Synthwave Underground, 1981 bis 86. Aber German heisst auch deutschsprachigen Raum erweitert. Also es gibt auch österreichische oder eben schweizerische Acts da drauf. Und einfach zur Einordnung, dass sowas von egal, die Reihe, die gibt es seit 2018. Die DJs, die hindern sich dem Goods und sie veröffentlichen das auf dem Label Büro B aus Deutschland. Ich habe schon die ersten zwei recht gut gefunden. Ich finde so, wenn Ausgabe 3 von so einer Archiv-Ausgrabungssampler kommt, ist langsam der Punkt, wo sich entscheidet, lohnt sich das oder wird es einfach immer langweiliger? Und ich finde, es lohnt sich sehr. Es lohnt sich wirklich sehr. Es sind sehr viele Lieder darauf. 16. Und sie macht extrem Spass und bei weitem ist nicht alles Synth oder Wave. Es hat sehr viel NDW drauf. Es hat auch sehr viel so Post-Punk drauf, richtig aggressive zum Teil. Sehr schön, teilweise sehr sperrig, aber sehr lohnenswert zum Hören. Wir hören gerade das nächste Lied der Compilation, weil es auch aus der Schweiz ist, weil es sehr kommerziell ist und sehr lustig. Oder ich glaube, sagen wir mal kommerziell, die Ambitionen sind sicherlich kommerziell gewesen. Die Band hat es, glaube ich, also mir sagt der Bandname nichts. Und das könnte daran liegen, dass der Bandname einfach extrem schlecht gewählt ist. Aber offensichtlich haben sie gross auswählen in den 80er Jahren mit ihrer Single Night by Night, die man da in der 7-Inch-Version hört. Von der Band mit einem glorreichen Namen Starter. Ich weiß nicht, welcher Mensch in der Band Starter kommt und gefunden hat, Jungs, ich habe noch einen Bandnamen. Aber der Mensch hat eine schlechte Wahl drauf. Ich finde, die Band hat sehr viel Richtiges gemacht. Zumindest gemessen an dem einen Lied, das ich jetzt von ihnen kenne. Aber der Bandname gehört nicht dazu. Wir hören es also. Ich finde es weiterhin sehr amüsant, dass sie Starter heissen. Das ist Night by Night.

0: Ja, das ist nicht von einer Minimal Wave Compilation, wo man sich das sehr gut vorstellen könnte, sondern ein neuer Release von einer Gruppe namens Hand Model aus Kalifornien, was man vielleicht auch nicht auf die ist, gerade als erstes auf die Idee kommen könnte. Aber ich glaube, der Sänger ist ursprünglich, ich weiß nicht woher, jemand hat es geschrieben. Ja, es geht nicht vor mir. Auf jeden Fall, ein kleiner, schöner Release, der im März rausgekommen ist und wo ich darauf gestoßen bin, dank einem Substack, den ich vorhin erwähnt habe, einem Newsletter von Matt Corvette von Piss Jeans, was ich Yellow, Green, Red nennt. Ich weiß gar nicht, ob Piss Jeans im Moment aktiv sind, aber es ist nicht lange her, als sie das letzte Album rausgegeben haben. In der Zwischenzeit hat er den Substack angefangen zu machen und stellt dort regelmäßig sehr schöne, spannende Musik vor und hat einen sehr schönen, und ich werde es gar nicht probieren zusammenfassen, lesenswerten Text eben zu dem Cold Wave Release, wo er beschreibt, wie er seine Cold Wave Platte am liebsten aus dem Tiefkühler rausnimmt und das Vinyl möglichst so unter Null auf der Platte spielen lädt. Es klingt überhaupt nicht lustig, wenn ich erzähle, weil ich bin nicht der Mensch, der das geschrieben hat, aber er macht es gut. Er macht es wirklich gut und er stellt, wie gesagt, dabei gute Musik vor. Falls ihr ein paar Sachen wollt, drauf stossen, wo ihr vielleicht nicht drauf gestossen wärt, so ist es mir auf jeden Fall bei dem gegangen, wo wir jetzt gerade gehört haben. Entschuldigung, von Hand Model. Das Album nennt sich Judo Pusti Ruck. Das Album, die EP. Genau. Ich höre daheim nur auf Radio Stadtfilter. Ich habe noch vieles versprochen. Darum, ich mache glaube kurz und hoffe, dass ich nicht die Sendung grausam fest muss überziehen. Ich ziehe etwas vor und dann gibt es ein grande Finale, wo wir schlimmstenfalls ein bisschen abblenden. Aber zuerst mal das Wichtigste, der Veranstaltungsfilter.
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0: heute ist der Tag, wo das Sommerfest beim Portier stattfindet, auf dem Lagerplatz. Es geht ab 6 Uhr schon los. Es gibt, also auf dem Flyer gibt es einen Hotdog und ein Glas Wein. Darum nehme ich auch Speise und Trank, wenn das Portier dabei ist, sowieso hoffentlich. Und es spielt Fish on the Mountain und Kühnerad Lose. Also es gibt auch Live-Musik, die leider nicht berücksichtigt worden ist im Konzertkalender von der darauf folgenden Sendung zu Hörprobe. An sich sonst eigentlich schon eine richtige und wichtige Konzerthinweis bringt. Aber das haben wir irgendwie nicht auf dem Schirm gehabt, rechtzeitig am Montag, wo wir die Sendung machen können. Auf jeden Fall, ein weiteres Konzert für heute, wo ich davon ausgegangen, dass ich ein Datumsknusch gemacht habe. Ich hype das Konzert schon seit langem jedem Menschen, der irgendwie mir zulässt. Und habe aber, glaube ich, die ganze Zeit das falsche Datum gesagt. Es ist nämlich schon heute und nicht erst morgen im Mikro zu Zürich. Das ist am Silke, irgendwo kurz vor dem Limmatplatz, vor Höhe Limmatplatz, wenn es mir recht ist. Dort spielen Radon aus Zürich und aus Freiburg Srip und Vidat. Und beide machen sehr krasse und gute Musik. Und ich finde es ein sagenhaftes Doppelprogramm, weil musikalisch jetzt abgesehen vom Grad, wie schwierig das ist oder konfrontativ ist, echt nicht viel miteinander gemeinsam, aber es verspricht einen schönen Abend zu werden. Heute Abend im Mikro zu Zürich. Was auch noch wäre, ab 7 Uhr in Winterthur näher, aber mit einer schönen Wellenfahrt vorangelegt, sagenhafte Kieburg. Es ist ein Erzählabend für Erwachsene. Also zuerst Wellenfahrt rauf und dann der Erzählabend. Morgen, wenn wir es schon von lokalen lustigen Sachen zu tun davon haben, es hat einen Zeughausmarkt auf dem Zeughausareal, Markt und Fest, vielleicht auch dort Live-Musik, ich weiß gar nicht, ab 4 Uhr. Und morgens Abend, Christopher Street Day Afterparty, Official im Salzhaus und es gibt natürlich DJs, aber was es auch gibt, sind alle Vibes, die spielen dort und dann habe ich noch, für den Sonntag, Ernst sein ist alles vom Jugendtheater im Theater am Gleis, am Sonntag um 2 Uhr. Nicht zu spät warten, es fängt um 2 Uhr schon an. Damit wären wir am Schluss vom Veranstaltungskalender und ich glaube, ich habe genau noch Zeit, um ein epic Lied laufen zu lassen, das ich schon lange wieder mal hören möchte. Und der Anlass dazu, zum das jetzt als recht ein Trauriger ist, und zwar ist Bonnie Tyler gestorben. Es ist schon gestern an dieser Stelle im Heinund vermeldet worden. Wir haben auch dort nicht Total Eclipse of the Heart gelesen, sondern I Need a Hero. Und heute werden wir auch nicht Total Eclipse of the Heart hören. Nein, wir werden Loving You's a Dirty Job hören, weil Klammern, but somebody's gotta do it. Genau. Dich zu lieben ist ein dreckiger Job, aber jemand muss ihn erledigen. Ein Lied, das Bonnie Tyler aufgenommen hat, lustigerweise im Duett, so halt mit einem Duett mit einem Special Guest Todd Rundgren, den ich überhaupt nicht als Sänger würde einschätzen, der an der Seite von Bonnie Tyler bestehen kann. Er ist ein sehr, sehr spannende, gute Musiker, aber jetzt als Sänger neben der Bonnie Tyler hätte ich jetzt nicht gedacht, dass es gut aufgeht, aber es geht recht gut auf. Und ich glaube, es liegt, also die Verbindung ist wieder von der, dass der, seinen Namen vergessen, der Songwriter halt hinter den grossen Epic Ballads von der Bonnie Tyler in den 80er ist natürlich auch der Mensch hinter Meatloaf gewesen. Und Meatloaf, sein erstes Album, Bad Outta Hell, ist von Todd Rundgren produziert worden und dort haben sie sich wohl kennengelernt. Ein paar Ecken, ein paar Jahre später ist das daraus geworden. Loving is a Dirty Job. Damit verabschiede ich mich auch vom High Noon, vom letzten High Noon. Für 5 Wochen stellt euch das mal vor. Viel Vergnügen und ein gutes Hüllkonzert mit Loving is a Dirty Job von der Bonnie Tyler und Todd Rundgren. Somebody's gotta do it. Und nachher geht es wie versprochen weiter mit der Wiederholung von der Hörprobe mit Slaymobil und Bastel der Live auf dem Balkan. Aber zuerst noch das in all seiner Epicness.

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1: Herzlich willkommen bei der Hörprobe. Endlich wieder mal live, zumindest in der ersten Ausstrahlung, am Montagabend, am 7. Tag auf Radio Stadtfilter. Die heisseste Musik-News von jeder Woche, die ihr von uns in der Musikredaktion erwarten könnt, stünd sozusagen parat. Aber heute ist die Sendung ein bisschen anders. Und zwar aus dem Grund heraus, dass ihr gleich werdet 5 Wochen lang müssen auf uns verzichten. Auf jeden Fall auf diese Sendung werdet ihr müssen verzichten. Stadtfilter macht eine sogenannte produktionsfreie Zeit, wo wir alle sehr, sehr viel zu tun haben. Nur eben nicht das, was wir sonst normalerweise machen. Das heisst, das ist die letzte Hörprobe bis irgendwann Mitte August oder so. Und zu dem Anlass haben wir 2 Ideen gehabt, die lustig sind und die wir für gut halten. Einerseits gibt es eine Vorschau auf das nächste Mal, wenn wir werden, öfters präsent sein auf dem Sender, und zwar eine Vorschau auf das Musikfestwochenprogramm. Und das hat sich sehr gut getroffen mit einer Idee, die wir sowieso im Köcher haben, und zwar für Gäste, die wir haben wollen einladen für eine Live-Session auf unserem Balkon. Jawohl, heute ist wieder mal Zeit für ein Stadtfilter-Balkon-Konzert. Und zwar spielt niemand geringer als Slaymobil und Bassluder. Und das ist eben noch das, was einfach das Coolste, so das Tüpfli. Die beiden werden auch noch an der Musikfestwoche spielen. Und zwar nicht an irgendeinem Abend, sondern effektiv am Abend, wo wir auch dort live übertragen. Ihr hört die Band also 2-mal live auf dem Stadtfilter. Das erste Mal ist heute. Sie stehen bereit auf dem Balkon. Ich packe eine schnell meine Monster Truck Announcer-Stimme aus, um sie begrüßen, und dann dürfen sie loslegen. Herzlich willkommen, Slaymobil und Bassluder!
2: Hallo zusammen. Wir fangen gerade an. Wir sind Slaymobil und Bassluder. Wir wünschen euch viel Spass.

0: Riesiges Shoutout an Stadtfilter. Danke vielmals, dass wir hier spielen dürfen. Wir freuen uns mega fest. Wir haben den schönsten Blick auf den Manor, auf den Gob, auf 5 Leute, die uns zuschauen.
1: Hallo! Und es sind mega viele Taubes, die sich auch aufgeregt haben. Das ist auch sehr süß.
0: Voll!
1: Yay.
0: Und ich würde sagen, wir kommen schon zum nächsten Song.
1: Wir spielen jetzt alle unsere herzigen Songs und nachher werden wir brutal. Wir sagen jetzt euch. Der nächste Song, kennen das ein paar vielleicht? Viel Spass!

0: das wüsst. Die zwei Leute sind immer noch dort und es ist noch eine dritte Person dazu gekommen.
1: Danke für die Fans. Shout out. Ja, nice. So, wie geht es dir, Mobil?
0: Mir geht es gut. Wie geht es dir, Basti?
1: Mir geht es auch gut. Heute ist nicht so ein heißer Tag. Das macht es noch besser, um auf einer Dachterrasse zu sein. Und das Schöne, ich hoffe, ihr geniesst auch den Abend, wo auch immer ihr seid. Und wir spielen da jetzt weiter.
0: Slate.
1: Schön, euch zu begleiten durch den Abend. Viel Spass.

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0: makes me so ready, Bass Luther.
1: So, so nice.
0: Slay, slay, slay, slay, slay.
1: Nice. Genau, das war ein von der User finanzierter Song, Super Rich, der einzige, den wir veröffentlicht haben, wenn ihr uns auf

0: irgendeiner Plattform finden, aber fuck Spotify oder so.
1: Der Song ist übrigens auf Spotify.
0: Ja, aber geh nicht decken lassen, bitte. Wir löschen den. Genau, wir kommen zum nächsten Song und der erzählt, oder der bringt uns euch jetzt noch ein bisschen näher. Wenn ich ihn finde in meiner Liste, sorry Leute.
1: Real Rap.
0: Wir waren eben gerade am St. Gallen Opener und jetzt ist alles ein bisschen ein Mess da. Sorry.
1: Du darfst in der Stadt, du bist gesagt, du darfst kein Konzert mehr machen.
2: Was?

0: An dieser Stelle negativ Shoutout an Stefan Büsser. Oh. Aber ein riesiges Shoutout an die Leute da unten, die uns zuhören. Die sind so cute. Yay. Sie wollen sich nur ihre Einkäufe wegbringen und sind so, ah, jetzt müssen wir da nicht zuhören.
1: So süß.
0: Riesiges Shoutout.
1: Woo. Nice. Wir haben noch drei Songs für euch.
0: Drei Songs. Ja. Der nächste Song. Dort hat der Janus Christus den Beat für uns gemacht. Er ist jetzt auch am Zuhören, darum riesiges Shoutout an der Stelle.
1: Und es war unser allererster Song auch.
0: Yes.
1: Wo wir für einen Flinta Cypher Shoutout auf Instagram folgen, dem Flinta Cypher. Für den haben wir den Song geschrieben und jetzt sind wir da, spielen an der Musikfestwoche.
0: Eineinhalb Jahre später. Glauben. Das ist insane.
1: Crazy. Jetzt muss ich den Song noch finden. Wir sind hier ein bisschen DIY. Ich hoffe, jeder versteht das. Hilfe, mein PC blockiert. Kannst du schnell mein Mic hören?
0: Okay. Ja, Leute, ich erzähle euch jetzt schnell die Geschichte, wie Bastuder und ich uns kennengelernt haben. Und zwar war das an der Olma 2024. Beim Säulirennen haben sich unsere Blicke getroffen und es ist Liebe auf den ersten Blick. Wir haben nachher ein bisschen Mitleid gehabt mit den Kühen beim Kuhrennen.
1: Nachher haben wir gesagt, wir gehen nie mehr.
0: Ja.
1: Ja.
0: Yes. Und dann haben wir innerhalb von einem Monat unseren ersten Song geschrieben. Und ja, ich würde sagen, das spielen wir
1: jetzt. Das zeigen wir mal jetzt. Er ist mega süß und so.
0: Alter Bastuder, gerade unter dem Stadtfilter ist die Kantonspolizei Zürich.
1: Oh mein Gott, schau mal, der, der reinläuft.
0: Alter, das ist fix der Zivi, Alter. Das ist ein Bullensohn, Alter.
1: Ja.

0: Wir haben eine Bewilligung, keine Angst.
1: Haben wir eine Bewilligung?
0: Ja, danke vielmals.
1: Ja, wir haben eine.
0: Ja, oh mein Gott, die Leute sind so süß.
1: So süß.
0: Geht's euch gut da unten? Yes! So süß. Wir haben noch zwei Songs und dann gehen wir wieder heim.
1: Dann müssen wir uns an der Musikfestwoche am 7. August schauen.
0: Yes.
1: Unser nächster Song heisst «Bring mir den Horizont». Und der kommt jetzt gleich. Viel Spaß.

0: Jesus.
1: Hallo. So süß. Leute, sind wirklich irgendwie 10 Leute am Zuschauen, aber es sind einfach die süßesten Mäuse.
0: Yeah. Yeah. Ich frage mich, ob sie überhaupt etwas hören, so mit 100 Meter Entfernung. Aber ja, es ist so sweet.
1: Gut, wir kommen zu unserem letzten Song.
0: Ja. Nochmal. Für mich müsst ihr uns folgen oder so auf Insta. Oder so.
1: Und kommt am 7. August, am Freitag, an die Musikfestwoche und dann seht ihr uns auf der fucking Main Stage.
0: Yes.
1: Was ist los?
0: Was? Mehr dazu? Später im Interview oder
1: ja, und,
0: so.
1: Und danke vielmals, dass wir hier auftreten dürfen. Ja. Es ist so ein geiler Vibe hier auf der Terrasse. Und wir freuen uns jetzt auf unseren letzten Song.
0: Yes.

0: Danke schön.
1: Danke vielmals an alle, die von uns zugeschaut haben.
0: Yay! Wir gehen zurück ins Studio.
1: Danke schön.
0: Danke.
1: Noch ganz einen schönen Abend euch.
0: Ganz einen schönen Abend.
1: Tschüss.
2: Danke vielmals, Basslöder und Slaymobil. Sie haben sich, ich glaube, ich muss nicht sagen, wer das war, das war Basslöder und Slaymobil. Falls ihr euch gefragt habt, wieso sind sie so stabil. Und sie haben auch angekündigt, mehr dazu dann später im Interview. Das wäre eigentlich jetzt das Thema. Ich muss dazu sagen, mein Name ist Simon Thompson. Ich bin ganz am anderen Ecke von diesem Haus, also schon auf dem gleichen Stockwerk, aber halt am anderen Ecke. Sie waren auf dem Balkon. Das ist wirklich das Einzige all dem, was gesagt worden ist, was ich korrigieren würde. Das ist keine Terrasse, sondern ein Balkon. Oder nein, wir nennen es auf jeden Fall immer Balkon. Ich glaube, wahrscheinlich ist es architektonisch gesehen schon eine Terrasse. Was es mit dem Duo auf sich hat, das erfahren wir jetzt dann gerade mehr. Sie haben schon ein paar Interviewfragen, wie zum Beispiel ihre Meet-Cute damals schon vorweggenommen. Ich kann die Frage gar nicht bringen, aber zum Glück kann ich Verstärkung. Die Luana Jill kommt auch zu mir ins Studio zusammen mit Slaymobil und Basslöder. Wir sind langsam aber sicher zu viert drinnen. Hey, hoi!
3: Ja, hallöchen!
2: Oh, ist es immer noch mega heiß da draußen?
3: Nein, ich habe... Also heiß?
2: Heiß?
3: Nein, ich finde, es ist gegangen. Es ist ein bisschen bewölkt, windig. Ich finde es heute ein guter Tag.
1: Und wir haben es heiß gemacht.
3: Ja.
2: Nicht anders haben wir erwartet. Hey, merci, vielmals sind wir hier für die Live-Session. Ich habe das Bombe gefunden. Ich bin da im Studio gesehen, nur sehr wenig können schauen. Aber als ich kurz rausgestanden bin, es war sehr, sehr cool gewesen. Und ich habe das nur unterschrieben, die Aufforderung. Es ist ja nicht weit von da, die Steinberggasse. Und es ist nicht weit entfernt zeitlich. Es ist ja in einem Monat, oder? In einem Monat, in einem Tag.
3: Ja, ziemlich genau.
1: Oh mein Gott.
2: Crazy.
1: Absolut. Hallo, ich bin jetzt übrigens auch da. Ich bin angekommen. Oh mein Gott, ist das geil gewesen. So fun. Ich bin die ganze Zeit in der Küche gestanden und habe mitgelost und habe mitdanced. Real fun. Danke, sind ihr da gewesen.
4: Ja, danke, dass ihr uns habt.
3: Ja, danke.
1: So toll.
3: Ja, ich muss es dann noch selber hören und erst dann kann ich sagen, ob es gut war.
1: Hey, es hat sicher mal Spass gemacht, wenn ihr so aussehen, als hätte es richtig, richtig fun gemacht. Yeah. Ja, wir haben noch ein paar Fragen an euch. Ihr habt zwar vorher schon ein bisschen gesagt, ihr habt im Januar 2025 euren allerersten Auftritt gehabt am Flinta Q Cypher. Genau. Und jetzt spielt ihr, nicht eineinhalb Jahre später ist das jetzt eben, spielt ihr einfach auf der Steinberggasse an der Winterthurer Musikfestwoche bald. Ja, wie geht's euch damit?
3: Soll ich anfangen? Ja, es fühlt sich sehr surreal an. Es war aber auch sehr streng gewesen, weil wir irgendwie ein ganzes Album geschrieben in dieser Zeit, obwohl wir so Vollzeit arbeiten oder 80%, nicht noch Bachelor und so. Ja, darum so gar keine Zeit, um es zu verarbeiten. Für mich fühlt sich so wie ein Fiebertraum an. Aber es ist mega cool. Also Winter bedeutet mir sehr viel, um jetzt da zu spielen. So Heimspiel fühlt sich, ist wirklich noch speziell, so Musikfestwoche würde ich sagen. So einen speziellen Platz im Herzen.
4: Ja, vor allem es ist so crazy, so der erste Auftritt am Flinta Q Cypher, Soundcheck, den kompletten Text vergessen, nervous as fuck. Und wir haben einfach gedacht, machen wir mal so ein bisschen zum Spass, YOLO, LOL, ein Song. Und dann sind einfach immer mehr Anfragen reingekommen und wir haben gemerkt, scheiße, jetzt müssen wir etwas machen. Aber mega, mega geil und so eineinhalb Jahre später, es fühlt sich viel weniger an. Die Zeit ist so schnell vorbeigegangen und jetzt sind wir... Ja, aber irgendwie machen wir es und es vibet. Mhm. Aber es fühlt sich ja wirklich an wie ein Fiebertraum.
1: Absolut schön. Ich glaube, ihr wirkt auch einfach mega, mega authentisch. So richtig, ihr lebt das. Ihr lebt das machen, das ist richtig schön.
2: So cool.
1: Ja, yeah, ja. Yeah.
2: Also, wenn ich es richtig verstanden habe, am Zeitpunkt von diesem Cypher hatte das eine Lied gehabt und der ganze Rest ist nachher erst entstanden.
3: Ja, genau.
2: Crazy, okay.
3: Also, es ist wie, wir haben so einen Freebeat von YouTube genommen und wir haben so gewusst, ach komm, es ist dort ein Flinta-Cypher. Wir sind verkuppelt worden ein bisschen für den, weil wir beide gerne mal gerappt hätten und uns nicht getraut haben. Und dann ist so, das ist ja so eine Plattform, der Flinta-Cypher, dass Leute, die etwas ausprobieren mal können und sich einfach anmelden.
4: Also, wenn ihr wollt, wenn ihr einmal wollt, irgendeinen Song rausbringen, aber nicht wissen, wie, wo, was, Flinta Q Cypher, wirklich ein riesiges Shoutout. Das ist so eine tolle Community, alle sind supportive. Also wirklich. Ja.
3: Ja, und das ist jetzt irgendwie unser erster Song, aber auch immer der, den wir dazu geben, wenn wir nochmal spielen. Das ist irgendwie so First Hit Wonder irgendwie.
2: Aber also, habt ihr euch effektiv an der Ulma kennengelernt oder erst beim Verkupplungsprozess da?
3: Bei der Olma so zum ersten Mal gesehen. Also ein Freund von mir ist ihr Boyfriend und er hat uns dann so eigentlich gesagt, hey, schreibt doch zusammen. Ja.
1: cute. Das ist auch funny. Olma. Schau. Irgendjemand von euch hat doch einen Song über die Olma.
3: Ja. Das war ein bisschen ein Prank.
1: Ja, of course.
3: Ja, und es ist dann wirklich auch in den Medien gekommen und so. Und das habe ich dann, das ist eigentlich so ein bisschen das Ziel gewesen. Ich bin ja noch nie an der Olma gesehen und dann ist so ein Olma-Song und dann haben wir noch Tickets bekommen zum Gehen und alle einen Artikel geschrieben, der neue Olma-Song wird da, okay. Ja, mit so etwas bekommt man dann oft irgendwie Reichweite, wo es mit anderen Sachen viel schwieriger
4: so
3: ist.
4: Ja, so eine Sidequest.
3: Ja. Ja.
4: Aber auch so geil, wenn das bei der Olmas erstmal zuerst mal gesehen. Und beim zweiten Mal haben wir den Bullensong geschrieben.
3: Ja. Du bist bei mir gleich da und ich sage, hey, ich habe bei der Olma irgendwie eine halbe Stunde später müssen gehen. Es ist nur ein kurzes ja. Hi. Sagen.
4: Ich habe nur die falsche Tür geläutet.
3: Ja.
4: Wohnt da Juri?
3: Es ist lustig.
4: So, und ich so, ups.
3: Ich muss sagen, wir arbeiten recht gut zusammen. Es ist so sehr produktiv. Einmal.
1: Nice. Ja, ihr erscheint auch mega auf einer Wellenlänge. Und ich glaube, es klingt auch so, als wäre das von Anfang an irgendwie einfach so gewesen. Yeah, und der andere Song, der einzige Song, den ihr released habt zusammen, Super Rich, den habt ihr released, kurz bevor auch die Erbschaftssteuerinitiative rausgekommen ist. Ihr habt es auch gesagt, aus auf dem Balkon, der ist... was, die Juso hat euch den gezahlt, um den zu machen. Wie ist das passiert? Was?
4: Also, ich habe ein paar Friends in der Juso, bin selber mal in der Juso gewesen. Dann hat mich jemand so angeschrieben, so, ja, hättet ihr Lust, einen Song zu machen für uns? Und wir so, ja, wenn ihr ihn zahlt, natürlich gern. Ja, und dann haben wir auch recht wenig Zeit gehabt, tatsächlich. Und noch, auch noch ein Musikvideo gemacht, geschrieben. Und das ist aber noch, das ist recht gut gegangen, weil wir haben wie so ein Thema gehabt und gewusst, okay, wenn wir Werbung machen für die Initiative. Aber ich glaube, es funktioniert auch so mega gut. Ich meine, es ist das Thema, das ist allgegenwärtig in unserer Welt leider. Mhm. Ja, und dann ja, sind wir auf Zürich und haben das Musikvideo gefilmt und dann released recht schnell. Voll. Mhm. Und vielleicht auch, weil es so an einem gewissen Zeitpunkt gebunden war, haben wir gewusst, okay, jetzt müssen wir einfach unseren Anschub bekommen und den scheiß Song machen.
1: Wir haben mal nicht können prokrastinieren, ja. Wie du vorher gesagt hast, mit anderen Songs.
3: Ja.
1: Ja, what's happening there? Also sind irgendwie dran, oder?
3: Also am Aufnehmen,
1: ja, yeah, ja. Yeah.
3: Nein. Hey, ich finde das Live-Spielen cool irgendwie. Ich kann noch, bei mir hat es noch so viele Felder von, okay, wie aufnehmen, auf welche Plattform, wie will ich, dass Musik konsumiert wird. Irgendetwas in mir wehrt sich, glaube ich, auch noch ein bisschen zum Aufnehmen. Ich muss, glaube ich, da noch etwas verarbeiten, aber ich finde es auch so mega cool, dass man nur live kann, diese Sachen so geniessen. Und dann vielleicht schon mal, vielleicht bringen wir eine CD raus oder einen USB-Stick, wo kannst du bei uns gerade Musik holen.
4: Ja, aber es fragen das schon immer wieder Leute so, ah, wann kommt der Pullensohn raus? Und ich glaube, letztes Jahr habe ich gesagt, ja, der Sommer noch. Das ist jetzt ein Jahr lang her. Also wenn die Person zuhört, aber so sorry. Ja.
1: Vielleicht zahlt euch ja Kantonspolizei den Song.
4: Aber das wäre so geil. Ich meine, sie haben voll zugelassen.
1: Yeah. True that.
3: Es ist aber auch zeitintensiv, habe ich das Gefühl. Mhm. Also so, ich finde es schon noch krass, das zu leisten, neben dem, dass man so arbeitet oder studiert. Ich meine, ja, wir haben halt gleichzeitig das Album geschrieben und sind irgendwie am Touren gewesen und das ist dann schon noch viel. Ja,
4: und
3: dann aufnehmen hat echt keinen Platz. Ja.
4: Ja, das stimmt.
3: Aber ja, das kommt dann vielleicht nach der Sommerpause.
1: Gespannt, ja. Aber ja, jetzt zuerst mal das Konzert natürlich auf der Steinberggasse. Geil. Am 7., 8., 6:30. Toll,
4: yes.
2: Stimmt, es ist ja so Twinty Night. In diesem Zusammenhang, wir haben gerade vor einem Monat oder so eine andere Band auf dem Balkon gehabt, auch dort wird spielen, Anger Management, falls ihr das in der Zwischenzeit wollt hören, wer es statt für das Publikum, um euch dort einstimmen. Ich wollte fragen, ihr habt es gesehen und es ist auf anderen Plattformen geteilt worden, beim Open Air St. Gallen auch einige Sachen auf der Bühne gehabt, wo nicht einfach euch beide im Set waren. Wo ihr davon erzählt, dass es nicht unaufwendig war. Und ich habe mich gefragt, auf was kann man sich gefasst machen denn im August auf der Steinberggasse?
3: Also wir sagen ja, wir sind schon eine Mischung aus Performance und Theater und Rap. Performance, Rap, Bass.
4: Luder.
3: Ja. Ein bisschen ludrig. Ja, ich würde gar nicht zu viel vorwegnehmen, aber ich würde sagen, abwechslungsreich, wirklich, wir sind gerne Entertainers und ja.
4: Mhm. Es kann alles passieren, Leute.
3: Es kann alles passieren.
4: Alles.
3: Mhm. Wenn du eine Idee hast, slide in unsere DMs.
4: Wir sind wirklich offen für Ideen.
3: Ja.
4: Und wir würden auch ein Shoutout geben, wenn ihr eine lustige Idee habt.
2: Ja. Aber ist so etwas wie das Kasperli-Theater, darfst du das noch einmal geben für einen Auftritt? Oder könnte das ein wiederkehrendes Motiv sein?
4: man könnte schon Sachen recyceln, weil manchmal ist man nicht im richtigen Mind, um so etwas Kreatives noch zusätzlich auszuarbeiten. Aber ich glaube, so das Kasperltheater kann, das kann man ja so fest wandeln und auch verschiedene Figuren reinnehmen. Und vielleicht ist es irgendwann eine Stunde lang nur Kasperltheater, wer weiß. Das kann wirklich alles sein.
3: Es ist wirklich, man muss ein bisschen vorsichtig sein, wenn man uns bucht. Man weiß eigentlich nicht so recht, was man sich einlädt.
1: Das ist ein Surprise. Ja. It's always a surprise.
3: Ja, das stimmt.
2: Ja, mega schön. Das ist sozusagen der erste sehr grosse, sehr schöne, finde ich, Kapitel von der heutigen Sendung, wo der Aufhänger ist. Es gibt einen kleinen Ausblick auf das Musikfestwochenprogramm. Ich würde sagen, Luana, Jill und ich machen weiter und verabschiedet euch in wohlverdienten 4 Abend.
3: Schön.
2: Bis gleich, bis spätestens im August, würde ich sagen.
3: Yay!
4: Danke vielmals, dass wir kommen. Ganz viel Liebe an euch und eure Arbeit. Let's go.
3: Grüß uns Mami. Bis Omi. Tschüss.
2: Tschüss.

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1: Um das noch fertig erzählt zu haben, wir wollen natürlich unserem Ruf als ein bisschen pedantisch gerecht werden. Also, der Vintinite spielt nicht nur Schlemmelbill und Puzzle, sondern Anger Management. Auf der Strebergasse spielt auch Bahnhof Buffet, Chancetal und Rihanna. Und der ganze Abend wird, das habe ich schon mal gesagt in der heutigen Sendung, dann auch live übertreten auf dem Stadtfilter, falls wir irgendwie verhindert sind. Wir können nicht versprechen, dass wir das ganze Feeling können vermitteln, wie es ist, die Menschen zu sehen auf dieser Bühne, aber immerhin den Ton liefern wir an dem 7.8. Aber Musikfestwoche dauert bekanntlich ein bisschen länger als nur ein Abend. Und Luana Gill und ich haben gefunden, es ist höchste Zeit, zumal unseren persönlichen, einen Führer sozusagen zusammenzustellen, wo wir uns vielleicht antreffen könnten, auf jeden Fall, während der Musikfestwoche. Wir haben da je drei Abende uns in den Blick gefasst, mal schauen, ob wir effektiv mit allem durchkommen. Das ist wirklich ein gutes Programm dieses Jahr, finde ich. Und ich werde gerade schon den Vorabend von Vintinite kurz auf den zu sprechen kommen. Es ist nämlich ein sehr schöner Doppelheadliner, wie ich finde. Nathalie Fröhlich spielt und der Jule X. Und irgendjemand hat über das gelästert, ich habe vergessen, wer. Und ich kann das nicht verstehen. Es ist einfach so ein schönes Doppelprogramm. Nathalie Fröhlich hat vor ein paar Jahren schon an der Musikfestwoche gespielt. Und in der Zwischenzeit ist ihr das erste Album rausgekommen, also ihr erste Full-Length-Album. Es wird sicher mega schön. Und so ein Tüpfchen obendrauf zum Schluss spielt noch im Albani Barbie Cup, wo laufend neue Musik raus hat, was sehr empfehlenswert ist. Das wird ein schöner Abend. Und es geht, also man kann auch früher natürlich Sachen sehen, aber Nathalie Fröhlich, das erste Set, das ich da erwähnt habe, geht um 8 Uhr los, am 6.8. Wir hören ganz kurz rein, das ist Metaverse.

0: Met der Werk von Nathalie Fröhlich, wo eben am 6.8. an der Musikfestwoche wird spielen, am 2. Abend von der diesjährigen Ausgabe, eben am gleichen Abend noch Jule X und Barbie Cop. Am Tag darauf die Winter Night. Und chronologisch weiter gehen wir mit Empfehlung von dir, Luana Jill.
1: Yes, yes. Ich habe nämlich genau am Tag darauf, 7.8., habe ich einen Artist rausgesucht, den ich richtig geil finde, und zwar Eckhart aus Vevey. Und sie spielt am 8:30 auf dem Kirchplatz am 7.8. Ja, yeah, sie macht so Electropunk. Macht so ein bisschen, man kann so nicht vergleichen, aber man kann so sagen, so ein bisschen. Ich bin immer noch ein bisschen
0: fassungslos am
1: Dancen. Nein, aber so ein bisschen die gleiche Schublade werfen wie Aphex Twin, Death Grips und so frühere Prodigy Vibes.
0: Okay.
1: Genau, sie haben Demotape Clinic Award gewonnen im 2025 und jetzt ein Album rausgebracht, He's Dancing, He Says He Will Never Die. Es ist lovely, yes. Und wir hören jetzt in einen Song von dem rein, und zwar, der heisst In Love.

0: das ist Eckhart mit In Love. Und sie spielt am 7.8. an der Musikfestwoche.
1: Ja, ich muss sozusagen sagen, falls man Abwechslung will von diesem Lokalpatriotismus an der Winternight, man muss sich überschleichen zum Killerplatz. Genau. Und wirklich von WW hast du gesagt,
0: also WW,
1: vom westlichsten Rand von unserem schönen Land. Genau.
0: Ja.
1: Hey, der nächste Abend, wo ich euch... Oder nein, das ist wirklich nicht ein ganzer Abend, sondern ich werde ganz genau einen Act empfehlen. Und zwar ist das, wenn ich mich darauf freue, seit so die ersten Names dropped worden sind vom diesjährigen Programm. Und zwar ist die Rede von Wednesday. Wednesday aus ich glaube, North Carolina oder vielleicht South Carolina, bin mir nicht so sicher. Aber auf jeden Fall ist es eine Band, die ich sehr fest, sehr gerne habe, seit sie vor 3-4 Jahren eines von ihren früheren Alben über einem kleineren Label rausgebracht haben. Und ich glaube, das Album drauf ist dann so richtig gehypt worden. Und dann das Album auf das aber ist noch mehr gehypt worden. Seither sind es wirklich so ein recht ein grosser Name, so im US-Indie. Und das Lustige ist, dass sie einfach genau im gleichen Slot spielen, wo einfach so all die US-Indie-Hypes an der Musikfestwoche spielen. Zum Beispiel vor Jahren, als unsere Praktikantin Lara hat heute ein Big Thief-T-Shirt angehabt, am Montagabend schon dort, wo Big Thief gespielt haben, Nourished by Time haben am Montagabend gespielt. Und vor einem Jahr hat eben der MJ Lenderman am Montagabend gespielt, wo zeitweise, also zum Teil ein Mitglied ist, war auf jeden Fall, aber nicht live unbedingt, aktuell bei Wednesday. Und auch noch ein Weile lang mit der quasi Sängerin, Songwriterin von Wednesday zusammen war. Die haben dann Schluss gemacht. Es ist, glaube ich, mitteldramatisch auseinandergegangen. Er ist immer noch in der Band dabei, wenn sie aufnehmen, aber nicht live. Also er wird nicht genau ein Jahr später wieder auf der Bühne stehen, aber seine so halbe ehemalige Band auf jeden Fall. Und ich freue mich extrem fest. Das ist eine Band, die ich wirklich sehr gerne habe, aber noch nie live gesehen habe. Und ich freue mich sehr fest. Ich hoffe ganz fest, sie spielen das Lied. Das ist so, wo das rausgekommen ist auf dem vorletzten Album. Hat so eine Hymnenqualität für mich gehabt. Es ist so fest, so too much gewesen. Nicht, dass die Band sonst nie laut aufdrehen würde, aber das sie haben es wirklich so breit rausgeholt mit dem Lied. Und ich finde, das ist etwas, was ich auf einer grossen Bühne in einem Festival von ihnen sehen will. Und nicht irgendwie, keine Ahnung, im Bogen-FM, glaube ich, das letzte Schweizer Konzert gespielt haben. Das ist Chosen to Deserve. Und es fängt gerade für ihre Verhältnisse laut an.

0: Chosen to Deserve for Wednesday. Be there am 10.8. Wednesday spielt am 8.30. Vorne wäre Dove Ellis, ich glaube von Irland, das ist irgendwo auf der britischen Insel im Guardian mal gehypt worden vor nicht allzu langer Zeit. Und auf der Startrampe, etwas, was ich mich darauf freue, Kono Mono aus, ich meinte, Stadt Zürich, bin mir nicht hundertprozentig sicher.
1: Ja, ja, ja, und dann gehen wir schon weiter, und zwar 2 Tage. Aber ich kann nicht rechnen. 3 Tage später, am 13.8. auf der Steinberggasse, spielen Grenzkontrolle. Post-Punk und neuer deutscher Punk machen sie. Und sie sind aus Köln, Deutschland. Ja, sehr politische Texte. Viel Punk, und wie es in ihrem Pressetext steht, mit einem Lächeln zur neuen deutschen Welle. I love it. Ich liebe den Sound. Ich habe es irgendwie schon 2-mal gesehen. Am Blauen Pferd das Jahr im Januar, aber dann konnten sie nicht kommen, aus gesundheitlichen Gründen. Und am M4 Music haben sie gespielt, aber ich bin nicht gegangen. Und jetzt, I get the chance, und ihr alle auch. Yes, und wir hören jetzt hier auch in einen Song von ihnen. Und zwar in den Song Kellerloch. Enjoy.

0: Grenzkontrolle mit Kellerloch. Am 13.8. spielen sie auf der Steinberggasse und ich freue mich. So geile Vocals. I love it.
1: Der Sänger ist super. Also ich kenne nur genau das, was wir jetzt gerade gehört haben, was auch ihr yes. Das Publikum da draussen gehört habt. Aber der Sänger hat mich von Anfang an gehabt. Genial.
0: Yes, yes. Richtig Lust, um zuzuhören, was da gesagt wird. Ja. Ja, ja, ja. Oh, das nächste ist auch von mir, weil wir gehen... Nein, ich habe es vorher schon mal gesagt.
1: Wir haben in der Chronologie irgendwann eine völlig Krüsi-Musik gemacht.
0: Ich habe eine Krüsi-Musik
1: gemacht. Aber wir sagen immer die Daten. Also yes, ich glaube, die Leute da draussen können das folgen. Und wir haben ja schließlich fast einen Monat Vorbereitungszeit.
0: Ja, es gibt eine Webseite, wo alles noch viel besser steht, wie wir jetzt sagen.
1: Es hat eine Programmseite, die glaube ich schon am Landboot beigelegt worden ist. Und was man natürlich nicht unerwähnt lassen sollte, die Stadtwirt ist jeden Tag vor Ort. In der Schlemmerei, so gegenüber von, was ist das, weiss gar nicht, gegenüber von einem Tor, wo recht viele Leute gerne ansitzen zum Hotdogs essen, haben wir einen Container, er ist blau, man findet uns zwischen 6 und 7 dort und man findet auch unsere Interviewgäste dort und man kann, wenn man wirklich nach an die Lautsprecher angeht, auch etwas davon hören und sonst kann man natürlich einfach bequem daheim oder wo immer man Radio empfängt, das dann hören. Wir sind wirklich jeden Tag während dem kostenlosen Programm vor Ort. Mit Interviews, mit Musikempfehlungen, auch Leute, die man nicht zum Interview holen könnte. Genau.
0: Ja, ja, ja. Und genau, darum, aufgrund von dieser kleinen Chronologie-Mistakes, spielen wir nochmal 3 Tage zurück, und zwar zum 10.8. Dort spielt nämlich im Albani am 10. am Abend Venus Girls aus Leeds, England. Und sie machen Goth Grunge. Ja, sehr witchy Vibes und wie auf ihrer Website auch steht, ist so girl as fuck. Also sie leben das extrem aus und der Sound auch. Genauso wie der Song, den wir jetzt auch laufen lassen werden, der genau um die Thematik geht. Er heisst nämlich Eve, like Adam and Eve. Ja, und ja, da bin ich natürlich auch sehr gespannt drauf. And here we go.

0: Yeah, das war Eve von Venus Girls. Ich liebe das zu sagen.
1: Also ja, das muss man sagen. Mit 3 R geschrieben im Girls. Ja, und auch du gefunden hast, Girl as fuck, das ist auch mit 3 R's geschrieben.
0: Ja, ja. Das ist aber schon ein bisschen, Right Girl.
1: Mhm,
0: auch wenn die Musik natürlich nicht so ist, aber ich glaube, die Message
1: spirit,
0: ist sehr the Spirit for Right Girls. Yes, yes, yes. Genau. Und das wären meine 3 Empfehlungen. Wir haben noch eine letzte Empfehlung, right?
1: Ja, es ist wieder so ein Tagesprogramm, und zwar für die, die sich wirklich geben wollen, den ganzen Tag an der Musikfestwoche oder vielleicht mit Unterbrüchen an der Musikfestwoche zu bringen. Für das empfehle ich den Mittwoch, 12.8. Und zwar ist das so ein langer Tag, es anfängt mit einem schönen, sehr empfehlenswerten Konzert im Gewerbemuseum, Musik über Mittag. Das ist eine Reihe, die dort läuft. Ich glaube, total sind es 3 oder 4 Konzerte das Jahr. Und am Mittwoch, 12.8. spielt eben Fiona Fiasco, wo vor, wann ist das gewesen? Ja, vor keinem Jahr, sage ich jetzt mal, ihre erste EP als Solo-Künstlerin Fiona Fiasco rausgegeben hat, die sehr, sehr schön ist und wo ich mir vorstellen, live erst recht in so einem Format, wo es so ein bisschen eine Hushed-Stimmung ist und wo man, glaube ich, auch sitzen kann, könnte es sehr, sehr gut funktionieren. Aber das hat dann einfach zur Folge, dass es weil das sehr empfehlenswertes Programm auch am Abend hat, es wird ein langer Tag, wenn man sich das alles gibt. Und zwar wird der nächste Termin an dem 12.8.19.30 dann spielt Exentieres auf der Startrampe. Es gibt ein kurzes Set, aber ich glaube, das ist etwas, was gar nicht so unpassend ist zu ihrer Musik. Nicht, weil ich es nicht länger würde hören wollen, sondern weil es einfach, es ist eine Band, die es irgendwie schafft, Musik zu machen, die bei anderen sehr trashig wäre und bei ihnen ist es irgendwie extrem stilsicher. Ich weiß nicht, wie sie es machen, aber ich freue mich sehr fest, um die Band das erste Mal live zu sehen. Ich kenne sie bis jetzt nur von der Aufnahme. Im Gegensatz zum letzten Act von dem Abend, den ich euch empfehlen möchte, eines von diesen Konzerten im Albani, wo gerne mal voll und schwitzig werden. Also der Club wird so, das Konzert ja auch eigentlich. Und zwar spielt dort Spearflower, ich glaube, das allererste Konzert in Winterthur, das nicht auf dem Balkon vom Radio Stadtfilter stattfindet. Spearflower, die meisten draussen, die fleissig Hörer hören, wissen Bescheid, ist das Nachfolgeduo von Walter Frosch, was sich so halb aufgelöst haben und jetzt unter dem Namen Spearflower Musik macht, einiges düsterer. Ich habe sehr Freude daran und live sind es, man merkt ihnen die Punk-Vergangenheit an, sagen wir es mal so. Wir hören kurz rein in Spearflower, für die, was nicht schon 1000 Mal auf dem Sender gehört haben, das ist Disappear.

Beerflower mit Disappear. Sie haben bis jetzt zwei kurze Kassetten draussen. Also ich habe total 8 Lieder. Ich hoffe, es ist ein bisschen länger. Sie spielen am 12. August an der Musikfestwoche im Albani am 10. Am Abend unsere letzte Empfehlung in unserem kurzen Musikfestwoche-Guide, den wir hier haben für euch in der Hörprobe, Luana, Jill und ich. Es gibt noch eine klassische Neuheit, die wir an dieser Stelle ganz kurz vorstellen. Und zwar ist das unser Album der Woche.

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1: Das Album der Woche kommt von irgendwo, bin mir gar nicht so sicher. Ich habe die einen Menschen dahinter in eine Suchmaschine eintöckeln und herausfinden, dass sie Globes in England daheim sind. Aber ich kann das nicht sagen, über jede von den Globes 5 Personen, die hinter dem Projekt stecken, zutrifft. Die Rede ist von einem Kollektiv namens Amon, A-M-O-N, wo gerade ihr erstes und vielleicht auch einziges Album Michelin auf dem Zürcher Label Charnagora rausgegeben haben. Eine mysteriöse Angelegenheit, aber sehr schön klingende Angelegenheit, wenn ich finde. Es ist eher Ambient von der düsteren Sorte, aber es hat sehr viel Exkurs auf dem Album. Nie ganz, ganz ins Liedhafte gehen sie rein, aber es hat so Ansätze und die gehören nicht zu den schönsten Momenten auf dem Album, aber wenn ich da in der Herbop etwas euch vorspiele, dann wäre es das, ein kurzes Stück namens Picked a Poison.

0: kommen wir zum Schluss von der Herprobe, aber nicht bevor wir euch einen Konzertkalender für die aktuelle Woche liefern.
1: Yeah, yeah, yeah. Und es fängt an. Heute Montag, 6.7. im Portier, natürlich Monumentig. Heute spielen die Kerben deutsche Indie. Was war es? Deutsche Indie Rock?
2: Deutsche Indie Rock.
1: Yes, yes, yes. Und in der Buschbar Tarn.
0: Dann haben wir gerne die Lehre, bis am Wochenende, Freitagabend, Samstagabend, 10.11. das Open Air in Wollishofen losgeht. Es spielen ganz viele schöne Bands dort. Assisi spielt, Kono Mono spielt, Demolux spielt, Temple Solaire spielt und noch viel, viel mehr.
1: Yeah, am Freitag ebenso im Mikro in Zürich spielt Radon zusammen mit Srip und Vdot.
0: Ein sehr, sehr vielversprechendes Double Billing, wie ich finde. Samstagabend, letzter Termin in der dieswöchigen Konzertkalender. Und zwar ist das die Afterparty vom Christopher Street Day im Salzhaus von der Party Day Queer Sphere. Und es spielen eben alle Vibes dort. Es gibt natürlich auch DJs, aber die Liveband vom Abend ist alle Vibes. Damit sind wir jetzt wirklich am Schluss von der Hörprobe.
1: Yes. Danke fürs Einschalten.
0: Ja, und viel Spaß mit einem weiteren Programm auf Radio Stadtfilter. Wir sind Luana Chill und Simeon Thompson. Wünscht alles Gute.
1: Tschüss.

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1: Einen wunderschönen guten Abend zum Freitagabend hier auf Radio Stadtfeld. Das ist Zeit für die Infosendung bei uns. Politur, das ist Politik und Kultur, die es jeweils unter der Woche am Abend gibt. Und es ist das letzte Mal vor unserem Sommerprogramm. Während dem Sommer, während der nächsten paar Wochen gibt es nämlich hier auf Radio Stadtfilter bis Mitte August keine Politursendung, keine Infosendung mehr. Darum ist das noch das letzte Mal. Und am Mikrofon bin ich, Laura Mansi, darf heute die nächsten guten 20 bis 30 Minuten begleiten. Wir schauen heute in dieser Politursendung auf Mohn. Mohn findet der zweite CSD in Winterthur statt. Das ist der Christopher Street Day. Und da findet Mohn ab dem 5 auf dem Neumarktplatz statt, beziehungsweise geht von dort los mit der Demo. Und ich habe heute mit dem Elias und der Mia vom Kollektiv darüber geschwätzt, über ihre Erfahrungen auch vom letzten Jahr, über die diesjährigen politischen Anliegen und auch nach dem oder über den Wunsch nach mehr queerem Raum. Und das Interview, das Gespräch, hören wir später in dieser Politursendung. Wir fangen noch mit einer Meldung an von heute. Es gibt nicht so viel News. Es ist auch Zeit für Sommerprogramm, weil es bahnt sich da schon langsam ein Sommerloch an. E-Meldung haben wir. Und zwar geht es um die längste Brücke der Stadt Winterthur. Die nimmt nämlich langsam Form an. Morgen am 11. Juli vor genau 3 Jahren war nämlich der Spatenstich gewesen. Die längste Brücke der Stadt Winterthur soll entstehen. Seit mehreren Monaten ist jetzt das Bauwerk schon eine Wahrzeichen im Grützenquartier und die verbündet dann eben das Grützenquartier mit dem Quartier Neuhegi. Und was das soll bedeuten, erfahrt in die Winterthurer Bevölkerung am 5. September, dann ist nämlich das Einweihungsfest. Das schreibt die Stadt heute in einer Medienmitteilung. Nach dem Einweihungsfest findet dann auch noch die letzten Arbeiten statt und dann im Dezember oder ab dem Dezember nach dem Fahrplanwechsel fahre ich dann die Busse von der Linie 7 und natürlich auch Velofahrende über die Leonie-Mosen-Brücke. Und das nach bald 3,5 Jahren Bauzeit ist es dann soweit. Das Fest, das Einweihungsfest im September organisiert Stadtbus Winterthur zusammen mit dem Tiefbauamt und weiteren Organisationen wie der SBB oder dem ZVV.
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1: Es ist aktuell sozusagen die nächste Hitzewelle, die für uns zu erholt. Aktuell sind die Temperaturen am Tag wieder um die 33 Grad. Und so dürfte es auch das ganze Wochenende bleiben, tagsüber. In der Nacht kann es dann bis zu 17 Grad abkühlen. Regen ist momentan keine Sicht und weg dieser Trockenheit gilt im ganzen Kanton Zürich Feuerverbot im Wald und in Waldesnähe. Mohn wird Winterthur bunt. Der Christopher Street Day geht in die zweite Runde. Der CSD ist nicht nur ein Fest, sondern auch eine politische Demonstration für die Rechte der LGBTQAI-Plus-Community. Und ich durfte heute mit dem Elias und der Mia vom CSD-Kollektiv über ihre Erfahrungen seit der Premiere, über die diesjährigen politischen Anliegen und auch ihren Wunsch nach mehr queerem Raum in Winterthur schwätzen. Morgen am Samstag findet der 2. CSD, der Christopher Street Day, in Winterthur statt. Vom Kollektiv sind jetzt der Elias und Mia hier bei mir im Studio. Danke euch beiden vielmals fürs Kommen.
3: Salut Laura.
4: Salut Laura.
1: Ich habe schon gesagt, letztes Jahr war der erste CSD in Winterthur gewesen. Und wir hätten ja dann gehofft, es gibt den nächsten. Wie ist es für euch, dass es dieses Jahr wieder klappt?
3: Eigentlich schon super. Wir haben ein paar Schwierigkeiten gehabt, Organisation. Wir haben vieles verändert im Vergleich zu letztem Jahr. Wir sind ganz klar noch nicht optimal unterwegs, aber wir sind jetzt alles wie am von Grund auf aufbilden und es hat immer Room for Improvement. Und ja, wir freuen uns sehr auf das Jahr. Es ist bis morgen wirklich eigentlich alles geplant und schön. Wir möchten einfach schönes Wetter haben, aber nicht zu heiß.
4: Ja, das hoffen wir. Also bisher sieht eigentlich der Wetterbericht gut aus. Und wie Elias schon gesagt hat, es gibt Raum gegen oben. Aber wir sind eigentlich gut unterwegs, dass wir alles ein bisschen besser hinkriegen als letztes Jahr. Und es wird sehr heiß.
1: Es wird sehr heiß. Ihr habt schon angesprochen, dass es Veränderungen gibt gegenüber letztes Jahr. Was ist denn das Jahr neu?
4: Das Jahr neu ist, dass wir direkt nach dem CSD noch eine Afterparty haben. Im Salzhaus dann. Also im Vergleich zum letzten Jahr ist es halt, dass wir letztes Jahr unseren CSD mitten in der Feriensaison hatten. Mhm. Und darum hat es halt organisatorisch nicht geklappt, dass wir irgendwo einen Ort gefunden haben, um einen organisieren können. Das ist das Jahr natürlich anders.
3: Es war auch unser allererster gewesen. Also wir haben noch gar nicht so richtig ein klares Kader gehabt, für was wir vom CSD eigentlich wollen. Und unsere Prio war ganz klar die Demo gewesen, also der Protest selber, das Politische. Und das Partymachen war dann wie ein bisschen dann wie nicht das Zentrum gewesen. Aber wir sind mega froh und mega dankbar, beides, der Wilsch und dem Salzfuss, dass sie das für uns das Jahr organisieren können. Und vor allem, dass alle Vibes spielt und dass das gleich noch ein Gratiskonzert ist, das war uns mega wichtig gewesen, dass es wirklich inklusiv ist, dass alle kommen können und dass es eine explizit queere, feministische, antikapitalistische Band ist. Und das sind alle Vibes voll.
1: Du hast jetzt schon gesagt, letztes Jahr ist es in der Ferie, es war am 23. August gewesen, der CSD. Mhm. Jetzt am 11. Juli, an wann macht man das Datum fest?
3: Eigentlich ist es vor allem ein Koordinieren mit allen anderen Prides und CSDs. Weil wenn man über Juli schon ein bisschen weniger, aber gleich schaut, es ist fast an jedem Wochenende irgendein Pride-Event, vor allem im Juni. Und wir haben nicht wählen, weil letztes Jahr am gleichen Tag haben wir noch eine andere Pride gehabt. Ich weiß nicht mehr, wo sie war, Luzern oder irgendwas. Gell? Und wir wollen nicht, dass die Leute wählen müssen, wo sie hergehen. Und vor allem mit Zürich ist das sehr wichtig, weil wir ja so nahe sind. Das heisst, wir müssen achten, auf was Zürich Pride-Daten sind und Zürich CSD-Daten.
1: Und morgen ist eben der CSD in Vinti. Mia, kannst du erzählen, was steht morgen an?
4: Genau, also morgen am 5 Uhr treffen wir uns schon auf dem Neumarkt für unseren CSD. Da gibt es zuerst mal ein paar verschiedene Reden. Danach kommt direkt der Umzug. Plus einen Silent-Block, den wir haben dazu.
3: Das ist für die Leute, die rasch überstimuliert sein könnten, die lieber möchten einfach mitlaufen, aber nicht voll im Lärm und im Zeug sein. Das ist auch gut für Familien mit kleinen Kindern und so weiter. Und unser Sunny-Team ist da für euch, wenn etwas würde sein.
4: Genau, das kennt ihr noch an den geilen Besten. Für das Sunny-Team und für unser Awareness-Team, wenn ihr noch andere Anliegen hättet, wären die violetten Westen. Dann vom Ablauf her, unsere Route wäre natürlich, wir gehen durch die Steinböckgasse darauf. Wir machen einen kleinen Abschlenker zur Technikumstrasse rein, um dort noch ein bisschen uns zu zeigen. Dann wieder in den Graben rein, zu der Stadthausstrasse und dann alles zurück, wieder zurück zum Neumarkt. Und dann geht es eigentlich schon weiter nachher auf die 7. mit dem Barbetrieb mit der Queersphäre im Salzhaus. Und ab dem 8. dann natürlich das Gratiskonzert von Ali Vibes. Und dann ab dem 10. geht es dann in den normalen Partybetrieb über von dem Salzhaus.
1: Wir haben am Anfang schon darüber geschwätzt, oder? Letztes Jahr war der erste gesehen Winterthur, der erste CSD. Es war nicht schon lange überfällig. Habt ihr jetzt vielleicht nach letztem Jahr auch irgendwelche Begegnungen gehabt oder Nachrichten bekommen, die euch besonders berührt haben?
3: Ich würde sagen, wir haben durchs Band positive Meldungen gehabt. Sehr wenige Stimmen, die gefunden haben. Wir sind doch ein bisschen zu linksradikal gewesen, aber eigentlich das war extrem die Minderheit gewesen. Wir haben es auch gemerkt, dieses Jahr im Routen ablaufen, weil wir immer die Leute ein bisschen vorwarnen, da die verschiedenen Shops und so weiter, Restis etc., dass wir dann vorbeilaufen und laut werden sie. Also das Erste ist natürlich, weil wir das Jahr ein bisschen später sind im Tag. Letztes Jahr waren wir ja um 2 oder 3. Und dieses Jahr sind wir ein bisschen später, um 5. Das stört dann auch die verschiedenen Shops viel weniger. Aber das, was wir wirklich gemerkt haben im Route ablaufen, ist, letztes Jahr haben noch ein paar Shop-Owners sind so ein bisschen skeptisch gewesen. Und so ein bisschen gefragt, ja, was sind wir? Wird die Demo wieder? Oh, müssen wir alles verbarrikadieren? Ich so, nein, hey, du, das ist natürlich sehr ein politisches Event, aber es ist auch ein völlig familienfreundliches Event. Wir sind da mit Flaggen und bunt am Nachmittag. Da ist nichts von irgendwie, also sollte überhaupt nicht eine Gefahr von uns kommen. Und der Fakt, dass es so gut gegangen ist letztes Jahr, hat das wirklich bestätigt. Das Jahr, wo wir die Routen abgelaufen sind wirklich auch wieder durchs Band. Alle Leute mega froh gewesen, mega offen. Oh ja, wir nehmen noch ein paar Flyer, wir freuen uns. Sie haben auch gesagt, ja, wir sind auch dabei und so weiter. Also nein, wirklich extrem gute Meldungen, Rückmeldungen.
1: Im Vorhinein von letztem Jahr hat es ja auf, jetzt gerade auf Social Media Kanälen auch ein bisschen Hate Speech gegeben. Und es ist dann aber nicht zu einer Störaktion gekommen. Wie schauen die jetzt dieses Jahr auf morgen? Hat es da irgendein Game-Vorfeld?
3: Also wir haben nichts gehört vom CSD persönlich. Auch wenn wir da unsere verschiedenen Comments-Sections monitoren, sei es jetzt auf Insta oder auf Facebook, haben wir nichts gesehen, wirklich nur positive Meldungen. Aber man kann ja nie ganz sicher sein. Es würde mich einfach erstaunen.
1: Was ist der Unterschied vom CSD und der Pride?
3: Also der CSD ist ganz klar, auf jeden Fall unsere Version davon ist ganz klar antikapitalistisch unterwegs. Das heisst, wir wollen nicht, dass der CSD einfach nur so eine Party ist, wo sich Grosskonzerne können bessere Image erkaufen, indem sie irgendwo bei der UBS so eine Regenbogenflagge herhängen für einen Monat lang und dann gleich überhaupt nicht unsere Rechte unterstützen.
4: Also kein Rainbow-Washing.
3: Genau, Rainbow-Washing ist genau, wie man das sagt. Und darum gibt es, also es ist in den letzten Jahren, ist die Alternative zu Pride so ein bisschen aufgekommen, um zurück zu den Ursprüngen zu gehen. CSD ist natürlich der Christopher Street Day, der kommt aus den USA. Das sind die ersten Pride Riots gewesen, das ist unsere ganze queere History. Und darum ist in den letzten Jahrzehnten immer mehr der Wunsch gekommen, wieder zu einer mehr politischen Aktion, weniger profitbasiert. Und darum, wir sind ganz bewusst politisch, wir sind ganz bewusst linksradikal, wir sind auch ganz bewusst intersektionell und inklusiv, feministisch unterwegs, antirassistisch. Das ist wirklich der Kern vom CSD und vom CSD Winti drum auch.
1: Mit welchem konkreten politischen Anliegen gehen wir morgen auf die Strasse?
3: Dieses Jahr haben wir keine einzelnen spezifischen Anforderungen. Ich würde einfach noch geschwind darauf reagieren, dass die Thematik der Rechte von jungen Transpersonen zum ihr Anrecht auf gesundheitliche Betreuung, auf die Möglichkeit zu transitionieren und so weiter. Das ist immer noch im Fokus bei uns. Aber das ist nicht, weil wir das zum Fokus machen, sondern das ist, weil rechte PolitikerInnen das zum Fokus machen. Sie kämpfen unsere Rechte ankämpfen, unsere basic Menschenrechte ankämpfen und darum müssen wir Widerstand leisten. Das ist natürlich ganz oben. Aber sonst sind die gleichen Anforderungen wie letztes Jahr. Ein dritter Geschlechtseintrag, alle Arten von Equality, Adoption für Couples, für gleichgeschlechtliche Paar. Genau, das sind so unsere politischen Anforderungen.
1: Geht es auch neben wo ich konkret von der Stadt Winterthur oder von der Politik da wünsche?
3: Absolut, danke für die Frage. Das ist eines von unseren grossen Anliegen, stimmt. Ja, nämlich, ich würde sagen, ganz zuoberst ist, wir vom CSD Winti, aber generell alle queeren Orgas, die unter dieser Umbrella vom CSD Winti sind, aber auch Queerness generell, queers Leben generell in Winterthur, wir haben keinen dedicated Ort, wir haben keinen spezifischen Ort. Wir sind immer so ein bisschen fliegend über verschiedene andere Orgas, hier und da einen Raum zu buchen für unsere Sitzungen. Aber wir haben keinen Ort, wo wir auch Workshops machen können, wo wir auch eine Bibliothek mit queeren Informationen haben können, wo wir vielleicht mal ein Essen vorbereiten können, wo wir die Kinder einladen zum Malen, zum irgendetwas, wo wir zum Beispiel ein Transtreff machen können mit Kleidergarderobe, austauschen, all die mega coole Initiativen, die es ja gibt, die haben keinen Ort für das. Und darum, für uns wäre es wirklich, wirklich mega wichtig von der Stadt her. Ihr seht, es hat Bedürfnisse, unsere Community hat Bedürfnisse, unsere Community ist da, ganz klar. Wenn wir 1000 Menschen auf die Straße bringen, und das sind nur die, die haben können kommen, dann ist die Community da und vibrant und die hat Bedürfnisse. Und das Grösste ist wirklich ein Ort, wo uns die Stadt wird zur Verfügung stellen. Das andere ist, all die Orte, wo wir ab und zu Sitzungen machen können oder Sachen organisieren, die sind nicht Rollstuhl zugänglich, oder? Und wir als CSD können nicht ohne, also wir können nicht da stehen mit diesen theoretischen Anforderungen, aber dann zum Beispiel People with Disabilities einfach vergessen und nicht auch noch inklusiv sein. Also das wäre wirklich das Größte. Das andere ist, wir sind momentan wirklich einfach auf Spenden angewiesen. Also wir brauchen wirklich mehr Unterstützung. Sei es jetzt Men and Women Power oder sei es finanziell. Und dort finde ich wirklich, dass die Stadt auch eine Rolle hätte. Weil wir leisten auch Arbeit, die dann die Stadt nicht mehr muss machen. Vor allem keine Arbeit. Oder? Wir sind die erste Ansprechstelle. Also ich meine nicht der CSD spezifisch, ich meine alle verschiedenen kleinen queeren Orgas, die es in Windi gibt. Wir sind die Leute, die die NachbarInnen kommen und fragen, hey, ich habe auch ein Transkind, das ein Coming-out machen möchte. Hey, ich möchte teilen mit jemandem. Könnt ihr mich in Connection setzen mit Leuten, die das kennen, die das schon durchgemacht haben? Hey, ich habe die und die Diagnose oder ich habe die und die Schwierigkeit. Meine Familie hat mich herausgestellt. Was mache ich? Oder? Und dort nehmen wir eigentlich Arbeit vom Staat ab. Aber wir sind nicht alt. Wir haben keinen Schutz. Wenn es bei uns zu Aktivismus-Burnout kommt, woher geht man dann, oder? Und das ist nicht zum Sagen, dass wir staatliche Politik unterstützen oder unterschreiben, sondern wir sind, wie gesagt, wir sind wirklich antihierarchisch unterwegs, wir sind antikapitalistisch unterwegs. Aber momentan leben wir halt gleich immer noch in der Gesellschaft, wo wir drin sind, und wir brauchen die finanzielle Unterstützung.
1: Bezüglich dem Raum habe ich noch eine Nachfrage. Jetzt könnte ja die Stadt Winterthur kommen und sagen, ja, es gibt ja die Wilsch-Bar. Mhm. Ist ja ein Raum für das, sozusagen. Mhm.
3: Ja, ja. Der ist leider auch wieder nicht accessible, oder? Der ist nicht immer offen.
1: Es ist nicht rollstuhlgängig. Ist
3: genau, genau, ja. Sorry. Ja. Genau, das meine ich. Und es ist auch nicht unbedingt ein Raum, der ist sehr, sehr fun für all die Sachen, die es machen. Karaoke-Abend, Essen, Treffen und so weiter. Der queere Jugendtreff ist oft dort. Wirklich ganz viele spannende Sachen. Aber für andere Events ist er auch nicht geeignet, wie zum Beispiel Sachen mit Kindern, wie ein Workshop könnte man auch nicht dort haben oder Schulungen und so weiter. Und darum, das ist immer noch ein bisschen problematisch. Wir bräuchten einen Raum, der für diverse Sachen gebraucht werden kann, diverse Events. Ich möchte Ihnen sagen, es gibt ganz, ganz viele sehr coole queere Orgas in Winterthur. Ich mache ganz geschwind ein Shoutout. Es gibt unser neues T4T. Das sind so Spiel- und Tee-Nachmittagabend für Transpersonen und ihre Allies, ihre Alliierten. Es gibt die Windy Bubble, die spezifisch für non-binär, Intersex- und Transpersonen ist, wo wirklich möchte ein Safe Room sein für die Identitäten. Es gibt Queer Parents Winterthur. Es gibt natürlich die Wilsch mit dem Queeren Treff, Queertour Jugendtreff. Es gibt natürlich auch die Gysi, wo immer noch ein sehr wichtiger queerer Ort ist, mit Konzert, mit Frauenbar. Und natürlich dann gibt es schweizweite Orgas, ABQ, Du bist du, TGNS, wo ich alle wirklich kann, nur kann empfehlen. Aber dort rein ist eins wahr, die Leute, die am aktivsten dort sind, das sind genau die, die am meisten tragen. Oder? Und darum, wenn ich etwas kann, die Leute ermutigen zu machen, ist, dünnt euch dort einschreiben, dünnt euch anmelden, dünnt mitmachen. Unser Motto ist, bildet bunte Banden. Das hat einen Grund.
1: Bildet bunte Banden ist also das Motto von Mohn. Treffpunkt Mohn vom CSD in Winterthur ist am 5. auf dem Neumattplatz. Dann geht es los mit der Demo. Und am 8. ist das Konzert von Ali Vibes im Salzhaus. Nachher gibt es Afterparty und so kann man den Abend ausklingen lassen. Danke euch beiden vielmals, Elias und Mia, sind ihr hier ins Studio gekommen.
3: Danke dir, Laura. Ja.
1: Das war das Gespräch mit dem Elias und der Mia vom CSD Winterthur. Und nicht nur der findet das Wochenende statt, es passiert noch anders in Winterthur und da gehören wir jetzt.
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1: heute Abend ist Sommerfest vom Portier beim Lagerplatz 3. Es gibt Hot Dogs, es gibt Schaumwein und auch sonst Summer Drinks. Und ebenfalls gibt es zwei Konzerte mit Fish on the Mountain. Das sind vier MusikerInnen aus Zürich und Winti und Künrad Lose. Für den Samstag ist, wie gesagt, der CSD in Winti angesetzt und die Afterparty im Salzhaus danach. Ebenfalls gibt es im Museum Kraftfeld «Schau zum Mond» ins Jahr 2006 zurück, wo im Kräfti der Arealverein Lagerplatz gegründet worden ist. Dort haben sich rund 100 Mieter in ein Zimmer geschlossen und mehr darüber erfahren der Mon im Kräfti. Und natürlich gibt es auch dort noch DJ. Für den Sonntag empfehle ich, den Frauenstadtrundgang zu besuchen. Damals geht es um Gesundheit. Es steht im Fokus Frauen und Medizin in Winterthur vom Mittelalter bis in die Gegenwart. Sie gehen der Frage nach, was hat Impfen mit Kühen zu tun? Seit wann erblicke ich die Kinder im Spital das Licht der Welt? Wer hat im Zweiten Weltkrieg die Frauenklinik geleitet? Was sind die Aufgaben der Gemeindeschwestern? Und warum ist ein Spitalbau eigentlich nie fertig? Und ebenfalls gehen sie auch einer Frage nach, die wir heute schon darüber geschwätzt haben in der Meldung. Wer gibt den neuen Brock bei der Querung Kreuzen ihren Namen? Da erfahrt ihr beim Stadtrundgang Gesundheit. Am Sonntag, Treffpunkt ist um 11 Uhr beim Brunnen vor dem Stadthaus und der Rundgang geht etwa anderthalb Stunden. Für das weitere Programm auf Radio Stadt für den heute Abend. Jetzt gibt es zuerst einmal Musik an Gogo für eine halbe Stunde lang. Am 7. gibt es dann das Hörkombinat. Das ist der Polit-Podcast von Dominik Dusek und der Elvira Isering. Am 7:30 gibt es wieder Musik an Gogo. Am 8. gibt es Funkstelle oder Funkstelle. Das ist Soul und Funk mit dem Lorenz Bohlen und dem Cesar Künzi, a.k.a. DJ Pfaff Cesi. Und am 10. gibt es dann für zwei Stunden lang Hip-Hop Lives mit dem Shugi und dem Iggy B. Die nächste Politur, die gibt es, wie gesagt, jetzt für ein paar Wochen nicht, sondern erst wieder ab dem 17. August, dann aber wieder normal vom Montag bis Freitag am Abend zu hören hier auf Radio Stadtfilter. Bis dahin wünsche ich euch ganz eine gute Zeit. Habt euch Sorge, schaut aufeinander. Bis bald und tschüss miteinander.
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2: Heute Fürsorge als Verbrechen. Die WOZ schaut auf das Verhältnis der Schweiz zu den Jenischen.
1: Die Schweizer Bundesverfassung sagt es klar: Niemand darf in der Schweiz diskriminiert werden, namentlich nicht wegen der Herkunft, der Rasse, des Geschlechts, des Alters und so weiter, auch nicht wegen der Lebensform. So steht es in Artikel 8 Absatz 2, zumindest seit dem Jahr 2000, seit Inkrafttreten des Diskriminierungsverbots. Irritierend spät. Ebenfalls irritierend spät wurde Kritik an einer Praxis laut, die Menschen zu Sesshaftigkeitszwang und sie zu gesellschaftskonformen Menschen umerzog. Bis 1981 waren in der Schweiz über 100.000 Kinder und Erwachsene von fürsorgerischen Zwangsmaßnahmen oder Fremdplatzierungen betroffen. Kinder, die man ihren Eltern wegnahm, Erwachsene, die man in Anstalten steckte. Unter ihnen die Jenischen, eine Minderheit, die bereits in der Schweiz lebte, bevor es die Schweiz als Bundesstaat überhaupt gab. Die Verfolgung der Jenischen geht weit zurück. Mit der Gründung des Bundesstaates 1848 aber sagte man spezifisch der nomadischen Lebensweise den Kampf an. Die Sozialwissenschaftlerin Nadine Gautschi von der Berner Fachhochschule schreibt dazu in ihrem Blogbeitrag die Situation der Jenischen in der Schweiz. Sie mussten sich in zufällig gewählten Gemeinden niederlassen oder wurden in ihre Bürgerorte rückgeführt. Aufgrund schlechter Erwerbsmöglichkeiten, Mangel an Wohnraum und gesellschaftliche Stigmatisierung lebten die Betroffenen oft weiterhin nomadisch. Die Strategie der Behörden ging nicht auf. Heute leben in der Schweiz laut der Gesellschaft Minderheiten in der Schweiz etwa 30.000 Jenische und einige hundert Sinti. Nur noch ein kleiner Teil von ihnen, schätzungsweise 2.000 bis 3.000, lebt fahrend oder halbnomadisch. Die Geschichte der Verfolgung der Jenischen ist aber nicht nur lang, vieles davon liegt auch nach wie vor im Dunkeln. Wir versuchen heute, die jüngere Geschichte etwas zu beleuchten. Im Februar letzten Jahres wurde ein Rechtsgutachten veröffentlicht, das jenische Organisationen seit langem gefordert hatten und das schließlich im Auftrag des Bundesrates erstellt worden war. Sein Fazit war deutlich: Die Schweiz hat im Umgang mit den Jenischen ein Verbrechen gegen die Menschlichkeit im Sinne des Internationalen Strafgerichtshofs begangen. Was ist damals bis hinein in die 70er Jahre passiert? Wer war verantwortlich? Und was tut die Politik jetzt? WOZ-Redaktorin Silvia Süss befasst sich schon sehr lange mit dem Thema. Sie ist heute bei uns zu Gast. Dominik hat mit ihr gesprochen.
2: Silvia Süss, du schreibst in der WOZ seit geraumer Zeit eigentlich über etwas, das jetzt seit Anfang 2025 offiziell Verbrechen gegen die Menschlichkeit genannt werden darf, was in der Schweiz passiert ist zwischen den 1920er und 70er Jahren. Und zwar geht es darum, was der Staat gemacht hat, wie der Staat umgegangen ist mit Fahrenden, insbesondere mit den Jenischen. Kannst du vielleicht am Anfang hier kurz zusammenfassen, was ist da passiert über diese ungefähr 50 Jahre?
3: Es geht um das Projekt, das sogenannte Hilfswerk für die Kinder der Landstraße, das von der Pro Juventute war. Und lanciert hatte das Alfred Siegfried 1926. Das Ziel dieses Projekts oder der Aktion, das war, die Vagantität in der Schweiz auszulöschen. Also die Vagantität, damit meinte er die fahrende Lebensweise. Also die Pro Juventute, die ist eine Stiftung, die vom Staat mitfinanziert wird. Deswegen ist auch die Schuld beim Staat in dieser Geschichte. Von 1926 bis 1973 entriss die Pro Juventute rund 600 jenische Kinder ihren Familien unter dem Vorwand, sie vor dem Leben mit Vaganten, Trinkern und Dirnen zu retten. Nicht alle Sinti und alle jenische leben fahrend, es gibt auch Sesshafte und auch deren Kinder wurden den Familien entrissen. Die Pro Juventute sperrte auch Schwangere ein, sie vollzog ziemlich sicher auch Zwangssterilisationen und Zwangsinternierungen. Und was noch wichtig ist zu sagen, ist, dass die Pro Juventute nicht alleine tätig war. Also sie machte das auch mit Unterstützung von Kirche, von Gemeinden, von kantonalen Mitarbeitern. Und diese Behörden waren zum Teil auch ohne die Pro Juventute tätig. Und deshalb geht man von bis zu 2000 fremdplatzierten jenischen Kindern aus.
2: Das heißt, diese 600, die du vorher genannt hast, die sind dokumentiert bei der Pro Juventute?
3: Genau, das sind zum Teil Tausende von Akten, die da angelegt worden sind. Und die sind nachweislich von der Pro Juventute umplatziert oder entführt sozusagen worden.
2: Und das heißt, dieses Ziel, den vakanten Lebensstil, wenn man so will, die vakante Lebensweise zu vernichten, das war ein deklariertes Ziel, das allen Beteiligten bekannt war in dieser Formulierung.
3: Ja, das war ein deklariertes Ziel. Das war auch ein gewünschtes Ziel von sehr vielen. Der Diskurs damals war so, die Zigeunerplage, die muss ausgerottet werden. Also das war sehr im Wunsch von den Behörden, von der Polizei. Und als dieser Siegfried dann mit diesem Projekt kam, stieß er auf sehr offene Ohren. Er hat sein Projekt übrigens auch in der NZZ lanciert und die NZZ wünschte ihm ein gutes Gelingen und rief auch zu Spenden auf. Und ein sehr wichtiges, brisantes Detail übrigens, Siegfried war zuvor Lehrer in Basel und er wurde 1924 verurteilt wegen sexuellen Missbrauchs an einem Schüler. Er verlor die Stelle dort und im selben Jahr seiner Verurteilung wurde er in der Pro Juventute angestellt. Also es ist wirklich haarsträubend.
2: Und hat sich dann dort um die Moral im Land gekümmert?
3: Er übernahm dort die Leitung der Abteilung Schulkind. Ja, man weiß nicht so genau, ob die Pro Juventute davon wusste oder nicht.
2: Aber jetzt Sachen wie Kindwegnahmen, geschweige denn Zwangssterilisationen, das sind ja Wörter, die furchtbar klingen und sind auch Maßnahmen, die sicherlich furchtbar sind. Und das ist alles aber in einem, wenn ich es richtig verstehe, Rechtsbewusstsein geschehen, dass man aber etwas Gutes tut eigentlich. Oder zumindest wurde das wahrscheinlich von vielen Beteiligten so gesehen, oder?
3: Das war zweifelsohne so. Und Siegfried konnte sich auch auf diese vermeintlich wissenschaftliche Forschung seiner Zeit stützen, also in den 20er Jahren. Das war die Rassentheorie und die Eugenik, die davon ausging oder propagierte, es gibt sozusagen gutes Erbgut und schlechtes Erbgut und das schlechte Erbgut, das muss vernichtet werden oder eben darf sich nicht fortpflanzen. Nicht nur er, sondern eben auch namhafte Psychologen oder Psychiater, Schweizer Psychiater wie Josef Jörger, August Forel oder auch Ernst Rüdin, die waren sehr wichtig hier auch. Übrigens auch für Deutschland waren die wichtig. Die verbreiteten dann eben auch die Theorie, die Jenischen seien überdurchschnittlich vom Schwachsinn behaftet. Und deswegen ist es sozusagen eine Gefahr für die Schweiz, wenn die sich fortpflanzen.
2: Wenn du jetzt schon von Deutschland sprichst, man weiß ja, dass bis 1945 in noch größerem Maßstab in Deutschland und Österreich ähnliche Maßnahmen durchgeführt wurden. Aber diese Maßnahmen gegen die Fahrenden, die haben auch nach dem Zweiten Weltkrieg sind die weitergegangen.
3: Ja, das ist eigentlich auch zusätzlich schockierend, also dass 1945 in anderen Ländern eine Zäsur darstellte. In der Schweiz wurde einfach weitergemacht, als ob nichts wäre. Also es ging ja bis in die 70er Jahre. Erst 1972 kam die Geschichte überhaupt an die Öffentlichkeit durch einen Artikel von Hans Capretz im Beobachter. Also eigentlich Mütter, die erzählt haben und denen geglaubt wurde. Und erst 1973 musste dann dieses sogenannte Hilfswerk schließen.
2: Kurz, Entschuldige, welches Hilfswerk musste schließen? Weil die Pro Juventute gibt es ja heute noch.
3: Genau, also es ist auch ein blöder Name, Hilfswerk. Es ist eigentlich nicht ein Hilfswerk, es nannte sich einfach so. Die Pro Juventute gibt es heute noch. Die hat sich dann auch entschuldigt. Die jetzt bei der Pro Juventute schaffen, die gehen sehr offen damit um, haben auch Kontakt mit Jenischen und haben eigentlich einen guten Umgang mit diesem Erbe, aber die sind natürlich auch die Nachgeborenen sozusagen, das ist dann auch einfacher. Aber einfach diese Aktion Kinder der Landstraße wurde geschlossen. Einblick in Alfred Siegfrieds Denken gibt übrigens ein Vortrag, den er 1943 gehalten hat, also inmitten, als rund um die Schweiz ein brutaler Krieg tobte und Menschen vernichtet wurden. Und da sagt er gegen Ende seines Vortrages, ich zitiere, die durch sorgfältige Überwachung und Führung erreichte Verhinderung von unbesonnenen Heiraten und der dadurch eingetretene Rückgang der Geburten darf füglich als ein Erfolg gedacht werden und kompensiert die relativ geringe Zahl der deutlichen Erziehungserfolge. Und er schließt dann mit dem Satz, daneben wird aber die Internierung von Unverbesslichen und die Verhinderung von unerwünschten Familiengründungen immer eine große Rolle spielen.
2: Ich meine, du es jetzt schon erwähnt hast, aber auf jeden Fall in deinen Texten, in der WOTS, kommt das vor, dass auch irgendwann Akten vernichtet wurden, nicht bei der Pro Juventute offenbar, aber bei anderen Beteiligten. Aber das deutet ja schon darauf hin, dass mindestens irgendwann Leute gedacht haben, vielleicht stehen wir doch nicht so gut da, wenn das bekannt wird, was wir hier tun. Weiß man, wie viel da vernichtet worden ist?
3: Also nein, ich weiß es nicht. Ich weiß nicht, ob es da Historiker gibt, die da mehr Zahlen hätten. Soviel ich weiß, hat das sephardische Liebeswerk hat Akten vernichtet. Die waren ein wichtiger Akteur in der Geschichte, ein kirchliches, eben auch Hilfswerk sozusagen. Die hatten auch ein Haus, wo junge Frauen gebären konnten, also junge Frauen, die allein unverheiratet waren und wo niemand wissen durfte, dass sie schwanger sind. Die wurden dorthin versteckt sozusagen, konnten dort gebären und das Kind wurde ihnen dann weggenommen. Die Kinder wurden zwangsadoptiert und von ihnen weiß man, dass die Akten vernichtet haben und zwar relativ spät noch, also als eigentlich die Aufarbeitung im Gang war, was wirklich haarsträubend ist.
2: Jetzt ist ja diese Aufarbeitung, dieses ganzen Sachverhalt im Zusammenhang mit den Kindern der Landstraße ist ja schon seit einiger Zeit ein Thema in der Schweiz und es gibt ja auch schon eine Entschuldigung für diese fürsorgerischen Zwangsmaßnahmen. 2013 hat sich Simonetta Sommaruga, damals Bundesrätin, im Namen der Schweiz entschuldigt. Aber diese, wenn ich sie richtig verstehe, was du beschreibst, sind diese Maßnahmen, die sich gegen Jenischen gerichtet haben, haben noch eine eigene Schärfe. Was ist da der Unterschied? Warum ist dieser Fall der Jenischen ein besonderer Fall im Rahmen dieser Zwangsmaßnahmen?
3: Die Aufarbeitung der fürsorgerischen Zwangsmaßnahmen, die hat so in den 2000er begonnen. Die Aufarbeitung von der Kindswegnahme der Jenischen hat ja schon in den 70er Jahren begonnen. Und wenn man denkt, wie lange die Aufarbeitung schon geht, ist es eigentlich unglaublich, wie wenig passiert ist. Die Betroffenen sterben weg oder sind schon weggestorben. Die Täter sind auch weggestorben. Dass die Kindswegnahmen der Jenischen, die sind Teil von den fürsorgerischen Zwangsmaßnahmen, die in der Schweiz üblich waren bis 1981, konnten Menschen für gesetzlich formulierte Zustände wie zum Beispiel Verwahrlosung oder lasterhafter Lebenswandel, Verschwendung oder auch Gefährdung, konnten die eingesperrt werden. Und es gibt Menschen, die sind wirklich über Jahre im Gefängnis gesessen, obwohl sie nie irgendetwas verbrochen haben. Im 2013 hat sich Frau Sommaruga entschuldigt bei allen, die Opfer waren von fürsorgerischen Zwangsmaßnahmen. Also das waren auch Verdingkinder sehr viele, das waren eben nicht nur Jenische. Bei der Geschichte der Jenischen, bei dieser Kindswegnahme, ist eigentlich der Unterschied, dass es hier um systematische, rassistisch motivierte Verfolgung ging. Um mit dem Ziel, diese Menschen als ganze Gruppe auszulöschen. Und deswegen sind diese Kindswegnahmen auch eben ein Verbrechen gegen die Menschlichkeit. Die andere Geschichte der fürsorgerischen Zwangsmaßnahme ist das nicht. Das heißt natürlich nicht, dass diese Menschen weniger schlimme Schicksale hatten. Es geht hier nicht darum, was schlimmer war oder nicht, aber es geht darum, dass das wirklich rassistisch motiviert war, mit dem Ziel, die Gruppe auszulöschen.
2: Genau diese Sachen werden auch beschrieben in diesem Gutachten, das Anfang 25 veröffentlicht wurde. Was wird denn da genau abgewogen? Also es gibt einerseits diese Vernichtungsabsicht, es sind aber andererseits keine Tötungen passiert. Was sagt das Gutachten zu diesem Verhältnis?
3: Also das Gutachten vom Völkerrechtsprofessor Oliver Dickelmann und seinem Team, das wurde ja erstellt auf mehrfachen Wunsch oder Forderung von Jenischen. Die haben sich mehrmals ans EDI gewendet und sie wollten eigentlich ein Gutachten, um herauszufinden, war es ein Genozid oder ein kultureller Genozid. Und Dickelmann hat dann geprüft, eben war es ein kultureller Genozid oder war es ein Verbrechen gegen die Menschlichkeit. Und er kommt eben zum Schluss, es war Verbrechen gegen die Menschlichkeit, eben weil gezielt gegen eine Gruppe vorgegangen wurde. Und es war aber kein Genozid oder auch kein kultureller Genozid, weil keine Absicht der physischen oder der biologischen Vernichtung bestand. Es war eigentlich eine Zuführung in eine andere Gruppe und so findet die Vernichtung statt und nicht durch Tötung. Ich glaube, man kann aber auch sagen, das Gutachten ist ja auch umstritten unter ExpertInnen. Also die größte Kritikerin ist die Strafrechtsprofessorin Nadia Gappü. Also sie attestiert klar, das ist ein Meilenstein. Und vielleicht muss man auch sagen, Verbrechen gegen die Menschlichkeit ist auf selber Stufe wie Genozid. Es ist nicht weniger schlimm im internationalen Völkerrecht. Und sie kritisiert es aber, weil sie sagt, es hätte den Tatbestand von Genozid, weil die Kindswegnahmen hätten ja kein anderes Ziel als die Auslöschung der ethnischen Gruppe. Also findet diese Auslöschung ja wirklich statt, also entsprechen diese Kindswegnahmen dem Tatbestand des Genozids.
2: Gut, wie man das bewertet, du hast es selber gesagt, die Vorgänge, die beschrieben werden, die Worte, die da auftauchen, sind für die Schweiz schrecklich. In der Folge dieses Gutachtens Anfang 25 wird dann die Politik in der Schweiz darauf reagiert?
3: Dickelmann selber nennt es eine eher schmallippige Entschuldigung. Ja, die Politik hat sehr zögerlich darauf reagiert. Oder nein, einerseits hat sie klar reagiert, Frau Bohm-Schneider ist hingestanden und man hat gesagt, man anerkennt das Gutachten. Man hätte auch sagen können, man anerkennt es nicht. Was aber wirklich für Diskussion gesorgt hat, ist, dass sich Bohm-Schneider nicht entschuldigt hat bei den Betroffenen im Namen des Bundesrates, sondern sie hat lediglich die Entschuldigung eben von Simonetta Sommaruga wiederholt. Genau dieser Unterschied hat sie ja mit dieser Wiederholung eigentlich nicht anerkannt. Und das Interessante ist ja, dass Bohm-Schneider sich ja eigentlich entschuldigen wollte, aber sowohl das Bundesamt für Justiz als auch das EDA, die waren dagegen und haben dann diese Entschuldigung, die eigentlich schon geschrieben worden war, wurde dann noch umformuliert und das kam bei den Jenischen ja sehr schlecht an. Es war eben nicht die Entschuldigung für das Verbrechen gegen die Menschlichkeit. Und was vielleicht auch noch interessant ist, Frau Sommaruga hat sich damals nur entschuldigt fürs Wegschauen und nicht fürs Mitmachen. Und dieses Gutachten vom Dickelmann und eigentlich auch schon die erste wissenschaftliche Arbeit von Sablonier, Meyer und Leimgruber zeigt das auch mega gut auf. Und das Buch von Sarah Galle, die ja so das Standardwerk gemacht hat, die zeigen alle extrem gut auf, wie eben der Staat, wie die Gemeinden, wie die Kantone, wie mitgemacht wurde, die Justiz, die Kirchen. Es war nicht nur ein Wegschauen, es war ein aktives Mitmachen.
1: Der Staat spielte eine aktive Rolle. Seine Taten waren rassistisch motiviert. Der Bundesrat jedoch sträubt sich, Farbe zu bekennen. Die Furcht vor weiteren rechtlichen oder politischen Konsequenzen scheint ziemlich groß zu sein. Die Reaktion des Bundesrates war aber nicht nur verhalten, er brauchte dazu auch erstaunlich lange. Das Gutachten lag bereits im September 24 auf dem Tisch, veröffentlicht wurde es erst ein halbes Jahr später. Hin und her diskutiert wurde die Frage, ob sich der Bundesrat entschuldigen will, auch dafür, dass der Staat aktiv an der Verfolgung der Jenischen mitgewirkt hat, oder ob es reiche, das Geschehen einfach zu bedauern. Das geht aus einem Aussprachepapier des Innendepartements hervor, auf das die Wochenzeitung Die Zeit im Artikel «Der Kampf gegen alles Nomadische» referiert und deren Herausgabe die WOZ über das Öffentlichkeitsgesetz gefordert hatte. Die Zeit konstatiert, am 20. Februar ist kurzfristig eine Pressekonferenz anberaumt, die Plätze sind reihenweise leer. Elisabeth Bohm-Schneider vertritt allein die Landesregierung und wird nicht, wie bei Geschäften von großer Tragweite üblich, von der Bundespräsidentin begleitet. Sichtlich gerührt wendet sie sich an die Öffentlichkeit und sagt, was das Kollegium ihr zu sagen erlaubt hat. Sie bekräftigt die Entschuldigung aus dem Jahr 2013. Bis jetzt ist also sehr wenig geschehen. Was wird weiter folgen?
2: Entschuldigen ist das eine, nicht mal das hat anscheinend, zumindest aus der Sicht der Betroffenen, richtig geklappt. Das andere wäre, dass jetzt ja vielleicht Fragen auftauchen, wie muss das Land irgendeine Art von Wiedergutmachung leisten? Elisabeth Bohm-Schneider, sozusagen die Innenministerin der Schweiz, hat damals auch gesagt, man muss jetzt handeln. Aber abgesehen von dieser wiederholten Entschuldigung, hat sie gehandelt in den 1,5 Jahren seitdem?
3: Nein, nicht wirklich. Also Wiedergutmachung finde ich ein schwieriges Wort, weil ich glaube, man kann das nicht wiedergutmachen. Die Betroffenen konnten ja auch im Zusammenhang mit den 90er Jahren bei der ersten Aufarbeitung bekamen Betroffene auch ein bisschen Geld. Aber wenn man sieht, was die erlitten haben, ist das nichts. Ich sehe jetzt nicht so, wo sie gehandelt hat, ehrlich gesagt. Es wurde jetzt vor allem viel geredet. Und ja, so wie es aussieht, kommt es jetzt wahrscheinlich dazu, dass das, was die Jenischen eigentlich schon vor mehreren Jahren gefordert haben, umgesetzt wird. Die Jenischen fordern die Einsetzung einer unabhängigen Kommission, die auf den Schwane-Prinzipien basiert. Und die Schwane-Prinzipien, das sind Prinzipien, nach denen man Versöhnungsprozesse gestaltet. Die anerkennen die Rechte der Opfer und legen die Pflichten des Staates fest. Und was interessant ist, dass die Schweiz, also namentlich das EDA, ist sehr stolz darauf, dass sie im Ausland solche Prozesse begleitet und da sehr federführend ist und sich aber im Inland eben so eigentlich sträubt, dass man das macht. Auch von Seiten der Wissenschaft gibt es Forderungen von ExpertInnen und zwar sagen die, es müsste weitere Forschung gemacht werden, es müsste eigentlich eine unabhängige Expertenkommission gegründet werden, weil es eben immer noch sehr viele Lücken gibt, namentlich bei kantonalen Behörden, unter anderem eben die Justiz, die auch mitgearbeitet hat. Das sind Dokumente von Institutionen zur Justiz, wo man nicht weiß, was da gelaufen ist. Also dass auch immer noch einiges aufgearbeitet werden sollte.
2: Ja, jetzt, wenn ich ein bisschen den Misstrauischen spielen darf, wenn ich höre, es soll eine weitere Kommission eingesetzt werden nach gewissen Forderungen und so weiter, das klingt für mich ein bisschen so, dass einfach noch viel mehr Zeit vergeht. Dabei scheint es mir jetzt spätestens nach diesem Gutachten jetzt so zu sein, dass die Politik einfach jetzt Entscheidungen treffen könnte, zum Beispiel einen solchen Prozess, wie er gefordert wird, einzuleiten und diesen Wünschen der Jenischen entgegenzukommen. Sehe ich das deiner Meinung nach richtig oder wäre das was, was sozusagen parallel laufen könnte?
3: Also ich glaube, das könnte parallel laufen und ich glaube, es ist auch mega wichtig, dass man jetzt wirklich einfach auf die Betroffenen hört und sagt, wenn die das wünschen, dann machen wir das. Es gibt auch einen Bericht von Mo Bleker, wo genau drin steht, wie man diesen Prozess aufgleisen kann, wen man da wie einsetzen könnte. Ich glaube auch die Kosten, es ist gar nicht so viel. Was natürlich das Problem ist, oder? Es sind alle Täter gestorben. Das wäre rein auch symbolisch sehr stark, oder? Man könnte noch Leute anklagen. Das verjährt ja nicht, dieses Verbrechen. Aber die sind ja, man hat schön lange gewartet, die sind alle weggestorben.
2: Jetzt vielleicht noch eine Frage, speziell auch zur Rolle der Linken. Wir haben von Elisabeth Bohm-Schneider gesprochen, sie ist SP-Bundesrätin. Es gibt ja auch anscheinend so Aussagen, dass der Bundesrat in der Mehrheit ist ja bürgerlich dominiert. Sie hat sozusagen wie ein bisschen so gehandelt, weil sie schon geahnt hat, damit komme ich nicht durch, darum mache ich es ein bisschen abgeschwächt. Andererseits muss man sagen, das Bundesamt für Justiz, das sich dagegen eine deutliche Entschuldigung ausgesprochen hat, 2025 war auch in SP-Hand, nämlich Beat Jans ist der Justizminister, unter Anführungszeichen der Schweiz. Könnte nicht die Linke da noch, also mein Eindruck ist, sie könnte noch viel mehr unternehmen, dass da Schwung reinkommt in diese Sache?
3: Auf jeden Fall. Und klar gibt es Linke, die, also es gab schon vor längerem einen Vorstoß von Prelitz Huber von den Grünen. Es gab jetzt diesen Vorstoß von Schmetzer und Vincent Maître, der ist zwar Mitte, also Schmetzer ist von der SP, Vincent Maître ist von der Mitte. Da ging es darum, dass der Nationalrat auch das Verbrechen anerkennt. Aber ja, also ich glaube, die Jenischen haben einfach keine Lobby.
2: Du hast ja vorhin auch gesprochen von der Rolle der Schweiz, die ja genau als internationaler Vermittler, gerade was also Kriegsverbrechen und so weiter betrifft, sieht sich die Schweiz gerne. Könnte es auch damit zu tun haben, dass die Schweiz Angst hat, ihr Ansehen im Ausland würde schlechter, wenn jetzt zu viel darüber gesprochen wird?
3: Auf jeden Fall. Anscheinend ist es wirklich auch der Außenminister Gassi, der sich da extrem sträubt dagegen, irgendwas zu tun und das möglichst klein halten will. Also das sind so verschiedene Quellen, die mir das so ein bisschen informell gesagt haben. Aber die Schweiz als das saubere Land, dass es sich erstaunlicherweise immer noch halten kann, ja, das möchten sie bestimmt. Also es ist ganz sicher ein Grund, dass man das möglichst klein halten möchte.
2: Ich kann vielleicht kurz erzählen, dass ich wohne in der Nähe von so einem kleinen S-Bahnhof. In der Stunde hält ein Zug dort. Aber das Gelände ist relativ groß, viel Freifläche. Und wie ich da neu war dort, hat mir einer gesagt, ja, hoffentlich bauen Sie da jetzt mal mehr hin, irgendwas müssen Sie da hinbauen, weil sonst kommen ja die Zigeuner. Das war die Originalaussage. Ja. Würdest du sagen, ist das Verhältnis der Schweiz und der offiziellen Schweiz zu den Jenischen und den Fahrenden heute?
3: Also die Jenischen sind immer noch sehr viel mit rassistischen Vorurteilen, wird ihnen begegnet. Also letzte Woche ist gerade ein neuer Bericht zu den Stand- und Durchgangsplätzen erschienen. Der kommt alle 5 Jahre. Der zeigt nach wie vor, also auch jetzt, 2026, es fehlen noch immer 40% der benötigten Halteplätze. Die Gemeinden haben null Interesse, hier irgendwie Hand zu bieten. Die Leute wehren sich dagegen, die Bewohner, mit wirklich sehr rassistischen Vorurteilen. Jenische, die fahrend leben, erzählen auch von Polizeiaufgeboten, einfach so, dass irgendwie die Plätze durchsucht werden oder morgen früh kommen die einfach zur Polizei da, macht irgendeine Machtdemonstration. Die Jenischen sind ja eine anerkannte Minderheit in der Schweiz und die sind die auch. Wir haben jetzt immer nur von den Jenischen gesprochen und die Schweiz ist eigentlich verpflichtet, die Rahmenbedingungen zu stellen, die ihre Lebensweise ermöglicht. Also es ist nicht einfach ein nice to have. Die Schweiz müsste das machen. Und ja, man könnte auch sagen, die Schweiz könnte ja stolz sein, dass es hier noch Fahrende gibt oder was auch immer. Stattdessen eben passiert ja nichts oder viel zu wenig.
1: Die Schweiz hat im Umgang mit ihren jenischen Bürgerinnen und Bürgern ein Verbrechen gegen die Menschlichkeit begangen. Bis jetzt folgt daraus wenig bis nichts. Betroffene sind empört. Sie wollen aber nicht nur Worte hören, sondern vor allem Taten sehen. Zum Beispiel die Errichtung von mehr Standplätzen. Wie wir gehört haben, fehlen davon 40%. Die Zahl der wenigen Durchgangsplätze ist sogar rückläufig, schreibt Sozialwissenschaftlerin Nadine Gautschi auf ihrem Blog. Die Infrastruktur weist an vielen Orten eklatante Mängel auf. So fehlen etwa Wasser- und Stromanschlüsse oder die sanitären Anlagen sind ungenügend. Und noch immer gibt es viele Vorurteile. Noch immer werden Jenische und Sinti in der Schweiz diskriminiert, vor allem die reisenden Familien. Aufklärung in den Schulen könnte eine wirksame Maßnahme dagegen sein. Dort sei die Verfolgung von Jenischen und Sinti unbekannt, kritisiert Isabella Huser, Mitglied der Eidgenössischen Kommission gegen Rassismus gegenüber SRF. Kurz, es braucht mehr und intaktere Standplätze, mehr Aufklärung, mehr Aufarbeitung. Apropos, unser Gast Silvia Süss hat nicht nur unzählige Artikel verfasst, sondern auch ein Buch. Reden, um nicht zu ersticken, heißt es. Es zeichnet die Lebensgeschichte einer Betroffenen nach, Uschi Waser. Sie ist in unzähligen Heimen aufgewachsen und engagiert sich heute aktiv für die Aufarbeitung ihrer eigenen Geschichte und jener der Jenischen. Eine Leseempfehlung. 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
0: Es kombinierten Elvira Isenring und Dominik Dussek.

Sing the song, Lady Dee.

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Ja, am Funkstelle ist vom Balkonstudio am Start heute. Ich glaube, es ist nicht allzu lang gegangen, was der Jingle fertig war. Und ich dann da am Mikrofon war, bin ich an die gedrückt und bin rausgerannt. Das ist ein Vorteil, wenn der Jingle 18 Sekunden geht, dann kann man das schaffen, wenn man natürlich so schnell rennt wie ich. Ja, es ist Sommer und drin im Studio wäre es eigentlich kühl, weil es hat eine Klimaanlage. Aber es ist längst nicht so schön wie da außen auf dem Balkon. Und darum habe ich mir gesagt, gibt es eine Fangstelle vom Balkonstudio. Und netterweise ist das da alles mega schön und gut eingerichtet worden vom Kai. Das heisst, ich habe eigentlich wie fast nichts, müssen machen. Also ich habe eigentlich meinen Plattenspieler mitgenommen, so einen kleinen, tragbaren Plattenspieler, wo ich nicht ganz weiss, ob der auf dem gewackeligen Tisch wirklich gut kommt, aber das sehen wir jetzt dann, die nächsten 2 Stunden. Ja, und eine Kiste voller Platten habe ich dabei. Wahrscheinlich hat es eine oder zwei drin, die schon in der letzten Fangstelle gelaufen sind, weil, wenn man dort aufmerksam zugelassen hat, dann weiss man natürlich, dass bereits in der letzten Fangstelle der Lorenz Bohler nicht am Start war. Und er ist wieder nicht am Start und das heisst für mich, ich nehme Platten mit und lasse Platten laufen, wo sollten laufen in so einer Sendung, finde ich. Der Anfang macht eine Platte von Gil Scott Heron. Und es ist eine Version von Marvin Gaye's Song Inner City Blues. Ich klammer Make Me Wanna Holler und den hören wir doch jetzt. Und wenn ich schaffe, die Nadel am richtigen Ort abzusetzen, dann kommt er auch gerade. Aber das ist halt eben auch noch, das kommt auch noch dazu. Es ist da nicht ein DJ-Plattenspieler, sondern es ist ja, eigentlich unzulängliches Equipment. Aber es geht eben gleich und es ist eben einfach auch noch hübsch. Viel Spass mit dem Gil Scott Heron, Make Me Wanna Holler, respektive Inner City Blues. Oi, wo sehe ich? So.

Die Inner City Blues haben wir gehört in der Version von Gil Scott-Heron. Und wie gesagt, es ist Balkonstudio angesagt. Und das Balkonstudio, das ist limitiert. Das ist aber auch sehr schön so. Und was auch schön ist, wenn alles gut läuft, gibt es noch einen Gast. Der DJ Redo ist auf dem Weg da, wenn ich das richtig interpretiert habe, was er mir geschrieben hat. Und das ist natürlich auch ebenfalls eine riesige Freude. Ich glaube, er nimmt auch noch irgendeinen kleinen Plattenspieler mit. Und ein paar Platten natürlich. Und dann machen wir das. Also, es hat so ein bisschen Body-Feeling. Also wenn jetzt irgendwie da nebendran gerade noch irgendwie Nümmerli ausgerufen werden oder würden werden mit Pommes, die man abholen kann oder irgendwie so. Das würde recht gut passen, habe ich gerade das Gefühl. Ja, einfach weil es ist, die Sonne ist noch recht warm. Es hat Sonnenschirm da auf dem Balkon. Blauer Himmel, Sommerstimmung und ja, fantastisch. Sonst wäre ja die Fangstelle diesen Monat und den letzten Monat allenfalls auch schon aus dem Salzhaus einmal gekommen, von der schönen Sommerbar, aber die gibt es leider dieses Jahr nicht. Und darum finde ich, kann man da Sommerbar-Feeling locker auch auf dem Balkon raus machen. Der nächste Track, der kommt von Young Hold Unlimited und heisst Just a Melody. Ich muss auch wieder da die Platte. Ja, der fängt eben vorher an schon. Ich muss die Plattennadeln aufsetzen und dann geht's los.

Der Track ist fertig und ich bin gar noch nicht parat mit dem nächsten. Grauenhaft, aber so geht's. Es hat ja da Plattenkisten nebendran, es kann gar nicht so viel schief gehen. Etwas schaut raus und das ist die Etta James, so eine 3er Singlebox von der Etta James. Und da drauf hat es fantastisch schöne Sachen, nämlich zum Beispiel 7 Day Fool. Den hören wir uns doch an.

Sound a Fool haben wir gehört von der Etta James. Da aus dem Balkonstudio, sozusagen Funkstell-Spezial in der Body-Version. Und so geht es weiter. Es gibt mehr Platten. Und es muss ja nach jeder Platte eigentlich geschwätzt werden, weil der Plattenspieler, der ist alleine, jetzt noch. Und da muss man immer Platten wechseln zwischendurch. Das ist halt leider so. Ist aber auch nicht so schlimm. Das nächste, was wir hören, das ist Pearl Dowell mit Good Things.

Pearl Dowell haben wir gehört mit Good Thing. Und der nächste Track, zum der gerade sagen, ist von einem Label aus Florida, aus Miami, genauer. Das ist so ein, wie gesagt, so ein Bastel-Label. Das heisst Tiki Tumbao. Und die haben ein paar recht lustige Sachen veröffentlicht in den letzten paar Jahren. Noch nicht so lange her. Und los selber, ja. Das Whistles ist das, wo, also die Band, ich glaube, es sind immer ein bisschen die gleichen Leute. Das mal heisst es das Whistles und Double Dippin heisst der Song.

Tiki Tumbao Records aus Miami, von dort ist es hergekommen. The Swizzlers Band, ich weiß gar nicht so genau, habe ich vorhin schon gesagt, das sind immer ein bisschen die gleichen Leute, wenn sie das machen, dann heisst es The Swizzlers. Double Dippin' hat das Stück geheissen. Und etwas anderes, wo sag jetzt mal, eher so ein bisschen im Halbdunkeln stattgefunden hat, das ist eine Produktion von, eigentlich glaube ich, etwas vom Letzten, was rausgekommen ist, von den Whitefield Brothers zusammen, also von Max und von Jan Weissenfeld. Es heisst Willpower und das ist irgendwie beigelegen bei so einer Compilation, bei so einer Poets of Rhythm Compilation. Es ist zusammen mit dem Will Holland, mit dem Quantic entstanden und es heisst Transgressors. Fantastische Nummern.

Wie schon gesagt, Transgressors, der Will Holland, Quantic, wie er auch heisst oder sich nennt, zusammen mit den Whitefield Brothers haben das gemacht. Will Power heisst der Track, Transgressors heisst sie, genau. Und der nächste Track, der kommt von Al Michaels Affair. Wenn dann da der Singlepack das wird machen. Das Balkanstudio meldet sich da auf Radio Stadtfilter in der Fangstelle. Und auf dem Balkanstudio Studio hat es einen ganz kleinen Plattenspieler. Ein paar Singles, eine Kiste voller Singles und bis jetzt gerade mal mich, der Cesar Küenzi, der auch am Mikrofon immer wieder etwas muss sagen, weil er eben nur einen Plattenspieler hat. Und bald auch noch der DJ Redo, der Steff Nievergelt, wenn er dann irgendwie den Weg da rauffindet. Das schauen wir jetzt dann. Morkid Gem von Al Michaels Affair hören wir uns an. Dann machen wir noch ein bisschen laut. So.

Das ist dann noch so ein bisschen im Ausklingen. L. Michaels Affair mit Murkid Gem oder Murkid Gem. Gesungen von der Pia Malik, die auch bei Say She singt. Sollte uns ja eigentlich bekannt sein als Wintertourerinnen. Die sind nämlich an der Musikfestwoche gewesen, vor 2-3 Jahren oder so. Und haben eine mega Show auf dem Killerplatz abgeliefert. Aber vielleicht gibt es ja später noch etwas von Say She She. Jetzt gibt es nämlich zuerst etwas recht obskurs. Und zwar ein Titel, der heisst Egg Roll. Und tatsächlich ist nicht ganz klar, von welcher Band das der ist. Man kann Informationen finden und ist eine M&S-Band als Urheberin genannt. Die Single, die ich da habe, ist jedenfalls vom Cap Darch. Cap Darch ist so ein Funk-Spezialist, Sammler aus England. Vom Cap Darch ist das irgendwie ausgegraben worden und auf Funk 45, ein Sublabel von Jazzman Records, ebenfalls aus London, aus England, aufgelegt oder vielleicht auch wieder aufgelegt wurde, das ist eben nicht so ganz klar. Egg Roll heisst der Track, mehr kann man nicht gesichert sagen. Eben, auf Funk 45 ist es rausgekommen und ich finde ihn recht geil. Wenn er dann anfängt.

Egg Roll haben wir gehört und als nächster Track habe ich parat gemacht. The Clarence Reed mit I Get My Kicks. Und wenn er dann da aufliegt, dann kann ich dann auch den DJ Reed reinlassen. Und dann geht es da munter zum zweiten weiter. Jetzt kommt es gut. Vielleicht. Irgendwie will der Plattenspieler das nicht abspielen.

0: I Get My Kicks, der Clarence Reed ist das gewesen. Und unterdessen ist der DJ Reed auftaucht. Yeah!
1: Hoi zusammen, hoi zusammen.
0: Ich schaue gerade noch mal einen laufen, oder bist du schon
1: Nein, überhaupt nicht. Ich weiss im Fall auch gar nicht, was ich mitgenommen habe. Ich habe einfach mal reingelangt.
0: Gut, das ist gut. Das kommt gut.
1: Mal reingelangt.
0: Das kommt sehr gut. Also, Brandon Wood, der Unum Gunum Bunum Gunum Bunum Song.

0: Ja, das wäre der Booker T. Everhart. Everhart, genau. Heart and Soul ist das gewesen. Ah, meine erste Platte heute Abend. Es hat mal funktioniert. Ich habe nicht ins Eich reingelangt.
1: Nein, ist voll gut. Das ist doch von der Seven Soul Now-Gen-Serie.
0: Genau. Oder? Das ist eine ganz unglaublich gute Serie. Eine
1: ganz gute Kiste dort. Ja, genau. Ja, schön. Ich habe einen Klassiker eigentlich. The Meters mit People Say.
0: Ah, schön.
1: Einfach wie es eine schöne Nummer ist.
0: Einfach nur, wie es schön ist.

0: Popcorn vom Vigon.
1: Grossartige Nummer.
0: Grossartiger Rumpelfang.
1: Ja, sehr schön.
0: Gut und dreckig.
1: Ich habe auch einen. Ich glaube, ich bin gar nicht sicher. Ich glaube, der rumpelt nicht so fest. Das kann gar nicht sein. Barbara Howard, I Don't Want Your Love.
0: Aber gut. Passt zum Feeling hier auf der Terrasse vom Stadtfilter Radio.
1: Grossartig.
0: Gut. Danke Kai übrigens noch fürs Einrichten.
1: Hey, super Kai. Wirklich geil.

0: Sehr schön.
1: Ja, also das Lied ist klar, wie es heisst.
0: Ich glaube, es singt nicht viel anders als das. Oder?
1: Nein, Soul Commanders ist das gewesen. Und ja, also man hat auch Sachen auf Single gepresst, die vielleicht damals nicht so gestimmt haben miteinander. Aber ist egal, es hat auch mal lustig getan.
0: Es gibt so ein Soul-Dig heisst der. Ja. So ein grossartiger Track mit einer Flöte, wo irgendwie, ich hätte jetzt gesagt, so nach dem ersten Durchgang, zweiten Durchgang, spielt die Person, die Flöte spielt, glaube einfach irgendetwas, aber die hat keine Ahnung, was sich, also es ist kreuzfalsch.
1: Ja, aber es gibt Leute, die haben das postet und haben es mega lässig gefunden, du bist einer davon.
0: Genau.
1: Schön.
0: Rumpelfunk ist ein gutes Thema, ich habe da auch noch einen, der Lee cool. Moses.
1: Oh.
0: Eigentlich wollte ich Bad Girl spielen, das finde ich einen schönen Track, aber der ist noch fast ein bisschen geiler. Reach Out, I'll Be There, haben wir auch schon gehört.
1: Ja, mega schön.
0: Einfach die Version. Wirklich. So.

0: Ja, also Rumpelfunk, einfach eine unglaublich schöne Nummer.
1: Mega schön, ja. Es war eigentlich fast ein bisschen zu wenig rumpelig.
0: Ja, aber unglaublich schön. Aber Rumpel, ja, ich habe da ein Single ausgepackt. Das ist ja lustig, dass ich das mitgenommen habe. Von The Winstons, Amen Brother. Und jetzt gibt es vielleicht die ein oder andere, die zuhören, die... Also ich meine, es gibt keinen Track, der so wegbeschreitend war für eine Stilrichtung irgendwie.
1: Ja, für Drum and Bass und Jungle. Ganz
0: Drum and Bass und Jungle ist eigentlich, das ist der Godfather. Amen Break. Ja, und Hip-Hop und alles. Ich weiß nicht, ich habe mal irgendwie, es ist, glaube ich, um die 7000 Mal gesampelt worden, das Lied. Das ist, also einfach der Take, also der Break, dann. Jetzt muss ich da noch Spaß machen.

0: Schwätzen oder etwas Neues machen. Auch einer, der viel gesamplet worden ist und wo man eigentlich fast gar nicht mehr so ansagen, weil er irgendwie auch bekannt ist. Mega schöne Nummern, nicht so funky, eher ein bisschen soulig. Syl Johnson.
1: Oh, is it because I'm black?
0: Yes. Warte mal, drücken wir so. Und so. Dann
2: ist ganz neu, gell?
0: Ja.

0: Ja, was gibt Schöneres, da auf der Terrasse hocken und so Musik hören.
1: Grossartig. Zwei Kränen vor uns gesehen.
0: Drei!
1: Drei Kränen.
0: Ja.
1: Und das Lagerfeuer,
0: das
1: ja, genau.
0: Das schalten wir mal aus.
1: Herrlich.
0: Gold McDermott, einer von den, für mich einer der besten Filmmusikproduzenten. Also sein, also, ja, Hair kennen alle.
1: Ja, voll.
0: Der Track, den ich da laufen lasse, ist Ripped Open by Metal Explosions. Das ist von der Natural Hair Band, von der First Natural Hair Band. Das war so ein bisschen der Tryout gewesen. Sie haben dort eigentlich den ganzen Soundtrack von Hair haben schon geschrieben. Mhm. Und er hat dann nachher dann fürs Musical hat er dann nochmal aufbereitet. Aber die Tracks sind eigentlich alle schon gewesen. Und das ist einer, der es nicht geschafft hat in den Film, aber einfach auch unglaublich schön und passend zum Spiel.

0: Mega schön. Funktioniert auch mit Drogen. Schon. The Natural Hair Band.
1: Genau.
0: Ja, war gut. Wo ich so 7, 8, 9 war, ist bei uns zu Hause Radio DRS3 gelaufen, hat es so noch geheißen. Und dort hat es irgendwie Sounds gegeben und es hat Black Music Special gegeben und irgendwie so Sachen. Und da sind die ganze Zeit auf und ab die Neville Brothers gelaufen. Aha. Wahrscheinlich eher im Black Music Special. Im Sounds sind die ganze Zeit die Young Gods gelaufen. und ich habe irgendwie die Neville Brothers irgendwie recht lange gebraucht, bis ich gecheckt habe, wer das eigentlich ist. Das ist ja, sind eigentlich Meters, also zu einem Teil Meters. Genau. Und irgendwann einmal ist mir die Single in die Hand gekommen vom Aaron Neville, ah, einer von diesen Neville, genau, Brothers. Und produziert ist sie vom Alan Toussaint. Der hat auch einige Sachen dort umeinander mindestens. Ich weiß gar nicht, ob er Meters produziert hat.
1: Ja, er ist eigentlich einer von den Produzenten, okay, von den Meters. Ja.
0: Und es ist Hercules heisst die Nummer. Ja, oh, war schön. Oh, auch. Und hören wir doch da. Mein Plattenspieler, ja, genau, hat gemeint, er abstellen. Oh,
1: die Freude ist der nächste Track. Der bricht wieder alles.
0: Ja, grossartig. Yeah. Ja, ich sehe schon. Ja.

0: Ja, sehr, sehr schön.
1: Sehr, sehr, sehr schön. Schön. Ja.
0: Man hört aber schon so ein bisschen das
1: Ja.
0: Wo dann noch
1: Neville Brothers rausgemacht hat. Der kommt dann immer mehr.
0: So, genau. Hat sich angefangen zu kultivieren dort.
1: Genau. Aber ist da noch okay.
0: Ja, genau. So, jetzt, ich habe es vorne schon... Also, alle kennen ja vermutlich Kool & The Gang. Es ist nicht Ladies Night, es ist nicht Cherish, es ist einer von den ganz alten Kool & The Gang Songs. Und es hat doch immer bei den Openers, hat es doch so, wenn Prodigy oder Chemical Brothers oder so spielt, statt auf der Seite grosser Screen, die mit Herzschrittmacher und so sollen wegbleiben, ja, weil es genau, könnte heftig werden wegen Strobo. Und das ist so ein Track, wo man vermutlich auch ein bisschen leise schalten muss.
1: Mit Triggerwarnung.
0: Mit Triggerwarnung. Wir haben doch mal im Studio die schnellsten Funk- und Soul-Tracks gesucht. Und ich glaube, das ist der absolute Sieger von dieser Competition gewesen.
1: Ja, und also, ich meine, man könnte immer noch so Sachen auf 33 laufen lassen, statt auf 45. Ja, aber der muss auf 45.
0: Der muss, ja, es wirkt irgendwie nur halb so
1: lustig. Ja, ist auch so gemacht.
0: Genau. Also, Melting Pot.

0: ist gar nicht so schnell.
1: Es ist gar nicht so schnell, nein, nein. Aber es ist, eben, es ist ja einfach sehr gut gespielt dann zu allem anderen.
0: Es ist eben wirklich, es ist nichts mit Rumpelfunk, nein, es ist einfach gut.
1: Alles genau auf den Punkt. Gut. Ist gerade nicht so schnell, meine. Ja. Ich habe es gar nicht erst versucht. Aber schon auch noch, ich glaube vor allem Groove. Vorher haben wir den Booker T. Avenhart gehabt, oder Averhart, und jetzt haben wir den Booker T. und die MGs.
0: Aha.
1: Das sind nicht die gleichen, gell?
0: Nicht die gleichen.
1: Und der Track heißt Hip Hug Her.
0: Ah, oh, schön.

0: Ja, was wäre echt aus der Soul-Szene geworden, wenn es Booker T und die MGs nicht gegeben hätte?
1: Hey, keine Ahnung, aber also die haben ja so viel eingespielt.
0: Unglaublich.
1: Unglaublich. Ja, und genau. Ist mir gerade nochmal eine Story, kommt mir nochmal in den Sinn. Der Booker T hat wirklich, glaube ich, mehrere Instrumente gespielt. Ich habe irgendwie im Kopf gehabt, dass der ursprünglich Saxophonist war. Mhm. Das weiß ich nicht genau, ob das stimmt. Was aber, glaube ich, wirklich stimmt, ist, dass er... Das Gitarrenriff vom William Bell Song I Forgot to Be Your Lover, das ist von ihm.
0: Oh, okay.
1: Das hat er in dem Sinn eingespielt oder rausgefunden. Ja, hure geil.
0: Hure schön.
1: Und also der Typ oder auch, also ich meine all die Typen. Steve Cropper ist, finde ich, ist einer von der geilsten Gitarristen.
0: Ja, definitiv,
1: der ist super.
0: Ja. Und ich finde, was ich auch noch, also jetzt bei Stax Records finde ich halt einfach auch extrem Hut ab für die Zeit, wo die Sachen produziert haben. Die Türen sind offen gewesen für Schwarz und für Weiß.
1: Ja,
0: und darum hat es so eine wahnsinnig schöne Durchmischung gegeben in der Musik.
1: Bei ihnen ist ja das, also das sind ja, glaube ich, also die vier sind ja, glaube ich, miteinander in die Schule.
0: Ja, ja.
1: Die haben sich irgendwie, keine Ahnung, mit Teenie-Alter haben sie sich kennengelernt und haben dann irgendwann die Band gegründet. Und sind ja auch, ist ja auch eine durchmischte Band.
0: Ja,
1: eigentlich
0: genau.
1: Und irgendwie, ja, bei Stax ist das einfach, glaube ich, normal und gang
0: normal
1: und gäbe.
0: Und vor der Tür ist vermutlich irgendwie amok gelaufen. Alle irgendwie Weissen haben demonstriert, Schwarze haben demonstriert, aber sie haben es durchgezogen. Und das
1: sie
0: ist
1: durchgezogen, ja, voll.
0: Wirklich Hut ab, Stax Records.
1: Hure geil.
0: Cold Grits, It's Your Thing.
1: Ein
0: bisschen oben runter mit dem Tempo. Aber schön.

0: die Technik.
1: Techniken.
0: Ja, schön, schön.
1: Sehr schön. Jetzt haben wir vorher von Stacks geredet. Ja, und genau. Irgendwie hat es mich jetzt gepackt und ich habe gefunden, komm, habe einen gefunden.
0: Wo nicht Stacks ist.
1: Mal, ja, Volt, aber Volt ist auch Stacks. Ja, genau. Also, ja, irgendwie so.
0: Ich das weiß ich nicht, was ist Volt und was ist Stacks? Wie hat sich das ausgesplittet?
1: Es gibt ja noch Saturn. Gibt es auch noch,
0: genau.
1: Das, ich glaube, Saturn war tatsächlich einfach voran, gewesen, bevor es Stacks geheißen hat. Und ja. Volt ist, glaube ich, mehr oder weniger gleichzeitig gewesen, aber ich weiß nicht, wie sie das aufgeteilt haben. Dramatics heissen die.
0: Schön.
1: Ja, what you see is what you get. Wer mal den Film Wattstacks geschaut hat, die Doku, kennt das Stück ganz sicher.
0: Da kommt jetzt etwas Neues, glaube ich, auf Disney Plus oder so. Ja, Questlove hat irgendwie viel Material zusammengetragen und hat das wieder aufleben lassen. Habe ich letztens im Trailer gesehen.
1: Oh, der Questlove hat ja so eine schöne Doku gemacht über ein Festival, das stattgefunden hat in, ich glaube, in New York ist das gewesen.
0: Ja.
1: So ein Soul-Festival, wo auch irgendwie alle möglichen Leute gespielt haben, auch komplett egal woher und warum und wie. Und auch eine mega schöne Doku, die er gemacht hat.
0: Schön.
1: Und also die Wattstacks-Doku ist, glaube ich, einfach auch ein Zeitdokument.
0: Ein wahnsinniges Zeitdokument.
1: Und wenn man dort noch mehr davon irgendwie findet, voll geil. Also, wer es noch nicht gesehen hat, ich würde sagen, beide schauen.
0: Ja,
1: das
0: vom
1: Questlove, wenn es dann da ist, und das andere eben auch.
0: Sehr gut.
1: Ja,
0: what you see is what you get.
1: Genau. Weißt du, was muss man mal sagen? Wir sind hier auf Radio Stadtfilter.
0: Ah.
1: Und die Sendung heisst Fangstelle. Wir hocken auf dem Balkon aussen. Es wird langsam wird es dunkel. Und wir sind noch bis um 10 Uhr da. Und nachher kommt eine Wiederholung von Hip Hop Leaves. Das ist gar nicht mehr so lang. Es ist nur noch etwa eine halbe Stunde.
0: Genau.
1: Aber bis dann sind wir noch da. Ah, what you.

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1: Ah, schön.
0: Wir hocken hier immer auf der Dachterrasse mit unseren zwei Taschenplattenspielerli und lassen ein bisschen Singles laufen. Das nächste schön, ist der Dump von den Soul Vibrations. Das ist wieder ein bisschen rumpeliger und ein bisschen schneller. Aber ich bin mal gespannt, ich habe es schon lange nicht gehört.

0: Wie haben sie geheissen?
1: The Soul Vibrators.
0: Soul Vibrators. Gloria Walker and the Shovels. Die habe ich geschenkt bekommen vom Mario Janser. Oh. Mario Janser hat mir die Single geschenkt und gesagt, die sei bei mir besser aufgehoben als bei ihm.
1: Es ist immer schön, das zu hören.
0: Und ich weiss gar nicht, ob das stimmt, aber ich finde, die ist unglaublich gut. Und zwar der Song, der heisst «You hit the spot, baby». Das ist eigentlich das, was ich Mario dann will sagen. Ja.
1: Gut. Soll ich nachher ein Weihnachtslied laufen?
0: Oder? Los!
1: Also gut.
0: Kommt es dann auch? Weiss nicht.

0: mega schöne Stimme.
1: Sehr. Und am Schluss sind sie fast so schnell wie Melting Pot.
2: Ja, genau.
1: Am Anfang aber nicht.
0: Vielleicht am Anfang gefunden, komm, wir machen nachher. Genau.
1: Genau.
0: Ja, Weihnachtslied. Viele kennen vielleicht den Papa's Got a Brand New Bag von James Brown. Da hat Soul Saints eine Version gemacht, Santa's Got a Brand New Bag. Und ja, ich lasse jetzt einfach laufen, weil ich es dabei habe. Ich finde es eigentlich noch lustig.
1: Sehr lustig, ja.

0: muss nicht immer White Christmas von Wham sein. Oder?
1: Fantastisch, ja. Hey, und wenn wir uns buchen will, um Weihnachtslieder in den Body laufen lassen, das können wir. wir bringen unsere zwei Hosensackplattenspieler mit und legen die Weihnachtslieder auf bei dir in den Body, wenn du das möchtest.
2: Genau, also wenn du den Body hast.
1: wenn du den Body hast, kannst du dich melden, genau. Der Cliff Nobles liegt bei mir parat mit Love is Alright. Mehr muss man da gar nicht sagen. Warte, mal, man muss ihn noch einschalten.
0: Ich sage
1: ups.

0: Also wir können auch in die Body gehen, andere Musik laufen lassen, ja, wenn du den Body hast.
1: Es muss nicht Weihnachtslieder sein, wir können auch anders.
0: Aber genau. Es wäre eigentlich nur ein lässiges Thema.
1: Genau. Ich finde schon so. Weihnachtslieder im Juli in der Body. Fantastisch.
0: Sehr gut. Mongo Santa Maria, Cloud 9.

0: Ja, One Chord, African, Bongolei.
1: Ja, Latin Soul ist Latin schon Soul, auch. Ja, aber also ja, vielleicht mehr, weil einfach auch noch Mongo Santa Maria draufschlägt. Ja. Aber ja, doch.
0: Schon sehr gut.
1: Sehr gut. Das hat mich eben ein bisschen inspiriert, das mit dem Latin Soul oder Latin Funk. Habe ich noch eine ausgraben vom Harold Izubanda. das ist ein kolumbianischer Protestsänger eigentlich. Und der hat irgendwie mal ein Album gemacht mit so wilden psychedelischen Sachen, die so ein bisschen Funk inspiriert waren. Darauf hat es vor allem einen Song, der heißt Carretera Carretera, den ich irgendwann mal gehört habe und gefunden habe, den muss ich unbedingt haben. Und dann haben wir ihn unbedingt gehabt und haben herausgefunden, dass die B-Seite von diesem Single eigentlich der Grund ist, warum das andere Leute die Single auch wenden. Und die spiele ich jetzt, die heisst Busque El Gato. Also Such's Büsi heisst auf Deutsch. Warte mal, alles richtig drücken und los. Vielleicht.

0: Sehr schön, ja, sehr schön, sehr schöne Geschichte. Ja, dürfen wir noch eins, oder?
1: Hey, ich glaube schon, ich glaube, es ist 57. Ich hätte jetzt gesagt, wir können locker noch eins.
0: Also gut.
1: Oder zwei, und dann nachher müssten wir dann die Wiederholung laufen lassen von Hip-Hop Leaves.
0: Gut, ja, wäre ein schöner Abschluss von der Della Reese. It was a very, very good year. Ja, da gibt es ja nicht viel zu sagen.
1: Den nehmen wir als Abschluss.
0: Den nehmen wir.
1: Ja.

0: 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I've had some very good years.
1: Die folgende Sendung ist eine Wiederholung und darum sicher nicht tagesaktuell. Radio Stadtfilter wünscht Ihnen viel Vergnügen.

0: Watch out now, Hip Hop Lives is back. Leider aus dem Studio, weil der Iggy immer noch nicht am Start ist, aber heute haben wir einen widerwürdigen Ersatz für euch gebucht, und zwar ist der God of Rap da. Anders als sein Name sagt, macht er nicht Rap, sondern legt auf da bei uns. Eine ganze Stunde voll auf die Ohren. Hip Hop Lives da für euch.
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1: Hola, Sam's Emilia. Es war so schön, dich gestern kennenzulernen. Vielen Dank für die schöne Zeit und un momento, mi amor. Und vielen Dank, dass du so schön, so talentiert meine Pussy gegessen hast. Hab noch einen schönen Sonntag und adios, adios, adios.

Langsam, aber sicher näher an uns am Ende. Ich habe gerade Kleinklass gehört mit Summer für immer. Es gibt noch einen Track, dann wäre es das auch wieder gewesen. Mit Hip-Hop Lives für die Juni-Ausgabe hier auf Radio Stadtfilter 96,3. Peace!

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1: Einen wunderschönen guten Abend zum Freitagabend hier auf Radio Stadtviertel. Es ist Zeit für die Infosendung bei uns. Politur, das ist Politik und Kultur, die es jeweils unter der Woche am Abend gibt. Und es ist das letzte Mal vor unserem Sommerprogramm. Während dem Sommer, während der nächsten paar Wochen, gibt es nämlich hier auf Radio Stadtviertel bis Mitte August keine Politursendung, keine Infosendung mehr. Darum ist das noch das letzte Mal. Und am Mikrofon bin ich, Laura Mansi, darf heute die nächsten guten 20 bis 30 Minuten begleiten. Wir schauen heute in dieser Politursendung auf Mohn. Mohn findet der zweite CSD in Winterthur statt. Das ist der Christopher Street Day. Und da findet Mohn ab dem 5 auf dem Neumarktplatz statt, beziehungsweise geht von dort los mit der Demo. Und ich habe heute mit dem Elias und der Mia vom Kollektiv darüber geschwätzt, über ihre Erfahrungen auch vom letzten Jahr, über die diesjährigen politischen Anliegen und auch nach dem oder über den Wunsch nach mehr queerem Raum. Und das Interview, das Gespräch, hören wir später in dieser Politursendung. Wir fangen noch mit einer Meldung an von heute. Es gibt nicht so viel News. Es ist auch Zeit für Sommerprogramm, weil es bahnt sich da schon langsam ein Sommerloch an. Eine Meldung haben wir aber. Und zwar geht es um die längste Brücke von der Stadt Winterthur. Die nimmt nämlich langsam Form an. Morgen am 11. Juli vor genau 3 Jahren war nämlich der Spatenstich gewesen. Die längste Brücke von der Stadt Winterthur soll entstehen. Seit mehreren Monaten ist das Bauwerk schon ein Wahrzeichen im Grützenquartier und die verbündet dann eben das Grützenquartier mit dem Quartier Neuhegi. Und was das soll bedeuten, erfahrt in die Winterthurer Bevölkerung am 5. September, dann ist nämlich das Einweihungsfest. Das schreibt die Stadt heute in einer Medienmitteilung. Nach dem Einweihungsfest finden dann auch noch die letzten Arbeiten statt und dann im Dezember oder ab dem Dezember nach dem Fahrplanwechsel fahren dann die Busse von der Linie 7 und natürlich auch Velofahrende über die Leonie-Mosen-Brücke. Und das nach bald 3,5 Jahren Bauzeit ist es dann soweit. Das Fest, das Einweihungsfest im September organisiert Stadtbus Winterthur zusammen mit dem Tiefbauamt und weiteren Organisationen wie der SBB oder dem ZVV.
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1: Es ist aktuell sozusagen die nächste Hitzewelle, die für uns zu rollt. Aktuell sind die Temperaturen am Tag wieder um die 33 Grad. Und so dürfte es auch das ganze Wochenende bleiben, tagsüber. In der Nacht kann es dann bis zu 17 Grad abkühlen. Regen ist momentan keine Sicht und wegen dieser Trockenheit gilt im ganzen Kanton Zürich Feuerverbot im Wald und in Waldesnähe. Mohn wird Winterthur bunt. Der Christopher Street Day geht in die zweite Runde. Der CSD ist nicht nur ein Fest, sondern auch eine politische Demonstration für die Rechte der LGBTQAI-Plus-Community. Und ich durfte heute mit Elias und Mia vom CSD-Kollektiv über ihre Erfahrungen seit der Premiere, über die diesjährigen politischen Anliegen und auch ihren Wunsch nach mehr queerem Raum in Winterthur schwätzen. Morgen am Samstag findet der zweite CSD, der Christopher Street Day, in Winterthur statt. Vom Kollektiv sind jetzt der Elias und Mia hier bei mir im Studio. Danke euch beiden vielmals fürs Kommen.
3: Salut Laura.
1: Ich habe schon gesagt, letztes Jahr war der erste CSD in Winterthur gewesen und wir hätten ja dann gehofft, es gibt den nächsten. Wie ist es für euch, dass es dieses Jahr wieder klappt?
3: Eigentlich schon super. Wir haben ein paar Schwierigkeiten gehabt, Organisation, wir haben vieles verändert im Vergleich zu letztem Jahr. Wir sind ganz klar noch nicht optimal unterwegs, aber wir sind jetzt alles wie am von Grund auf aufbilden und es hat immer Room for Improvement und wir freuen uns sehr auf das Jahr. Es ist bis morgen wirklich eigentlich alles geplant und schön. Wir möchten einfach schönes Wetter haben, aber nicht zu heiß.
4: Ja, das hoffen wir. Also bisher sieht eigentlich der Wetterbericht gut aus. Und wie Elias schon gesagt hat, es gibt Raum gegen oben. Aber wir sind eigentlich gut unterwegs, dass wir das ein bisschen besser hinkriegen als letztes Jahr. Und es wird sehr heiß.
1: Es wird sehr heiß. Ihr habt jetzt schon angesprochen, dass es Veränderungen gibt gegenüber letztes Jahr. Was sind denn, das Jahr neu?
4: Das Jahr neu ist, dass wir direkt nach dem CSD noch eine Afterparty haben. Im Salzhaus dann. Also im Vergleich zum letzten Jahr ist es halt, dass wir letztes Jahr unseren CSD mitten in der Feriensaison hatten. Und darum hat es halt organisatorisch nicht geklappt, dass wir irgendwo einen Ort gefunden haben, um einen organisieren können. Das ist das Jahr natürlich anders.
3: Es war auch unser allererster gewesen. Also wir haben noch gar nicht so richtig ein klares Kader gehabt, für was wir vom CSD eigentlich wollen. Und unsere Prio war ganz klar die Demo gewesen, also der Protest selber, das Politische. Und das Party machen war dann wie ein bisschen dann wie nicht das Zentrum gewesen. Aber wir sind mega froh und mega dankbar, beides, der Wilsch und dem Salzhaus, dass sie das für uns das Jahr organisieren können. Und vor allem, dass alle Vibes spielt und dass das gleich noch ein Gratiskonzert ist, das war uns mega wichtig gewesen, dass es wirklich inklusiv ist, dass alle kommen können und dass es eine explizit queere, feministische, antikapitalistische Band ist. Und das sind alle Vibes voll.
1: Du hast jetzt schon gesagt, letztes Jahr war es in der Ferie, am 23. August, gewesen, der CSD. Jetzt am 11. Juli. An wann macht man das Datum fest?
3: Eigentlich ist es vor allem ein Koordinieren mit allen anderen Prides und CSDs. Weil wenn man über Juli schon ein bisschen weniger, aber gleich schaut, es ist fast an jedem Wochenende irgendein Pride-Event, vor allem im Juni. Und wir haben nicht wählen, weil letztes Jahr am gleichen Tag haben wir noch eine andere Pride gehabt. Ich weiß nicht mehr, wo sie war, Luzern oder irgendetwas. Gell? Und wir wollen nicht, dass die Leute wählen müssen, wo sie hergehen. Und vor allem mit Zürich ist das sehr wichtig, weil wir ja so nahe sind. Das heisst, wir müssen achten, auf was Zürich Pride-Daten sind und Zürich CSD-Daten.
1: Und morgen ist eben der CSD in Vinti. Mia, kannst du erzählen, was steht morgen an?
4: Genau, also morgen am 5 Uhr treffen wir uns schon auf dem Neumarkt. Für unseren CSD, da gibt es zuerst mal ein paar verschiedene Reden, danach einen direkten Umzug, plus einen Silent-Block, den wir haben dazu.
3: Das ist für die Leute, die rasch überstimuliert sein könnten, die lieber möchten einfach mitlaufen, aber nicht voll im Lärm und im Zeug sein. Das ist auch gut für Familie mit kleinen Kindern und so weiter. Und unser Sunny-Team ist da für euch, wenn etwas würde sein.
4: Genau, das kennt ihr noch an den gelben Besten für das Sunny-Team und für unser Awareness-Team, wenn ihr noch andere Anliegen hättet, wären die violetten Besten. Dann vom Ablauf her, unsere Route wäre natürlich, wir gehen durch die Steinböckgasse darauf. Wir machen einen kleinen Abschlenker zur Technikumstrasse rein, um dort noch ein bisschen uns zu zeigen. Dann wieder in den Graben rein, zu der Stadthausstrasse und dann alles darab wieder zurück zum Neumarkt. Und dann geht es eigentlich schon weiter nachher auf die 7. mit dem Barbetrieb mit der Queersphäre im Salzhaus. Und ab dem 8. dann natürlich das Gratiskonzert von Ali Vibes. Und dann ab dem 10. geht es dann in den normalen Partybetrieb über von dem Salzhaus.
1: Wir haben am Anfang schon darüber geschwätzt, oder? Letztes Jahr war der erste gesehen Winterthur, der erste CSD. Es war nahezu schon lange überfällig gewesen. Habt ihr jetzt vielleicht nach letztes Jahr auch irgendwelche Begegnungen gehabt oder Nachrichten bekommen, die euch besonders berührt haben?
3: Ich würde sagen, wir haben eigentlich durchs Band positive Meldungen gehabt. Sehr wenige Stimmen, die gefunden haben. Wir sind doch ein bisschen zu linksradikal gewesen, aber eigentlich das war extrem die Minderheit gewesen. Wir haben es auch gemerkt, dieses Jahr im Routen ablaufen, weil wir immer die Leute ein bisschen vorwarnen, da die verschiedenen Shops und so weiter, Restis etc., dass wir dann vorbeilaufen und laut werden sein. Also das Erste ist natürlich, weil wir das Jahr ein bisschen später sind im Tag. Letztes Jahr waren wir ja um 3 gewesen, 2 oder 3. Und dieses Jahr sind wir ein bisschen später, am 5. Das stört dann auch die verschiedenen Shops viel weniger. Aber das, was wir wirklich gemerkt haben im Route ablaufen, ist, letztes Jahr haben noch ein paar Shop-Owners sind so ein bisschen skeptisch gewesen. Und so ich gefragt, ja, was sind wir? Wird eine Demo, müssen wir alles verbarrikadieren? Ich so, nein, hey, du, das ist natürlich sehr ein politisches Event, aber es ist auch ein völlig familienfreundliches Event. Wir sind da mit Flaggen und bunt am Nachmittag. Da ist nichts von irgendwie, also es sollte überhaupt nicht eine Gefahr von uns kommen. Und der Fakt, dass es so gut gegangen ist letztes Jahr, hat das wirklich bestätigt. Das Jahr, wo wir die Routen abgelaufen sind, sind wirklich auch wieder durchs Band. Alle Leute mega froh gewesen, mega offen. Oh ja, wir nehmen noch ein paar Flyer, wir freuen uns. Sie haben auch gesagt, ja, wir sind auch dabei und so weiter. Also nein, wirklich extrem gute Meldungen, Rückmeldungen.
1: Im Vorhinein von letztem Jahr hat es ja gerade auf Social Media Kanälen auch ein bisschen Hate Speech gegeben. Und es ist dann aber nicht zu einer Störaktion gekommen. Wie schauen die jetzt dieses Jahr auf morgen? Hat es da irgendein Game-Vorfeld?
3: Also wir haben nichts gehört vom CSD persönlich. Auch wenn wir da unsere verschiedenen Comments-Sections monitoren, sei es jetzt auf Insta oder auf Facebook, haben wir nichts gesehen, wirklich nur positive Meldungen. Aber man kann ja nie ganz sicher sein. Es würde mich einfach erstaunen.
1: Was ist der Unterschied vom CSD und der Pride?
3: Also der CSD ist ganz klar, auf unsere Version davon ist ganz klar antikapitalistisch unterwegs. Das heisst, wir wollen nicht, dass der CSD einfach nur so eine Party ist, wo sich Grosskonzerne können, eine bessere Image erkaufen, indem sie irgendwo bei der UBS so eine Regenbogenflagge herhängen für einen Monat lang und dann gleich überhaupt nicht unsere Rechte unterstützen.
4: Also kein Rainbow-Washing.
3: Genau, Rainbow-Washing ist genau, wie man das sagt. Und darum gibt es, also es ist in den letzten Jahren, ist die Alternative zu Pride so ein bisschen aufgekommen, um zurück zu den Ursprüngen zu gehen. CSD ist natürlich der Christopher Street Day, der kommt aus den USA. Das sind die ersten Pride Riots gsi, das ist unsere ganze queere History. Und darum ist in den letzten Jahrzehnten immer mehr der Wunsch gekommen, wieder zu einer mehr politischen Aktion, weniger profitbasiert. Und darum, wir sind ganz bewusst politisch, wir sind ganz bewusst linksradikal, wir sind auch ganz bewusst intersektionell und inklusiv, feministisch unterwegs, antirassistisch. Das ist wirklich der Kern vom CSD und vom CSD Winti drum auch.
1: Mit welchem konkreten politischen Anliegen gehen wir morgen auf die Strasse?
3: Dieses Jahr haben wir keine einzelnen spezifischen Anforderungen. Ich würde einfach noch geschwind darauf reagieren, dass die Thematik der Rechte von jungen Transpersonen zum ihres Anrecht auf gesundheitliche Betreuung, auf die Möglichkeit zu transitionieren und so weiter. Das ist immer noch im Fokus bei uns. Aber das ist nicht, weil wir das zum Fokus machen, sondern das ist, weil rechte PolitikerInnen das zum Fokus machen. Sie kämpfen unsere Rechte ankämpfen, unsere basic Menschenrechte ankämpfen und darum müssen wir Widerstand leisten. Das ist natürlich ganz oben. Aber sonst sind die gleichen Anforderungen wie letztes Jahr. Ein dritter Geschlechtseintrag, alle Arten von Equality, Adoption für Couples, für gleichgeschlechtliche Paar. Genau, das sind so unsere politischen Anforderungen.
1: Geht es noch neben wo ich konkret von der Stadt Winterthur oder von der Politik da wünsche?
3: Absolut, danke für die Frage. Das ist eines von unseren grossen Anliegen, stimmt. Ja, nämlich, ich würde sagen, ganz zuoberst ist, wir vom CSD Winti, aber generell alle queeren Orgas, die unter dieser Umbrella vom CSD Winti sind, aber auch Queerness generell, queers Leben generell in Winterthur, wir haben keinen dedicated Ort, wir haben keinen spezifischen Ort. Wir sind immer so ein bisschen fliegend über verschiedene andere Orgas, hier und da einen Raum zu buchen für unsere Sitzungen. Aber wir haben keinen Ort, wo wir auch Workshops machen können, wo wir auch eine Bibliothek mit queeren Informationen haben können, wo wir vielleicht mal ein Essen vorbereiten können, wo wir die Kinder einladen können, zum Malen, zum irgendetwas, wo wir zum Beispiel ein Transtreff machen können, mit Kleidergarderoben austauschen, all die mega coole Initiativen, die es ja gibt, die haben keinen Ort für das. Und darum, für uns wäre es wirklich, wirklich mega wichtig von der Stadt her. Ihr seht, es hat Bedürfnisse, unsere Community hat Bedürfnisse, unsere Community ist da, ganz klar. Wenn wir 1000 Menschen auf die Straße bringen, und das sind nur die, die kommen können, dann ist die Community da und vibrant und die hat Bedürfnisse. Und das Grösste ist wirklich ein Ort, wo uns die Stadt wird zur Verfügung stellen. Das andere ist, all die Orte, wo wir ab und zu Sitzungen machen können oder Sachen organisieren, die sind nicht Rollstuhl zugänglich, oder? Und wir als CSD können nicht ohne, also wir können nicht da stehen mit diesen theoretischen Anforderungen, aber dann zum Beispiel People with Disabilities einfach vergessen und nicht auch noch inklusiv sein. Also das wäre wirklich das Größte. Das andere ist, wir sind momentan wirklich einfach auf Spenden angewiesen. Also wir brauchen wirklich mehr Unterstützung, sei es jetzt Men and Women Power oder sei es finanziell. Und dort finde ich wirklich, dass die Stadt auch eine Rolle hätte. Weil wir leisten auch Arbeit, die dann die Stadt nicht mehr muss machen. Vor allem keine Arbeit. Oder? Wir sind die erste Ansprechstelle, also ich meine nicht der CSD spezifisch, ich meine alle verschiedenen kleinen queeren Orgas, die es in Windi gibt. Wir sind die Leute, die die Nachbarinnen kommen und fragen, hey, ich habe auch ein Transkind, das ein Coming-out machen möchte. Hey, ich möchte teilen mit jemandem. Könnt ihr mich in Connection setzen mit Leuten, die das kennen, die das schon durchgemacht haben? Hey, ich habe die und die Diagnose oder ich habe die und die Schwierigkeit. Meine Familie hat mich herausgestellt. Was mache ich? Oder? Und dort nehmen wir eigentlich Arbeit vom Staat ab. Aber wir sind nicht zahlt. Wir haben keinen Schutz. Wenn es bei uns zu Aktivismus-Burnout kommt, woher geht man dann, oder? Und das ist nicht zum Sagen, dass wir staatliche Politik unterstützen oder unterschreiben, sondern wir sind, wie gesagt, wir sind wirklich antihierarchisch unterwegs, wir sind antikapitalistisch unterwegs. Aber momentan leben wir halt gleich immer noch in dieser Gesellschaft, wo wir drin sind, und wir brauchen die finanzielle Unterstützung.
1: Bezüglich dem Raum habe ich noch eine Nachfrage. Jetzt könnte ja die Stadt Winterthur kommen und sagen, ja, es gibt ja die Wilsch-Bar. Mhm. Ist ja ein Raum für das, sozusagen. Mhm.
3: Ja, ja. Der ist leider auch wieder nicht accessible, oder? Der ist nicht immer offen.
1: Es ist nicht rollstuhlgängig. Ist
3: genau, genau, ja. Sorry. Ja. Genau, das meine ich. Und es ist auch nicht unbedingt ein Raum, der ist sehr, sehr fun für all die Sachen, die es machen. Karaokeabend, Essen, Treffen und so weiter. Der queere Jugendtreff ist oft dort. Wirklich ganz viele spannende Sachen. Aber für andere Events ist er auch nicht geeignet, wie zum Beispiel Sachen mit Kindern, wie ein Workshop könnte man auch nicht dort haben oder Schulungen und so weiter. Und darum, das ist immer noch ein bisschen problematisch. Wir bräuchten einen Raum, der kann für diverse Sachen gebraucht werden, diverse Events. Ich möchte Ihnen sagen, es gibt ganz, ganz viele sehr coole queere Orgas in Winterthur. Ich mache ganz geschwind ein Shoutout. Es gibt unser neues T4T. Das sind so Spiel- und Tee-Nachmittagabend für Transpersonen und ihre Allies, ihre Alliierten. Es gibt die Windy Bubble, die spezifisch für non-binär, Intersex- und Transpersonen ist, wo wirklich möchte ein Safe Room sein für die Identitäten. Es gibt Queer Parents Winterthur. Es gibt natürlich die Wilsch mit dem Queeren Treff, Queer-Tour, Jugendtreff. Es gibt natürlich auch die Gysi, wo immer noch ein sehr wichtiger queerer Ort ist, mit Konzerten, mit Frauenbar. Und natürlich dann gibt es schweizweite Orgas, ABQ, Du bist du, TGNS, wo ich alle wirklich kann, nur kann empfehlen. Aber dort rein ist eins wahr, die Leute, die am aktivsten dort sind, das sind genau die, die am meisten tragen. Oder? Und darum, wenn ich etwas kann, die Leute ermutigen zu machen, ist, dünnt euch dort einschreiben, dünnt euch anmelden, dünnt mitmachen. Unser Motto ist, bildet bunte Banden. Das hat einen Grund.
1: Bildet bunte Banden ist also das Motto von Mohn. Treffpunkt Mohn vom CSD in Winterthur ist am 5. auf dem Neumattplatz. Dann geht es los mit der Demo. Und am 8. ist das Konzert von Ali Vibes im Salzhaus. Nachher geht es Afterparty und so kann man da oben ausklingen lassen. Danke euch beiden vielmals, Elias und Mia, sind hier hier ins Studio gekommen.
3: Danke dir, Laura. Ja.
1: Das war das Gespräch mit dem Elias und der Mia vom CSD Winterthur. Und nicht nur der findet das Wochenende statt, es passiert noch anders in Winterthur und da gehört er jetzt.
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1: heute Abend ist Sommerfest vom Portier beim Lagerplatz 3. Es gibt Hot Dogs, es gibt Schaumwein und auch sonst Summer Drinks. Und ebenfalls gibt es zwei Konzerte mit Fish on the Mountain. Das sind vier MusikerInnen aus Zürich und Winti und Künrad Lose. Für den Samstag ist, wie gesagt, der CSD in Winti angesetzt und die Afterparty im Salzhaus danach. Ebenfalls gibt es im Museum Kraftfeld «Schau zum Mond» ins Jahr 2006 zurück, wo im Kräfti der Arealverein Lagerplatz gegründet worden ist. Dort haben sich rund 100 Mieter in ein Zimmer geschlossen und mehr darüber erfahren, der Mon im Kräfti. Und natürlich gibt es auch dort noch DJ. Für den Sonntag empfehle ich, den Frauenstadtrundgang zu besuchen. Diesmal geht es um Gesundheit. Es steht im Fokus Frauen und Medizin in Winterthur vom Mittelalter bis in die Gegenwart. Sie gehen der Frage nach, was hat Impfen mit Kühen zu tun? Seit wann erblicken die Kinder im Spital das Licht der Welt? Wer hat im Zweiten Weltkrieg die Frauenklinik geleitet? Was sind die Aufgaben der Gemeindeschwestern? Und warum ist ein Spitalbau eigentlich nie fertig? Und ebenfalls gehen sie auch an einer Frage nach, die wir heute schon darüber geschwätzt haben, in der Meldung. Wer gibt den neuen Brock bei der Querung Kreuze ihren Namen? Da erfahrt ihr beim Stadtrundgang Gesundheit. Am Sonntag, Treffpunkt ist um 11 Uhr beim Brunnen vor dem Stadthaus und der Rundgang geht etwa anderthalb Stunden. Für das weitere Programm auf Radio Stadt für den heute Abend. Jetzt gibt es zuerst einmal Musik an Gogo für eine halbe Stunde lang. Am 7. gibt es dann das Hörkombinat. Das ist der Polit-Podcast von Dominik Dusek und der Elvira Isering. Am 7:30 gibt es wieder Musik an Gogo. Am 8. gibt es Funkstelle oder Funkstelle. Das ist Soul und Funk mit dem Lorenz Bohlen und dem Cesar Künzi, a.k.a. DJ Pfaff-Cesi. Und am 10. gibt es dann für zwei Stunden lang Hip-Hop Lives mit dem Schugi und dem Iggy B. Die nächste Politur, die gibt es, wie gesagt, jetzt für ein paar Wochen nicht, sondern erst wieder ab dem 17. August, dann aber wieder normal vom Montag bis Freitag am Abend zu hören hier auf Radio Stadtfilter. Bis dahin wünsche ich euch ganz eine gute Zeit, habt euch Sorge, schaut aufeinander, bis bald und tschüss miteinander.
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